0: Nicht denkbar sind aber wohl militärische Nadelstiche, besonders im Baltikum. Laut BND-Chef Jäger setzt der Kreml vor allem auf Einschüchterung. Moskau wettet auf unsere Schwäche, so Jäger wörtlich. Auch Verfassungsschutzchef Seelen warnt vor russischer Sabotage und Tötungsdelikten und auch vor Desinformation und Anschlagsversuchen, wie auf dem Flughafen Halle-Leipzig. Die Geheimdienste verstehen sich in diesem Schattenkrieg als erste Verteidigungslinie Deutschlands. Sie sollen künftig zusätzliche Befugnisse erhalten. Katrin Müller, Nachrichtenredaktion.
1: Die starke Nachfrage nach Elektroautos in Deutschland setzt sich fort. Mehr als 88.000 reine Elektroautos wurden im September neu zugelassen, wie das Kraftfahrtbundesamt mitteilte. Das seien rund 95% mehr als im Vorjahresmonat. Grund für die Entwicklung dürfte die E-Auto-Prämie des Bundes sein.
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3: Passt ein bisschen auf, hier und da könnte es nebelig sein bei uns in NRW, nicht überall in NRW, aber so gebietsweise. Also, falls ihr es merkt, Fuß vom Gas, wenn ihr gerade unterwegs seid. Ansonsten relativ frisch sind wir gerade unterwegs in dieser Nacht, 6 bis 11 Grad. Nachher wird's aber wieder, ich sag mal so, goldener Oktober, 20 bis 23 Grad, sehr viel Sonnenschein im Tagesverlauf und am Mittwoch auch relativ schön. Erst Mittwochabend kommen dann Wolken mit Regen zu uns.
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5: A40, Dortmund-Essen, zwischen Dortmund-Hombruch und Dortmund-Barob, 1 Kilometer Stau. Wir wünschen allen unterwegs gute Fahrt.
3: Gleich zündelt sie hier wieder rum. Katy Perry möchte irgendwas anzünden, watch it burn und dabei zusehen, wie es brennt. Naja gut, Eagle Eye Cherry ist mit dabei und wir starten mit Leonie, Don't Worry. Und Katy Perry dann gleich nach Leonie und Eagle Eye Cherry.
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0: Es ist Herbst. Ja. Irgendwann muss ich irgendwas zu Kürbissen sagen und zu Suppen, zu Kürbissuppen und irgendwelchen Aufläufen. Ja, es ist so im Herbst. Das schmeckt auch lecker, muss aber nicht. Kollege Leandro Luig, im Internet gibt es eine Menge Rezepte, die, sagen wir mal, interessant sind.
1: Ja, das sagt man dann immer so, ne? Schmeckt interessant oder schmeckt exotisch oder da hast du dir ganz viel Mühe gegeben.
0: Ja,
1: ne?
0: Du hast so ein paar nicht so leckere Herbstrezepte aus dem Internet recherchiert, weil die leckeren kennen wir ja alle schon.
1: Ja, genau. Lass uns direkt mal mit was so richtig schön Deftigen anfangen für die kalten Tage. Ein Rezept für Salzstangenauflauf.
0: Ich bin ganz Ohr.
1: Ja, ich finde, Auflauf ist schon Übertreibung, kann man sagen. Das sind eigentlich nur so Salzstangen mit Schinken drauf und mit Käse überbacken.
0: Und das schmeckt? Hast du es probiert?
1: Ich habe es nicht probiert, aber ich habe mir sagen lassen, wäre nicht so gut. Also in den Kommentaren drunter steht, alle, die dieses Gericht so gut bewertet haben, müssen wirklich an Geschmacksverirrung leiden. Und ein sehr großes Glas Wasser ist Pflicht, ansonsten droht Erstickungsgefahr.
0: Oh mein Gott, besser nicht. Also du hast gesagt, du bringst uns Herbstgerichte mit. Hast du auch ein Rezept für ein Süppchen dabei?
1: Ja, sicher. Wie wär's mit einer leckeren Bananencremesuppe mit Hack? Hack und Banane. Also bin ich irgendwie mehrmals drauf gestoßen auf die Kombination. Kannte ich vorher auch nicht. Scheint irgendwie ein Ding zu sein.
0: Ja, warum auch immer. Ne?
1: Ja. Ich kann dich aber beruhigen. Sind natürlich nicht nur Bananen und Hack drin.
0: Sondern auch Bananen.
1: Sondern auch Ketchup und Ananas.
0: Es wird ja immer schlimmer, ja, Mensch, hör auf.
1: Es ist richtig, richtig fein abgeschmeckt. Ananas ist auch noch mit drin, Kokosnuss.
0: Wir kriegen einen flotten Otto, wenn wir das, glaube ich, bekommen und essen. Einen hast du noch, ne? Was ganz Simples als Rausschmeißer vielleicht, so was Magenverschließendes.
1: Ja, Rausschmeißer trifft es, glaube ich, ganz gut. Stell dir vor, du kommst so gerade vom Herbstspaziergang, ne? Bist du richtig durchgefroren. Wie wäre es dann schön zum Aufwärmen mit einer Bier-Sahnesuppe?
0: Die meinen das Rezept nicht ernst, oder?
1: Doch. Ist ganz einfach. Sahne aufschlagen, Ei unterrühren, Zucker unterrühren und dann eben das Bier schön aufkochen und an dazugeben.
0: So, raus jetzt mit deinen Rezepten. So, die ekelhaftesten Herbstrezepte, die man so im Internet finden kann. Der Kollege Leandro Luig hat sie rausgesucht und zum Glück nicht alle gegessen.
1: Guten Appetit.

Leute, ich weiß, ihr müsst wach bleiben. Ja, wie wär's damit mit so einem Guilty Pleasure Song? Ihr wisst, diese Songs, die man eigentlich nicht gut finden darf. Allerdings findet man sie insgeheim doch sehr gut. Wenn ich sage DJ Bobo, There's a Party, ist das bei euch ein Guilty Pleasure Song? Dann spielen wir den gleich. Kein Problem, wir sind hier unter uns. Vorher noch Lola Young und Stromae macht den Anfang. À la Rondance.

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0: Erinnert uns immer wieder an die Fußball-Weltmeisterschaft, wo die deutsche Nationalmannschaft im 16. Finale, ach, lassen wir das. Ab jetzt wird's ja alles besser mit Kloppo. Euch noch eine schöne Nacht. Johanna Tänzer übernimmt euch jetzt. Ciao.
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1: Ich bin Dirk Zeitler. Nach der Landtagswahl in Sachsen-Anhalt kommt das Parlament heute erstmals in Magdeburg zusammen. Gewählt werden soll der neue Landtagspräsident. Die AfD hat die Landtagswahl mit fast 44% der Stimmen deutlich gewonnen. Sie will nun den Landtagspräsidenten stellen.
2: Als Kandidaten dafür hat die AfD Tobias Rausch aufgestellt. Der 35-Jährige hat schon viel Erfahrung im Landtag. Er ist seit 2016 Abgeordneter. Damit er tatsächlich Landtagspräsident wird, ist die AfD auf die Stimmen des BSW angewiesen. Das hat seine Zustimmung schon zugesagt. Mit Spannung wird nun erwartet, ob die Wahl tatsächlich reibungslos über die Bühne geht. Die AfD ist in Sachsen-Anhalt vom Verfassungsschutz als gesichert rechtsextrem eingestuft. Vor dem Landtag haben verschiedene Bündnisse Proteste angekündigt. Dörtehain, Nachrichtenredaktion.
1: Die Zahl der Kriegsdienstverweigerer in Deutschland steigt weiter steil an. Von Januar bis Ende August dieses Jahres seien bereits mehr als 12.000 Anträge auf Kriegsdienstverweigerung gestellt worden, berichten die Funke Medien und das Redaktionsnetzwerk Deutschland. Hintergrund für den Anstieg dürfte die angespannte Sicherheitslage und das Gesetz über den neuen Wehrdienst sein, das zum 1. Januar in Kraft tritt. Plastikverpackungen könnten für Unternehmen bald deutlich teurer werden. Union und SPD im Bundestag planen eine neue Steuer auf Kunststoff. Das geht aus einem Entwurf für ein Kunststoffverpackungssteuergesetz hervor.
3: Ab Juli sollen für jede Tonne Kunststoff in Verpackungen 550 Euro fällig werden. Damit will die Regierung Anreize schaffen, weniger Plastik zu produzieren. Gleichzeitig will sie zusätzliche Einnahmen generieren. Schon für das kommende Jahr rechnet der Bund mit Steuereinnahmen von über 800 Millionen Euro. Unter das Gesetz sollen Verpackungen fallen, deren Kunststoffanteil mehr als 5% beträgt. Unter anderem bei Folien, Verschlüssen, Deckeln und Kapseln. Der Entwurf muss noch innerhalb der Regierung abgestimmt werden. Tanja Wagner, Nachrichtenredaktion.
1: Zehntausende Menschen haben in Barcelona gegen Wohnungsnot demonstriert. Die Zahlen über die Beteiligung bei der Kundgebung im Zentrum der katalanischen Metropole gingen dabei weit auseinander. Während die Behörden von 20.000 Teilnehmern sprachen, gehen die Organisatoren von 120.000 Menschen aus. Die Demonstration am Abend blieb größtenteils friedlich. Gegen Ende kam es jedoch zu vereinzelten Auseinandersetzungen.
4: Das Wetter.
5: Die Nacht ist trocken, aber es kann örtlich dichter Nebel auftreten. Die Temperaturen gehen auch ordentlich runter auf 11 bis 6 Grad. Am Tag kriegen wir dann ganz viel Sonne und bis zu 23 Grad.
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6: A40 Dortmund-Essen zwischen Dortmund-Hombruch und Dortmund-Barob 1 Kilometer Stau und A42 Dortmund-Kamp-Lindfort zwischen Oberhausen-Zentrum und Oberhausen-Bullhausen 1 Kilometer stockender Verkehr. Wir wünschen allen unterwegs gute Fahrt.
5: Hallo zusammen, ich wünsche euch eine ganz schöne Nacht. Ich übernehme jetzt hier, Johanna Tänzer ist hier, hallo.
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0: Van Halen. Jump. Wir jumpen hier zusammen durch die Nacht. Hi, schönen frühen guten Morgen wünsche ich euch. Leute, es gab mal eine Zeit, da war Musikvideos gucken wirklich irgendwie mein Lebensinhalt. Also nach der Schule, da wurde erstmal Viva oder MTV angemacht und Musikvideos geguckt. Ich finde, irgendwie heute ist das nicht mehr so krass wichtig. Man guckt sich irgendwie so vielleicht so ein paar Snippets auf dem Handy dann an, ne? Aber umso cooler finde ich es, dass Taylor Swift sich immer noch so viel Mühe gibt für ihre Videoproduktion. Sie hat ja auch gerade erst den MTV Video Music Award für das Video of the Year bekommen, für das Musikvideo zu The Fate of Ophelia. So, und das Video zur neuen Single, zu Patient Zero, ist wirklich auch so gut gemacht. Das ist wirklich wie so ein kleiner Kurzfilm. Und Dakota Johnson und Colin Farrell spielen einfach mit. Also, wenn ihr Zeit habt, zieht euch das mal rein. Ich finde, das lohnt sich sehr. Jetzt hören wir aber erstmal die ganz neue Single.
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zusammen, kommt gut durch die Nacht mit uns. Ich bin Johanna Tänzer und ich spiele euch jetzt hier eine ganz, ganz schöne Ballade aus dem Jahr 2004. Kommt von Three Doors Down, heißt Here Without You.

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1: Ich bin Dirk Zeitler. Die Zahl der Kriegsdienstverweigerer in Deutschland steigt weiter steil an. Von Januar bis Ende August dieses Jahres seien bereits mehr als 12.000 Anträge auf Kriegsdienstverweigerung beim zuständigen Bundesamt eingegangen, berichten die Funke Medien und das Redaktionsnetzwerk Deutschland. Hintergrund für den Anstieg dürfte die angespannte Sicherheitslage und das Gesetz über den neuen Wehrdienst sein, das zum 1. Januar in Kraft tritt. Nach der Landtagswahl in Sachsen-Anhalt kommt das Parlament heute erstmals in Magdeburg zusammen. Gewählt werden soll der neue Landtagspräsident. Die AfD hat die Landtagswahl mit fast 44% der Stimmen deutlich gewonnen. Sie will nun den Landtagspräsidenten stellen.
2: Als Kandidaten dafür hat die AfD Tobias Rausch aufgestellt. Der 35-Jährige hat schon viel Erfahrung im Landtag. Er ist seit 2016 Abgeordneter. Damit er tatsächlich Landtagspräsident wird, ist die AfD auf die Stimmen des BSW angewiesen. Das hat seine Zustimmung schon zugesagt. Mit Spannung wird nun erwartet, ob die Wahl tatsächlich reibungslos über die Bühne geht. Vor dem Landtag haben verschiedene Bündnisse Proteste angekündigt. Otto Hein, Nachrichtenredaktion.
1: Die starke Nachfrage nach Elektroautos in Deutschland setzt sich fort. Rund 88.600 reine Elektroautos wurden im September neu zugelassen, wie das Kraftfahrtbundesamt mitteilte.
3: Im Mai ist die neue Prämie freigeschaltet worden, unter anderem für neue E-Autos und bestimmte Plug-in-Hybride, die mit Strom und Treibstoff fahren können. Die Höhe hängt von Fahrzeug, Einkommen und Familiengröße ab und kann bei bis zu 6.000 Euro liegen. Die Prämie wirke, und zwar kräftig, sagen Autoexperten. Doch laufe die Förderung aus, drohe erneut ein Einbruch. Thomas Bremser, Nachrichtenredaktion.
1: Frankreich steht heute ein neuer Höhepunkt der landesweiten und teils gewalttätigen Schülerproteste bevor. Im Zuge der seit einer Woche andauernden Proteste für eine bessere Ausstattung der Schulen und bessere Lernbedingungen ist ein frankreichweiter Aktionstag geplant. Schülervertreter haben zu Kundgebungen und Protesten im ganzen Land aufgerufen. Allein im Großraum Paris sollen heute 200 Gymnasien vorsorglich geschlossen bleiben.
4: Das Wetter.
5: Jetzt am frühen Morgen kann es örtlich noch sehr neblig sein und auch recht frisch bei 11 bis 6 Grad in den Tiefstwerten. Der Nebel löst sich später aber auf, dann wird das wieder ein richtig schöner Herbsttag bei 20 bis 23 Grad mit ganz viel Sonne.
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6: Hier die aktuelle Verkehrslage, A1 Münster-Dortmund zwischen Unna und Kreuz Dortmund-Unna, 1 Kilometer Stau. Weiterhin auf der A40 Dortmund-Essen zwischen Dortmund-Hombruch und Dortmund-Barob, 1 Kilometer stockender Verkehr. Und zusätzlich auf der A42 Dortmund-Kamp-Lindfort zwischen Oberhausen-Zentrum und Oberhausen-Buschhausen, 1 Kilometer zähfließender Verkehr. Wir wünschen allen unterwegs gute Fahrt.
5: Hi zusammen, eine schöne Nacht mit uns. Habt ihr das mitbekommen? Der Nobelpreis für die Medizin geht unter anderem an zwei Deutsche. Die haben nämlich eine Methode entwickelt, mit deren Hilfe man sichtbar machen kann, wie Nervenzellen arbeiten. Ich hoffe, ich habe das jetzt richtig erklärt, weil ganz ehrlich, ganz oft versteht man bei diesen Nobelpreis-Themen als Laie ja irgendwie so nur Bahnhof, oder? Deswegen stellen wir euch diese Woche mal Sachen vor, die einen Nobelpreis bekommen haben und die wir alle kennen und wirklich auch täglich nutzen. Mehr dazu gleich.
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5: Ja, und ich bin bei euch hier in dieser Nacht. Johanna Tänzer ist hier. Und das hier sind jetzt David Guetta und Jennifer Lopez mit Save Me Tonight.

0: Tina Turner. Ihr seid auch die Besten, weil ihr jetzt schon wach seid. Bam. Dafür kriegt ihr von mir einen Preis. Aber gerade läuft ja auch die Nobelpreiswoche. Der Medizin-Nobelpreis ist jetzt zum Beispiel schon an uns, also an zwei Deutsche verliehen worden. Ganz ehrlich, aber das Thema Nobelpreis, das ist immer so, ist schon so komplizierte Wissenschaft, ne? Vieles davon versteht man nicht so richtig. Kollege Robert Jans sagt aber, vieles, wofür es mal einen Nobelpreis gab, steckt längst mitten in unserem Alltag, ja? Und zum Start seiner Nobelwoche lobt er ausgerechnet was, über das wir uns sonst meistens eher beschweren, nämlich unseren Handy-Akku.
1: Na, wie viel Power habt ihr noch? 74%? 50%? Oder vielleicht doch nur noch 18%?
2: Das liegt an meinem scheiß Telefon, Mann!
1: Also entweder liegt es wirklich am scheiß Telefon oder ihr hängt auf der Arbeit schon wieder die ganze Zeit nur bei Instagram rum und verschickt Reels. So oder so, ihr haltet da gerade ein Stück Nobelpreis in der Hand. 2019 ging der Chemie-Nobelpreis an drei Forscher, die den Lithium-Ionen-Akku entscheidend mitentwickelt haben. Und ohne den würde unser Alltag heute ziemlich anders aussehen. Smartphones, Laptops und auch viele E-Autos, wie wir sie heute kennen, wären eigentlich kaum denkbar. Jetzt sagen vielleicht einige, keine Smartphones, keine Laptops, keine E-Autos. Ey, das klingt doch traumhaft. Ich sage, nein, ohne Lithium-Ionen-Akkus wäre es bei uns ziemlich schnell zappenduster. Und deshalb gab es dafür völlig zu Recht einen Nobelpreis.
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ist das noch früh. Ja, ich weiß, es ist fies, aber was muss, das muss und so. Guten Morgen zusammen, schön, dass ihr dabei seid. Ich bin Johanna Tänzer. Hi.

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1: Ich bin Dirk Zeitler. In Magdeburg kommt heute erstmals der neu gewählte Landtag von Sachsen-Anhalt zusammen. Auf der Tagesordnung steht die Wahl des Parlamentspräsidenten. Die AfD, die Wahl mit 44% der Stimmen deutlich gewonnen hat, will nun auch den Landtagspräsidenten stellen.
2: Nach ihrem Wahlsieg im September will die AfD in Sachsen-Anhalt den ranghöchsten Politiker stellen. Das ist der Landtagspräsident. Als Kandidaten dafür hat die AfD Tobias Rausch aufgestellt. Der 35-Jährige hat schon viel Erfahrung im Landtag. Er ist seit 2016 Abgeordneter. Damit er tatsächlich Landtagspräsident wird, ist die AfD auf die Stimmen des BSW angewiesen. Das hat seine Zustimmung schon zugesagt. Dörtehain, Nachrichtenredaktion.
1: Die Zahl der Kriegsdienstverweigerer in Deutschland steigt weiter steil an. Von Januar bis Ende August dieses Jahres seien bereits mehr als 12.000 Anträge auf Kriegsdienstverweigerung beim zuständigen Bundesamt eingegangen, berichten die Funke-Medien und das Redaktionsnetzwerk Deutschland. Hintergrund für den Anstieg dürfte die angespannte Sicherheitslage und das Gesetz über den neuen Wehrdienst sein, das zum 1. Januar in Kraft trat. Der Nobelpreis für Medizin geht in diesem Jahr auch nach Deutschland. Peter Hegemann von der Humboldt-Universität Berlin und Georg Nagel von der Uni Würzburg wurden zusammen mit einem US-Forscher ausgezeichnet. Und zwar für ihre Entdeckungen auf dem Feld der Optogenetik. Die Freude bei den beiden Deutschen war groß.
3: Die Wissenschaftler leben in den USA und haben in der Nacht von der großen Ehre erfahren. Sie seien beim Anruf müde gewesen, dann aber schnell aufgewacht, sagt das Nobelpreiskomitee. Auch Bundespräsident Steinmeier gratulierte. Wissenschaft und Forschung in Deutschland hätten eine starke Basis. Die Forscher hatten zufällig in einer Alge ein Protein gefunden. Mit dem können im Gehirn einzelne Nervenzellen mit Licht an- und ausgeschaltet werden. Wir verstehen dadurch mehr über unser Denken, Fühlen und Verhalten. Thomas Bremser, Nachrichtenredaktion.
1: Zehntausende Menschen haben in Barcelona gegen Wohnungsnot demonstriert. Die Zahl über die Beteiligung bei der Kundgebung im Zentrum der katalanischen Metropole ging dabei weit auseinander. Während die Behörden von 20.000 Teilnehmern sprachen, gehen die Organisatoren von 120.000 Menschen aus. Die Demonstration blieb größtenteils friedlich. Gegen Ende warfen jedoch einige Demonstranten Flasche und Stühle in Richtung der Polizei.
4: Das Wetter.
5: Jetzt am frühen Morgen kann es örtlich noch sehr neblig sein und auch recht frisch bei 11 bis 6 Grad in den Tiefstwerten. Der Nebel löst sich später aber auf, dann wird das wieder ein richtig schöner Herbsttag bei 20 bis 23 Grad mit ganz viel Sonne.
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6: Avia Aachen-Köln zwischen Kreuz Köln-West und Köln-Eiffeltor. 1 Kilometer Stau. Wir wünschen allen unterwegs gute Fahrt.
5: Morgen, ihr Racker. Ja, willkommen im frühen Dienstag. Johanna Tänzer hier für euch. Ich spiele euch jetzt Musik aus New York. Da kommt nämlich Samba her. Und seine Single Homewrecker kriegt ihr jetzt.
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0: Es ist ja noch sehr früh an diesem Dienstagmorgen. Was wir aber zu dieser Uhrzeit schon wissen müssen, sagt uns jetzt Claudia Löhr. Hallo, guten Morgen.
2: Hallo, guten Morgen. Ja, das ist so diese Woche, da gibt es diese überraschenden Telefonanrufe, ne? Zumindest bei dem einen oder anderen. Wir wissen es, die Nobelpreise werden vergeben.
0: Wollte gerade sagen, bei den schlauen Menschen.
2: Ja, heute ist Physik an der Reihe. Wie sieht es bei dir da aus?
0: Möchte ich gar nicht drüber sprechen,
2: klar.
0: Wirklich.
2: Keine Gefahr, dass das Telefon klingelt. Die Frankfurter Buchmesse wird ja auch heute Abend offiziell eröffnet, läuft dann noch bis Ende der Woche. Und da haben wir schön ein bisschen was für euch vorbereitet. Hier gibt es ab jetzt jeden Tag Buchtipps im Programm. Wir haben wirklich ganz unterschiedliche Sachen für euch, ob das Fantasy ist oder Comics. Wir haben auch Kinderbücher, also da ist bestimmt für jeden was dabei.
0: Sehr cool. 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
0: 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Aber macht ihr das mal.
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0: So ist es. Dank dir, Claudia. Also kommt gut rein in diesen Dienstag mit uns.

Also Anfang der 90er gab es eine Band mit drei Buchstaben, die sehr, sehr angesagt war. Wisst ihr es? Wisst ihr, wen ich meine? Nee, nicht TLC. Ja, die gibt's auch, aber ich rede von R.E.M. Losing My Religion war und ist immer noch ein unfassbar guter Song. Und den spiele ich euch jetzt. Johanna Tänzer hier, guten Morgen.

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0: Die Fantas zusammen mit Clouseau. Zusammen heißt dieser Song. Und zusammen sind die Fantas ja auch auf ihrer Abschiedstour. Aber so richtig Abschied nehmen wollen sie scheinbar noch nicht, weil haben jetzt veröffentlicht, es kommen noch mal 4 weitere Konzerte für das Jahr 2028 dazu. Also ich glaube, es gibt noch eine Chance, die Fantas noch mal live zu sehen. Gut für uns. Ich wünsche euch einen ganz schönen frühen guten Morgen.
1: Augenblick mal nachgefragt.
2: Es mag ein bisschen widersprüchlich klingen, aber ich genieße tatsächlich im Gefängnis sehr große Freiheiten.
3: Wobei das auch eher praktisch zu sehen ist, sagt der katholische Gefängnisseelsorger Pfarrer Jürgen Wiesner.
2: Ich kann nicht nur meine Arbeitszeit, sondern auch die Arbeitsinhalte und Abläufe weitestgehend selbst bestimmen und muss mich nur an Sicherheit und Ordnung halten, so wie das jeder andere, der im Gefängnis tätig ist, auch tun muss.
3: Es ist eine spezielle Form der Seelsorge, Gefängnisseelsorge. Allein hier in NRW gibt es sie in fast allen der knapp 40 Justizvollzugsanstalten. Und im Prinzip ist in jeder Anstalt mindestens ein evangelischer oder katholischer Seelsorger oder Seelsorgerin vertreten.
2: Das bedeutet, dass sich kleine Anstalten manchmal die Seelsorgenden teilen müssen mit anderen Anstalten. Für ganz große Anstalten aber, wie hier bei uns etwa in Köln oder in Bielefeld in der Senne, heißt das auch, dass da ganze Teams von Seelsorgenden unterwegs sind.
3: In dieser Woche ist die große Jahrestagung der katholischen Gefängnisseelsorge. Aus ganz Deutschland sind sie dabei, diesmal im Erzbistum Paderborn. Das übergeordnete Thema: zur Freiheit berufen, um sich intensiv mit der Frage nach der Freiheit zu beschäftigen. Denn darum geht es im Gefängnis ständig, gerade in den Gesprächen, wenn die Seelsorgenden helfen, das Leben neu zu sortieren.
2: Auch den Gefangenen nochmal aufzuzeigen, welche Freiheiten, aber auch welche Verantwortung bei ihnen geblieben ist, die niemand abnehmen kann, die niemand abnehmen will.
3: Mehr bei uns auf augenblickmalonline.de. Stefan Klinkhammer von der katholischen Kirche für Augenblick mal.

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1: Mit Thorsten Adolfs. Guten Morgen. Etwas mehr als 4 Wochen nach der Landtagswahl in Sachsen-Anhalt versammelt sich heute zum ersten Mal das neu gewählte Parlament. Alle 83 Abgeordneten wollen im Landtag in Magdeburg dabei sein. Fast die Hälfte von ihnen gehört zur rechtsextremen AfD. Der Ministerpräsident wird noch nicht gewählt. Dafür stehen andere Wahlen an, die schon jetzt für Zündstoff sorgen. Infos von Marc Weiß.
2: Es gilt vor allem, einen neuen Landtagspräsidenten zu wählen. Und da die AfD stärkste Fraktion ist, hat sie das erste Vorschlagsrecht und das hat sie auch schon wahrgenommen. Die Fraktion schlägt ihren derzeitigen parlamentarischen Geschäftsführer Tobias Rausch vor. Das BSW hatte angekündigt, einen AfD-Kandidaten zumindest für dieses Amt zu unterstützen. Und damit gilt es als sehr wahrscheinlich, dass eine rechtsextreme Partei ab heute zum ersten Mal seit dem Verbot von Hitlers NSDAP einen Landtagspräsidenten in Deutschland stellt. Der Kandidat ist kein Unbekannter. Rausch gilt als eine der Schlüsselfiguren in der Affäre um Vetternwirtschaft in der AfD. Und auch wenn noch nicht klar ist, ob die AfD in Sachsen-Anhalt wirklich an der Regierung beteiligt wird, macht sich der Verfassungsschutz große Sorgen. Man befürchtet, dass dann geheime und für das Land sicherheitsrelevante Informationen von der AfD an rechte Kreise und auch an Russland weitergeleitet werden. Die Datensysteme und der Infoaustausch müssten diesbezüglich dringend angepasst werden, das sagt der Präsident des Bundesamtes für Verfassungsschutz Seelen. Man habe hier aber auch schon Vorkehrungen getroffen. Welche genau das sind, sagte Seelen nicht.
1: Und jetzt weitere Nachrichten im Überblick. Verpackungen aus Plastik könnten für Unternehmen bald deutlich teurer werden. Die Regierung plant ab Mitte nächsten Jahres eine neue Steuer auf Kunststoff. Für jede Tonne davon in Verpackungen sollen dann 550 Euro fällig werden. Der Todesfall in Sibirien, der im Zusammenhang mit der Pest stehen könnte, sorgt weiter für Aufregung. Von offizieller Seite heißt es, die Frau sei an einer Lungenentzündung gestorben und es gebe keine neuen Fälle. Es gibt aber auch Berichte, wonach der Erreger möglicherweise in einem Labor durch ein zerbrochenes Reagenzglas freigesetzt wurde. Bis zu 200 Menschen, die Kontakt zu der Verstorbenen hatten, seien unter Quarantäne gestellt worden, heißt es darin. Seit einem Monat gibt es in den Apotheken eine neue Abnehmtablette. Die Nachfrage danach hält sich aber in Grenzen, sagt Apothekerpräsident Preis. Das hänge wohl damit zusammen, dass viele Patienten schon auf eine Abnehmspritze eingestellt seien, so Preis. Elektroautos werden gegenüber Verbrennern immer erschwinglicher. Experten beobachten, dass der Preisabstand zwischen den beliebten Modellen spürbar schrumpft. Nach Berechnungen des Center Automotive Research mussten Käufer für einen Stromer im September im Schnitt nur noch etwa 2.100 Euro mehr bezahlen als für ein vergleichbares Modell mit Verbrennungsmotor. Vor 2 Jahren lag der Preisunterschied zwischen E-Autos und Verbrennern noch bei über 6.500 Euro. Das waren die Nachrichten mit Thorsten Adolfs.
3: Dankeschön. Das Wetter für den schönsten Kreis der Welt. Herbstlich schön heute wieder, meist sonnig, tagsüber auch sehr mild mit um die 20 Grad. Morgen am Mittwoch geht es erst ein bisschen neblig los in den Tag. Der Nebel zieht aber noch ab und dann ist auch Platz für die Sonne da. Und ab Donnerstag wird es dann herbstlich ungemütlich bei uns mit Regen und Wind und nur noch 13 bis 15 Grad.
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4: 6:03, jetzt für euch der schnellste Verkehrs- und Blitzerservice. Für die ganze Region Vorsicht auf der A2 in Richtung Dortmund. Zwischen dem Kreuz Bad Oeynhausen und Flotow-West, da hat es ganz frisch einen Unfall gegeben. Das Ganze ist noch ungesichert, fahrt da bitte schön vorsichtig dran vorbei. Dann nochmal der Hinweis für die A30, die Auffahrt Löhne in Richtung Bad Oeynhausen. Die ist heute ab 8 bis 16 Uhr nochmal gesperrt. So lange kommt ihr da nicht lang. Und noch eine neue Baustelle ab heute und zwar in Minden am Kleeblatt. Da wird der Zubringer von der B65 auf die B61 wiederhergestellt ab heute. Da werden Leitplanken aufgebaut. Deswegen wird der Verkehr aus Richtung Bückeburg Richtung Minden dann umgeleitet. Das Ganze heute bis morgen circa 17 Uhr. Dann wird bei uns geblitzt. In Enger Minden-Weseler Weg, Herford, Schulze-Delitz-Straße, Minden, Graf-Wilhelm-Straße und nochmal in Minden an der Lübecker Straße. Wenn ihr noch was habt von unterwegs, ein Stau, ein Blitzer, eine kaputte Ampel, eine neue Baustelle, immer gerne durchklingeln bei uns im Studio auf der 08.000 920 920. Gute Fahrt euch.
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4: Guten Morgen zusammen. Hört ihr das auch im Moment? Also nachmittags, wenn ich zwischendurch lüfte, das Fenster aufhabe, dann höre ich so eine Laubhake, eine elektrische Heckenschere, manchmal auch so eine kleine Kettensäge. Ja. Also es wird jetzt wieder gut gerüttelt im Garten. Ne?
3: Jetzt sind wir ja auch wieder. Ja. Von März bis Ende September sind ja nur so Schönheitsschnitte erlaubt wegen der Wildtiere. Und ab Oktober dürfen wir radikal kürzen. Ich war am Wochenende auch zugange. Die Hecke, da musste einiges runter. Und am liebsten hätte ich vom Nachbarn das Zeug, was bei uns rüber wächst, auch mit weggeschnibbelt. Mhm. Aber ich glaube, das ist nicht ganz erlaubt. Das klären wir heute Morgen mal mit einem Anwalt. Also alle Fragen, die ihr rund um den Garten habt, immer her damit.
4: Ja, zum Beispiel, was der mit dem Laubbläser rüberpustet auf mein Grundstück. Darf ich das wieder zurückpusten?
3: Das wäre witzig,
4: und wo lassen wir das denn? Also her mit euren Fragen, gerne per WhatsApp.
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0: Absoluter Kulthit von Aerosmith, Crying am Dienstag. Schönen guten Morgen, Chrissy und Lin sind bei
1: euch.
0: Guten
1: Morgen.
0: Heute ist eine tolle Gelegenheit, sich das zu holen, was ihr immer mal haben wolltet. Es ist nämlich Komm und hol's dir Tag.
1: Ach guck, ja, und da gibt's viele Interpretationsspielraum für diesen Tag. Einerseits ist er wirklich gemeint im Sinne von gönnt euch was, was ihr immer haben wolltet.
0: Mhm.
1: Ich hab's neulich gemacht.
0: Ja?
1: Ein Lego-Set, will ich seit meiner Kindheit haben. Ist ein Sammlerstück, ist sehr teuer.
0: Hast schon zusammengebaut?
1: Ich hab's wieder storniert, weil ich habe eingesehen, es ist viel zu teuer für Lego. Aber heute am Kommen hol's dir Tag denke ich vielleicht nochmal drüber nach zumindest. Es ist aber nicht nur materiell gemeint, dieser Tag, sondern der soll auch dazu aufrufen, das zu machen, was man schon lange erledigen möchte. Also vielleicht eine Fortbildung, eine Renovierung in der Wohnung, irgendwelche lästigen Büroarbeiten, also alles, was man gerne erledigt haben möchte.
0: Also ich bin ehrlich, Viertel nach sechs gleich, ich möchte einfach nur noch einen Kaffee haben. Ja? Wie wär's, wenn du aus dem Komm und hol's dir Tag einfach den Komm, ich hol dir einen Tag machst?
1: Mach ich. Schwuss Milch dazu, richtig?
0: Ja, gerne.
1: Sehr gut. Und Shibuzi habe ich auch noch für euch. Barsong spielen wir zwei euch jetzt. Wir sind Chrissy und Madeline. Habt einen schönen Start in diesen Dienstag mit uns.
0: Guten Morgen.

0: Mendes, When You're Gone war das. Guten Morgen, Christian und Marlene sind wir zwei. Wir starten gemeinsam in den Dienstag. Genießt den goldenen Herbst, der da draußen heute und morgen nochmal auf uns wartet. Mhm. Schmeißt den Grill nochmal an, macht eine Fahrradtour, macht eine schöne Wanderung.
1: Ja, Moment. Erstmal geht's noch in den Garten, ne?
0: Natürlich.
1: Winterfest machen, denn jetzt ab Oktober dürfen wir wieder. Oder eben ein Gärtner, der darf auch die Büsche und Hecken wieder zurückschneiden, um alles winterfest zu machen. Kai Sommer vom Garten- und Landschaftsbau Sommer in Lübbecke. Warum dürfen wir eigentlich jetzt erst wieder schnippeln im Garten?
2: Ich darf jetzt im Prinzip alles wieder schneiden und auch Hecken und Bäume entfernen. Das darf ich im Sommer nicht, um eben der Fauna entsprechende Rückzugsmöglichkeiten zu geben. Mhm. Ich möchte die Tierwelt nicht stören in ihrer Fortpflanzung, in ihrem täglichen Leben. Und darum wird eben darauf geachtet, dass keine Hecken, Gebüsche oder größere Gehölze entfernt werden.
1: Okay, aber die Tierchen haben ja jetzt kein Smartphone mit Kalender-App, ja? Also die wissen ja nicht, dass Oktober ist und wir anfangen dürfen zu schneiden. Das heißt, ihr Gärtner, ihr guckt da schon nochmal nach.
2: Genau, wenn also die normalen Formrückschnitte gemacht werden, dann kontrollieren wir schon mal, ob da auch noch eventuell bebrütete Nester oder größere Tieransammlungen in den Gehölzen sind. Dann verzichten wir da auch drauf an der Stelle und weisen den Kunden dann eben entsprechend drauf hin.
0: Ja, und dann erstmal die Mitkündigung zustellen, Frist einhalten, die Tierchen ausziehen zu lassen.
1: Muss alles eine Richtigkeit haben.
0: Ja, und dann erst schneiden. Ja. Wir quatschen heute Morgen über Grünschnitt, später auch noch mit einem Anwalt. Also wenn ihr Fragen an den habt, gerne her damit.
1: Schickt uns eine WhatsApp-Sprachnachricht ins Studio 05221 18 00 90.

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0: Das ist Pink mit Trustfall. Hier ist euer Weckdienst. Am Dienstag, Chrissy und Martin sind hier. Guten Morgen. Bestens informiert geht's jetzt für euch rein in den Tag.
1: Sören Lippold ist nämlich da mit den News. Wir haben es 6:30.
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3: Schönen guten Morgen. Jeder fünfte Betrieb in OWL geht davon aus, dass sich die Lage in den nächsten Monaten weiter verschlechtert. Das ist bei der jüngsten Konjunkturumfrage der Industrie- und Handelskammer herausgekommen, an der sich mehr als 1500 Unternehmen aus unserer Region beteiligt haben. Die Stimmung ist seit dem Frühjahr nicht besser geworden. Industrie und Handel sagen noch immer, die Nachfrage ist zu schwach und die Kosten sind zu hoch. Allein im Dienstleistungsbereich sieht es etwas besser aus. Die IHK macht deswegen weiter Druck auf die Politik und fordert Impulse, die schnell bei den Betrieben in OWL ankommen. Weil er mit Drogen gehandelt hat, muss ein Herforder ins Gefängnis. Das Bielefelder Landgericht hat ihn zu 3 Jahren Haft verurteilt. Außerdem muss der 40-Jährige in eine Entzugsklinik. In seiner Wohnung waren im Februar große Mengen Amphetaminen sichergestellt worden, aber auch Ecstasy und Marihuana. Mit den Drogen bestritt er seinen Lebensunterhalt. Auch 2 Klappmesser wurden bei ihm beschlagnahmt. Die Bahnunterführung neben dem ehemaligen Gopark in Herford wird für mehrere Tage gesperrt. Von Donnerstag bis kommenden Montag werden dort Schäden beseitigt. Straßen NRW sagt, dass die Umleitungen über die Engerstraße, den Westring, die Diebrocker Straße und die Straße im kleinen Felde führen. Weil zur gleichen Zeit die Herforder City-Kirmes läuft, könnte es auf diesen Strecken ab Donnerstag ziemlich voll werden. Denn die Kirmes geht ebenfalls von Donnerstag bis Sonntag.
0: Dankeschön, Sören, für die Infos. Das Wetter rund um Hittenhausen und Hahn. Wir werden von der Sonne durch den Tag begleitet. Die Temperaturen können sich auch wirklich sehen lassen. 20 Grad gibt es später. Morgen am Mittwoch erst etwas neblig in den frühen Morgenstunden. Im Tagesverlauf kommt aber die Sonne durch und dann wird es auch wieder ein richtig schöner Tag bei bis zu 22 Grad. Und ab Donnerstag grau und nass und ungemütlich. Also so richtig herbstlich bei nur noch 13 bis 15 Grad.
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4: Es ist kurz nach 6:30 und es hat einen Unfall gegeben auf der A2 Richtung Dortmund zwischen dem Kreuzbad Oeynhausen und Flotho West. Und da staut es sich jetzt gerade. Kurz vor der Abfahrt Flotho West braucht ihr so 10 Minuten länger. Habt Geduld, wenn ihr da steht. Und wenn der Berufsverkehr gleich so richtig anrollt, dann macht vielleicht besser einen Bogen um die Ecke. Dann gibt es eine neue Baustelle ab heute und zwar auf dem Zubringer in Minden von der B65 auf die B61. Wenn ihr aus Bückeburg kommt, könnt ihr gerade in Minden nicht auf die B61 fahren. Heute ab 9 Uhr wird das Ganze gesperrt, bis morgen Nachmittag circa. Und dann noch eine Baustelle wieder auf der A30 Richtung Bad Oeynhausen. Die Auffahrt Löhne, die ist heute ab 8 Uhr bis 16 Uhr nochmal gesperrt wegen Bauarbeiten. Dann wird bei uns geblitzt in Enger am Minden-Weseler Weg, Herford, Schulze-Delitz-Straße und Minden Lübecker Straße und Graf-Wilhelm-Straße. Wenn ihr noch was habt von unterwegs, Stau, Blitzer, kaputte Ampel, gerne immer durchklingeln, 08000 920 920. Gute Fahrt euch.
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4: Guten Morgen zusammen am Dienstag. Wir haben heute Morgen eine Geschichte bei den Kollegen von Minder Tageblatt gesehen aus der Kategorie zum Kopfschütteln. Sonntag war ein Fußballspiel in der Oberliga. Rot-Weiß Maßling hat Besuch bekommen von Eintracht Rheine. Das Team musste aber kurz vor Ankunft einen unfreiwilligen Stopp einlegen. Der Mannschaftsbus wurde nämlich angehalten. Der Fahrer ist in Schlangenlinien gefahren und die Polizei hat ihn bei der Kontrolle tatsächlich festgestellt, der war betrunken unterwegs mit einem ganzen Mannschaftsbus.
0: Auch nicht schlecht, ne? Aber es gibt doch diesen einen Spruch, wenn ich fahre, können alle trinken.
4: Ja, super.
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0: jeder liebt. Von Oasis, ja. Wonderwall, der perfekte Start in den Dienstag. Guten Morgen zusammen.
1: Guten Morgen. Von O bis O, also von Oktober bis Ostern, ist ja so die Faustregel bei den Winterreifen. Ja. Also das Wetter macht es jetzt noch nicht nötig aktuell, ne? Aber vielleicht macht ihr schon mal einen Termin in der Werkstatt, bevor vor dem ersten Frost alle wollen.
0: Es ist so.
1: Dann ist nämlich wieder schwer ranzukommen an so einen Termin. Da hat Hannes auch seine Erfahrung mitgemacht.
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3: In der Autowerkstatt ist doch wie beim Facharzt, ne? Du hast irgendein Problem, wo du nicht weißt, ob es überhaupt ein Problem ist. Dann brauchst du einen Termin, den kriegst du auch. Allerdings erst kurz vor der nächsten Sonnenfinsternis. Ich stand letztens wieder vor meinem Halbgott im Blaumann und wurde mit Fachbegriffen überschüttet. Ey, das war kein Kundengespräch, das war eine mündliche Meisterprüfung. Irgendwann habe ich mir die Dreistigkeit erlaubt, eine Nachfrage zu stellen. Was Harmloses. Ist das denn überhaupt notwendig? Eine Frage, die für ihn völlig unvermittelt kam. Ich habe in einen Gesichtsausdruck geguckt, als hätte ich einen Fünfjährigen seinen Fruchtzweck aus der Hand geschlagen. Sonst würde ich da wohl kaum seit 10 Minuten erklären, wie wir an ihrem Fahrzeug vorzugehen haben. Okay, aber in der Zeit hätte ich wahrscheinlich selbst meine Lehre abschließen und das Ding selbst reparieren können. Bin ja immerhin nicht für die überschäumende Freundlichkeit und den guten Kaffee gekommen, den mir keiner angeboten hat. Das hätte ich vielleicht nicht sagen sollen. Hingekommen bin ich für einen Reifenwechsel und am Ende wurde es eine OP am offenen Kolben. Also immer dran denken, Vorsorge ist besser als Nachsorge. Aber wer viel misst, misst auch viel Mist.
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0: Jonas Aas, Flipside am Dienstag. Guten Morgen.
1: Guten Morgen.
0: Chris und Martin sind wir zwei. Es ist Oktober, ja, der Herbst beginnt und damit auch die lästige Arbeit mit dem Grünschnitt. Am Wochenende war bei uns die Hecke fällig.
1: Ja.
0: Ich sag euch, da kommt was runter, ja. Das ist schon wirklich viel Arbeit. Ihr kennt es auch von zu Hause. Aber es muss ja gemacht werden.
1: Ja, aber nicht einfach mit der Kettensäge los und alles wegschneiden, was einem in die Quere kommt. Die Nachbarn werden sich bedanken.
0: Ja.
1: Was im Garten geht und was nicht, das fragen wir heute Morgen Rechtsanwalt Dirk Stermann von Haus und Grund Herford. Sonja hat eine Gartenfrage, denn von nebenan wächst was bei ihr rüber.
2: Wenn ich das dann abschneide und das wächst bei uns rüber, kann ich das meinen Nachbarn in den Garten dann werfen, weil es ja seine Sachen sind, oder muss ich die dann entsorgen?
1: Tja, wie sieht da die Rechtslage aus, Dirk Stermann?
3: Ich frage vorher meinen Nachbarn und wenn ich ein gutes Verhältnis habe, geht das einfach so über den Gartenzaun, das ist kein Problem. Und wenn der dann sagt, okay, du kannst das abschneiden, dann kann ich das natürlich abschneiden. Wichtig in dem Zusammenhang, nicht einfach die Sachen dann liegen lassen, sondern in dem Moment, wo ich die abgeschnitten habe, gehören sie quasi mir. Und dann muss ich die auch entsorgen.
1: Ah, das ist doch gut zu wissen. Mhm. Und rübergehen zum Nachbarn und da mal kurz was abschneiden, das ist vermutlich jetzt auch keine gute Idee, oder?
3: Ja, problematisch ist natürlich immer, wenn ich ein fremdes Grundstück betrete. Eigentlich darf ich das nicht. Das ist dann Hausfriedensbruch. Und unter Umständen, wenn ich kein gutes Verhältnis zu meinem Nachbarn habe, kann der mich versuchen, rechtlich zu belangen. Und das sollte man natürlich tunlichst vermeiden.
0: Ja, besser ist es. Ja. Ne? Wir klären den ganzen Morgen eure Fragen zum Thema Grünschnitt mit Rechtsanwalt Dirk Stermann. Was ist erlaubt und was nicht, hört ihr heute Morgen hier bei uns. Und die Hits, die bekommt ihr auch bei uns. Das ist Aura Dione, I Will Love You Monday. Guten Morgen.
1: Morgen.

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1: Mit Thorsten Adolfs. Guten Morgen. Sie fahren leise und stinken nicht. Elektrobusse. Trotzdem sieht man sie auf Deutschlands Straßen immer noch selten. Laut einer Studie der Deutschen Umwelthilfe fahren in den 39 größten deutschen Städten zurzeit 70% aller Busse mit Diesel. Malte Albrecht aus dem News-Team. Bei uns in NRW sieht es nicht viel besser aus, oder?
2: Nein, gar nicht. Essen, Wuppertal und Krefeld schneiden sogar besonders schlecht ab. Die hatten laut der Auswertung Ende letzten Jahres keinen einzigen batteriebetriebenen E-Bus auf der Straße. Die Stadtwerke Krefeld sagen zum Beispiel, dass die Reichweite von Batteriebussen gerade im Winter nicht für alle Linien ausreicht. Immerhin, Krefeld, Essen und Wuppertal setzen stattdessen auf immer mehr Wasserstoffbusse. Absoluter Spitzenreiter in NRW ist Münster. Hier fährt schon fast die Hälfte der Flotte komplett elektrisch. Neue Busse mit Verbrennungsmotor werden ja erst gar nicht mehr angeschafft.
1: Sind Elektrobusse denn wirklich so viel klimafreundlicher? Bei der Herstellung entsteht ja erstmal eine Menge CO2.
2: Ja, das stimmt. Aber Experten sagen ganz klar, über die Jahre rechnet sich das trotzdem. Wenn der Strom dann noch aus Wind oder Sonne kommt, fahren E-Busse unterm Strich deutlich sauberer als jeder Diesel. Und sie sorgen für bessere Luft in den Städten. Viele Verkehrsunternehmen schaffen zwar immer mehr E-Busse an. Letztes Jahr kamen bundesweit rund 1.400 neue hinzu. Hohe Investitionskosten beim Kauf der Fahrzeuge und beim Ausbau der Ladeinfrastruktur würden den Fortschritt aber bremsen, sagt die Deutsche Umwelthilfe. Sie kritisiert deshalb, dass die Bundesregierung Förderprogramme zum Ankauf von Bussen mit alternativen Antrieben kürzen will.
1: Danke Malte und jetzt weitere Themen im Überblick. Gut 4 Wochen nach der Landtagswahl in Sachsen-Anhalt kommt das neu gewählte Parlament am Vormittag in Magdeburg zur ersten Sitzung zusammen. Dann soll auch ein neuer Landtagspräsident gewählt werden. Das Vorschlagsrecht dafür hat die AfD, sie stellt die größte Fraktion. Die Ukraine hat die Region um die russische Hauptstadt Moskau wieder massiv mit Drohnen angegriffen. Ungefähr 650 sollen es gewesen sein. Einen Teil davon habe man abgeschossen, sagte Moskaus Bürgermeister. In Frankreich gehen die Schülerproteste weiter und es gibt dort immer mehr Verletzte. Einem 15-Jährigen wurde gestern durch die Explosion einer Polizeigranate die Hand abgerissen. Die Polizei spricht mittlerweile von 190 Verletzten. Die Schüler fordern unter anderem kürzere Schultage und eine bessere Ausstattung ihrer Schulen. Der Präsident des Deutschen Fußballbundes Neuendorf hat nochmal FIFA-Chef Infantino kritisiert. Er sei nicht mehr tragbar, sagte Neuendorf dem Tagesspiegel. Infantino habe dem Fußball massiv geschadet und jedes Vertrauen verspielt. Deswegen will Neuendorf ihn sprichwörtlich vom Platz stellen und bei der Wahl im März auf keinen Fall für ihn stimmen. Das Reformangebot von Infantino ist aus Sicht des DFB nur ein durchschaubares Manöver, um sich seinen Job für eine weitere Amtszeit zu sichern. Es gehe ihm nicht darum, echte Veränderungen anzustoßen, heißt es. Soweit die Meldungen mit Thorsten Adolfs.
3: Dankeschön. Heute bekommt ihr einen sonnigen Dienstag bei 20 Grad an Werra und Weser, aber auch wenn es später warm wird, ist es heute früh noch ein bisschen frisch, ne? Du warst auch irgendwie ganz mutig, nur mit T-Shirt. Mhm. Aber jetzt frierst du.
4: Ja.
3: Ja, blöd gelaufen. Ja, morgen am Mittwoch herbstlich schön und warm und ab Donnerstag wird es dann herbstlich ungemütlich frisch mit nur noch 13 bis 15 Grad. Regen ist dabei und windig wird es dann auch noch.
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5: 3:07, jetzt für euch der schnellste Verkehrs- und Blitzerservice für die ganze Region. Erstmal eine gute Nachricht. Der kleine Stau nach einem Unfall auf der A2 zwischen dem Kreuz Bad Oeynhausen und Flotho West Richtung Dortmund, der hat sich aufgelöst. Da habt ihr wieder freie Fahrt. Später kann es wieder so ein bisschen haken. Zum Beispiel in Minden. Da die Zubringer von der B65 auf die B61, wenn ihr aus Richtung Bückeburg kommt, der wird heute gegen 9 Uhr gesperrt wegen einer Baustelle und das wird dann vermutlich bis morgen Nachmittag auch so bleiben. Solange ist eine Umleitung für euch ausgeschildert. Und nochmal eine Baustelle ab 8 Uhr wieder auf der A30 in Richtung Bad Oeynhausen. Die Auffahrt Löhne ist ab 8 bis 16 Uhr heute nochmal gesperrt. Auch da gibt es eine Umleitung für euch. Dann wird bei uns geblitzt in Minden an der Löbecker Straße und an der Graf-Wilhelm-Straße und in Herford Schulze-Delitz-Straße und in Enger am Minden-Weseler Weg. Da steht auch noch ein Blitzer. Habt ihr mehr von unterwegs? Stau, Blitzer, einen kleinen Unfall oder eine ausgefallene Ampel? Immer gerne durchklingeln. Hier direkt bei uns beiden im Studio auf der 08000 920 920. Gute Fahrt euch.
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3: Das sind wir. Schönen guten Morgen. So, wie viele Heißluftballons habt ihr die Tage am Himmel gesehen?
5: Einige inzwischen wieder.
3: Ja. Es sind gerade viele unterwegs. Mhm. Es ist aber auch die beste Zeit, über den schönsten Kreis der Welt zu fliegen, an Werra und Weser entlang. Und dann mit der Herbstsonne im Rücken. Es ist wirklich ein Traum.
5: Ja, ich stelle es mir so schön und romantisch und entschleunigend vor, da am Himmel über das ganze Land zu gucken. Dann dieses goldene, herbstliche Licht. Aber ich glaube, das ist auch nur schön, bis der erste Hahn dran kommt. Ne?
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0: Vertigo von Tiffany Harris. Wir spielen die Hits und wir machen euch auch die Wünsche für.
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0: Hypnotized von Purple Disco Machine und Sophie and the Giants für euren Start in diesen Dienstag. Guten Morgen zusammen, Chris und Mandy sind wir zwei und wir haben heute Morgen einen grünen Daumen.
1: Oh ja.
0: Wir machen mit euch zusammen den Garten fit. Jetzt dürfen wir ja wieder richtig was abschneiden, also Schönheits- und Formschnitte sind ja das ganze Jahr über erlaubt, aber so richtig radikale Kürzungen, die gehen eben nur von Oktober bis März, um die Wildtiere in der Brutzeit zu schützen.
1: Ja, ganz, ganz wichtig. Jetzt darf aber wieder gerödelt werden. Habe ich am Wochenende auch einmal die Hecke gekürzt und am liebsten hätte ich auch das ganze Grünzeug vom Nachbarn weggeschnitten,
0: was
1: bei uns rüberwächst. Aber wenn ich es schneide, muss ich es auch entsorgen, hat uns Rechtsanwalt Dirk Stermann von Haus und Grund Herford heute Morgen schon erzählt. Es sei denn, der Nachbar erlaubt es. Vorher am besten immer absprechen. Ralf, du hast jetzt noch eine Frage.
2: Ich habe einen Kastanienbaum, der 8 Meter hoch ist und zu 10% steht er mit der Krone auf dem Grundstück meines Nachbarn. Wenn der Nachbar jetzt ankommt und sagt, ich baue da bei mir eine Solaranlage nebenan hin aufs Dach, so, und da fällt so ein kleiner Schatten von dem Baum auf das Dach auf. Was passiert dann? Muss ich jetzt den Baum oben kappen, damit die Sonne da durchkommt? Oder kann das alles so stehen bleiben?
1: Das ist tatsächlich eine gute Frage.
0: Ja, spannend. Ja.
1: Geben wir direkt weiter an Rechtsanwalt Dirk Stermann.
3: Ja, das ist relativ kompliziert, weil es ja auch neu ist. So, die Solaranlagen im großen Umfang gibt es noch nicht so lange. Also ich kann natürlich nicht einfach, wenn ich jetzt neu baue, sagen, jetzt muss sich der Nachbar quasi nach meinen Gegebenheiten richten, sondern im Zweifel war der Baum schon vorher da. Dann habe ich möglicherweise als Inhaber der Solaranlage ein Problem, dass ich das vorher hätte berücksichtigen müssen.
0: Ja, auch da am besten vorher einfach miteinander sprechen. Oft findet man da ja wirklich eine Lösung. Ne? Wir sind heute Morgen draußen unterwegs im Garten und klären ein paar rechtliche Fragen zusammen mit Rechtsanwalt Dirk Stermann. Habt ihr auch noch was auf dem Herzen, wo ihr nicht so richtig wisst, was erlaubt ist und was nicht? Dann her damit, das klären wir. Schickt uns gerne eine WhatsApp ins Studio.
1: 05221 18 00 90.

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0: Der Ante Thomas, Miss California, euch einen schönen Dienstag. Guten Morgen zusammen. Zeit für die Infos aus dem schönsten Kreis der Welt.
1: Sören Lippold ist nämlich jetzt bei uns mit den News. Wir haben es 7:30.
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3: Schönen guten Morgen. Die Wirtschaft bei uns in der Region kommt noch immer nicht in Schwung. Die neueste Konjunkturumfrage, die die Industrie- und Handelskammer Ostwestfalen gerade vorgestellt hat, zeigt, die Stimmung hat sich seit dem Frühjahr nicht gebessert. Jean Filling.
4: Mehr als 1500 Unternehmen aus der Region haben sich an der Umfrage beteiligt. 23% der

0: Davon sprechen von aktuell guten Geschäften. 26% sagen, dass die Lage schlecht sei. Ein Fünftel der Betriebe rechnet in den nächsten Monaten auch mit einer weiteren Verschlechterung. Vor allem die Industrie und der Handel leiden laut IHK unter der schwachen Nachfrage und hohen Kosten. Fast jeder dritte Industriebetrieb geht davon aus, demnächst Stellen abbauen zu müssen. Im Dienstleistungsbereich dagegen ist die Lage etwas besser. Laut IHK müsste die Politik jetzt dringend die richtigen Impulse setzen und Entscheidungen treffen, die bei den Betrieben schnell spürbar ankommen.
1: Ein Polizist aus Herford muss sich im Januar vom Herforder Amtsgericht verantworten. Laut WB wird ihm vorgeworfen, einen Randalierer getreten und schwer verletzt zu haben, obwohl der schon gefesselt war. Der Vorfall liegt demnach knapp 3 Jahre zurück. Im Herforder McDonald's soll der Mann randaliert, Leute angepöbelt und auch Polizisten angegriffen haben. Als er dann im Polizeiwagen saß, hatte ihn angeblich einer der Beamten so getreten, dass er einen Schädelbasisbruch erlitt und längere Zeit nicht arbeiten konnte. Hittenhausen und Enger haben gerade ein großes Problem mit Vandalismus. Immer wieder kommt jemand und zerstört die Scheiben der Wartehäuschen an den Bushaltestellen. Betroffen sind unter anderem die Haltestellen an der Pestalozzi-Straße, an der Maschstraße, der Hittenhauser Straße und der Oberen Talstraße. Knapp 12 Fälle sind es mittlerweile. Der Schaden ist gewaltig. Eine neue Glasfront plus Einbau kann bis zu 1.000 Euro kosten. Die Polizei ermittelt und hofft jetzt auf Hinweise.
2: Sören, danke dir für die Infos. Das Wetter für euch an diesem Dienstag, die Sonne, die gibt es heute auch wieder. Ein paar Wolken sind auch mit dabei und das bei rund 20 Grad später. Morgen am Mittwoch noch einmal richtig schön diese Woche mit 22 Grad und Sonne. Und ab Donnerstag wird es dunkler am Himmel, auch mal nass und windig. Freitag auch eher ungemütlich nass und auch die Temperaturen, die sacken ab auf rund 13 Grad.
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4: Es ist kurz nach 7:30 und es gibt einen wichtigen Hinweis für die B65 in Minden später. Die Abfahrt zum Kleeblatt, also auf die B61, die wird heute, wenn der Berufsverkehr durch ist, so gegen 9 Uhr wahrscheinlich, einmal gesperrt wegen Bauarbeiten. Das soll dann so bis morgen 17 Uhr dauern. So lange sind Umleitungen für euch ausgeschildert. Dann ab 8 Uhr auch nochmal die A30-Auffahrt in Löhne Richtung Bad Oeynhausen gesperrt bis 16 Uhr circa nochmal heute Morgen. Da sind dann auch Umleitungen für euch ausgeschildert und da kann es dann zwischendurch auch mal dauern. Und der Berufsverkehr, der rollt jetzt langsam so ein bisschen an. Ihr merkt das schon in Petershagen auf der L770 wegen der Baustelle auf der Weserbrücke. Seid ihr gerade 10 bis 20 Minuten länger unterwegs. In Minden ist es auch schon voller. Wenn ihr auf der B61 Richtung Mindenstadt einwärts unterwegs seid, vor der Birne, staut es sich gerade 5 bis 10 Minuten, kommt da oben drauf. Und in Herford wird es jetzt auch voller rund um die Klärwerkkreuzung. Da dauert es gerade so die üblichen 3-4 Minuten länger. Und wenn ihr von Herford nach Bad Salzuflen rein wollt, über die B239, da müsst ihr auch so 5 Minuten mehr einplanen. Von Herford nach Bielefeld rein, über die B61, da dauert es gerade so 10 Minuten länger. Dann wird bei uns geblitzt in Enger, Minden-Weseler Weg, Herford-Schulze-Delitz-Straße und Minden-Graf-Wilhelm-Straße und Löbecker-Straße. Habt ihr mehr von unterwegs? Dann durchklingeln 08000 920 920. Gute Fahrt euch.
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2: Guten Morgen, guten Dienstag. Morgen. Herbstzeit, ja, ist da. Kürbiszeit auch da. Und ich mag den Kürbis ja wirklich sehr gerne und esse den also im Moment fast täglich.
4: Echt?
2: Ja,
4: wow.
2: Aber schön in den Ofen gegart oder als Suppe. Aber mittlerweile wird er ja überall reingeschmissen, ne? In Latte Macchiato, Pumpkin Spice Latte heißt es dann. Mm. Oder in Tee, in Kuchen. Ich persönlich verstehe es nicht. Ist, ja, weiß ich auch nicht. Schmeckt den meisten,
4: ne?
2: Aber.
4: Ja, ja. Ich hatte das neulich in einem Frischkäse. Das ging okay. Gar nicht. Vor allem, also korrigiert mich meinetwegen, aber Pumpkin Spice, ist das nicht hauptsächlich einfach nur Zimt? Also für mich schmeckt das einfach nur nach Zimt. Da kannst du auch gleich Frischkäse Zimt draufschreiben, oder nicht?
2: Aber es klingt natürlich nicht so fancy.
4: Ja gut, Alternative wäre Frischkäse Cinnamon Style
2: auch
4: oder so.
2: Schön,
4: ne?
2: Ja.
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0: Mein Lieber, don't start now. Es ist Dienstag. Guten Morgen zusammen.
1: Guten Morgen.
0: So, und die Gartensaison, die ist eröffnet. Ja. Ich war am Wochenende auch schon zugange, habe ordentlich was wegrasiert im Garten. Aber wirklich, jetzt ab Oktober dürfen wir ja wieder. Ne?
1: Ja, ich merke es auch daran, dass ich jetzt in letzter Zeit ganz viele Gartengeräte immer höre zwischendurch nachmittags. Und ich merke es leider auch daran, dass hier und da am Waldrand oder auf so öffentlichen Grünflächen echt einfach so Grünschnitt rumliegt. Also es gibt leider echt Leute, die ihre privaten Grünabfälle einfach in die Natur werfen, weil sie sich denken, naja, das vergammelt ja irgendwann. Ne? Kai Sommer vom Sommergarten- und Landschaftsbau aus Lübbecke. Das geht natürlich nicht, ne?
2: Nein, es gibt da eben entsprechende Verwerter, die Grünschnitt annehmen, das dann auch weiterverarbeiten. Es wird dann kleingehäckselt, kompostiert. Holzige Sachen werden zu Hackschnitzel verarbeitet und dann als Heizmaterial verwendet, zum Beispiel für das Krankenhaus in Minden. Die haben eine Hackschnitzelheizung. Da werden dann eben Hackschnitzel aus dieser Gehölzschnitt- und Baumfellgeschichte verwertet.
1: Ja, guck mal, das ist nämlich gar kein Müll, das ist noch ein richtig wertvoller Rohstoff.
0: Ja, wirklich zu schade, um es in die Natur zu donnern. Ja. Wir machen den Garten heute winterfest mit euch zusammen und klären eure Fragen mit einem Gärtner und einem Anwalt. Also her damit.

0: Chris, jemand, den sind hier. Guten Morgen zusammen. Es kann jederzeit passieren, dass wir euren Wunsch erfüllen. Jetzt ist der nächste dran.
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2: Ihr schickt uns einfach euren größten Wunsch und wir kümmern uns drum. 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Aber für euch geben wir hier Vollgas und machen alles möglich. Es geht rüber zu Jürgen Bangert ins Wunscherfüller-Studio.
3: Hallo Frank, Jürgen Bangert hier vom Wunscherfüller. Hi.
4: Ja, moin.
3: Moin. Du würdest unfassbar gerne mit deiner Familie in den Europapark nach Rust. Und das hat auch einen guten Grund.
4: Ja, also ich sag mal, unsere Tochter, die hat mal, irgendwann habe ich ihr aus dem Europapark eine Messlatte mitgebracht, wo man gucken kann, wie groß sie ist. Und an dieser Messlatte stehen die Achterbahnen dran, was man dann alles schon fahren darf. Und jeden Morgen, das Erste, was sie wirklich nach dem Aufstehen macht, die stellt sich da dran und guckt, darf ich schon mehr fahren?
3: Jeden Morgen?
4: Ja, wirklich jeden Morgen. Ja, und abends, ja, räumt sie den ganzen Wohnzimmertisch ab, dann legt sie eine Decke drauf, stellt das Wäschefass da drauf, dann machen wir ein On-Ride-Video an. Und dann bewege ich das Wäschefass entsprechend zur Achterbahn. Und die macht auch schon die Arme hoch. Also die ist da wirklich Feuer und Flamme.
3: Also wie groß ist sie denn? Also hätte sie denn schon richtig Spaß?
4: Ja, auf jeden Fall. Also die ist, was ist die jetzt, Meter 15, Meter 16. Ne? Also ich sag mal, ab Meter 20 darf man ja so die größeren Bahnen schon fahren. Aber gerade der Europapark bietet ja auch viel schon für kleinere an.
3: Ja, das passt schon. Sie kann da mehr machen als nur die Maikäferbahn.
4: Ja, auf jeden Fall.
3: Also ich finde die Nummer so gut. Das Kind muss dahin. Also Frank, da sind wir uns einig, oder?
4: Auf jeden Fall.
3: Frank, wir erfüllen dir diesen Wunsch. Wir schicken euch in den Europapark nach Rust.
4: Boah, geil. Vielen Dank. Oh, einen Herzenswunsch erfüllt für meine Tochter. Auf jeden Fall. Wahnsinn. Dankeschön.
3: Du fährst mit deiner Familie in den Europapark nach Rust. Zwei Übernachtungen im 4-Sterne-Superior-Hotel. Das Ganze für 4 Personen inklusive Frühstück, Eintritt, allem drum und dran. Und es gibt ja beim Europapark diesen Wasserpark, Rulantica.
4: Ja.
3: Den packen wir auch noch mit rein.
4: Oh, danke. Boah.
3: Also ihr könnt euch da richtig austoben und sieh zu, dass deine Tochter hohe Schuhe anhat und auf die Zehenspitzen geht, dass sie überall rein kann.
4: Das mache ich.
3: Ganz viel Spaß. Tschüss.
4: Dankeschön. Tschüss.
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4: Mit Thorsten Adolfs. Guten Morgen. Auf dem Land fehlen Hausärzte. NRW hat deshalb vor 7 Jahren eine Landarztquote eingeführt, um die Zahl der Praxen zu erhöhen. Heute befasst sich das Verwaltungsgericht Gelsenkirchen damit. Geklagt haben angehende Ärzte aus Nordrhein-Westfalen. Malte Albrecht aus dem News-Team. Worum genau geht es bei der Klage?
5: Im Kern geht es um Geld, um viel Geld. Die Kläger hatten sich auf einen Deal mit dem Land Nordrhein-Westfalen eingelassen. Sie bekamen einen der begehrten Studienplätze, auch ohne Spitzenabitur. Im Gegenzug verpflichteten sie sich, zu Beginn ihres Studiums nach ihrer Weiterbildung 10 Jahre lang in einem unterversorgten Gebiet zu arbeiten. Ansonsten drohen ihnen 250.000 Euro Vertragsstrafe. Genau diese Summe halten die Kläger laut einem Gerichtssprecher für zu hoch. Sie wollen, dass der Vertrag, den sie mit dem Land geschlossen haben, für nichtig erklärt wird. Das Land argumentiert dagegen, die hohe Strafe sei nötig, damit sich die angehenden Landärzte an ihre Zusage halten. Manche Kläger wollen außerdem lieber Kinderarzt werden, aber hier sieht das Land keinen Mangel. Das Verwaltungsgericht Gelsenkirchen prüft heute die ersten 4 Fälle. Insgesamt sind mindestens 20 ähnliche Verfahren in NRW anhängig. Die Entscheidungen könnten wichtige Folgen für die Landarztquote haben.
4: Dankeschön, Malte. Und jetzt weitere Themen im Überblick. E-Busse sind auf den Straßen in Deutschland eher selten. 70% der Busse in den größten deutschen Städten fahren immer noch mit Diesel. Das hat die Deutsche Umwelthilfe ermittelt. E-Busse verursachen deutlich weniger Treibhausgase als Dieselbusse. Bei der Herstellung der Fahrzeuge würden zwar im Vergleich höhere Emissionen entstehen, heißt es. Dies werde über die Lebensdauer aber mehr als ausgeglichen, weil sie im Betrieb klimafreundlicher seien. In Sachsen-Anhalt soll heute der neue Landtagspräsident gewählt werden. Es ist ein Kandidat der AfD, die bei der Landtagswahl stärkste Kraft geworden ist. Das BSW hat angekündigt, für ihn zu stimmen und ihm so zur Mehrheit zu verhelfen. Damit wolle man die, Zitat, Brandmauer-Idiotie beenden, sagte BSW-Gründerin Wagenknecht. Die Türkei und Pakistan haben Truppen nach Saudi-Arabien geschickt für den Kampf gegen die Houthi-Miliz. Gestern hatten die Houthis wieder Ziele in Saudi-Arabien ins Visier genommen, darunter den internationalen Flughafen der Hauptstadt in Riad. Die Miliz wird vom Iran unterstützt. Immer mehr Menschen setzen bei psychischen Problemen auf digitale Unterstützung durch künstliche Intelligenz. Laut einer neuen Umfrage der AXA geben fast die Hälfte der Betroffenen an, dass sie bei psychischen Erkrankungen Unterstützung durch KI suchen. Die Studie, die vom Ipsos-Institut durchgeführt wurde, zeigt, dass sie das tun, um ihren eigenen Zustand besser einschätzen zu können oder um konkrete Ratschläge für den Alltag zu finden. Auch wenn die Technik einen schnellen ersten Rat geben kann, ersetzt sie nicht den Besuch bei Fachleuten. Wer sich wirklich schlecht fühlt, sollte die KI eher als Ergänzung sehen und bei ernsten Problemen immer den Austausch mit Experten suchen. Soweit die Meldungen mit Thorsten Adolfs.
6: Danke dir. 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Herbstlich schön wird es heute, meist sonnig, tagsüber auch sehr mild mit um die 20 Grad. Morgen am Mittwoch geht es erst ein bisschen neblig in den Tag. Der Nebel, der zieht aber noch ab und dann ist auch Platz für die Sonne da. Und ab Donnerstag wird es auch herbstlich, allerdings ungemütlich mit Regen und Wind dazu. Und das nur noch bei 13 bis 15 Grad.
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7: 8:03, jetzt für euch der schnellste Verkehrs- und Blitzer-Service für die ganze Region. Die A30 Auffahrt in Löhne in Richtung, Richtung Bad Oeynhausen, die ist jetzt ab 8 Uhr wieder gesperrt, bis voraussichtlich 16 Uhr heute Nachmittag wegen Bauarbeiten. Da sind Umleitungen ausgeschildert. Später wird dann heute noch die B65 Richtung Klinikum in Minden. Die Abfahrt auf die B61 wird heute gesperrt. So ab 9 Uhr circa geht es da nicht mehr lang, weil da wieder Leitplanken angebaut werden. Bis 17 Uhr morgen Nachmittag geht es da nicht lange. Ihr werdet dann einmal durch das ganze Kleeblatt durchgeleitet und könnt dann wieder Richtung Minden fahren. Jetzt gerade dauert es an der Stelle aber länger. Wenn ihr auf der B61 nach Minden rein unterwegs seid, vor der Birne wegen der Baustelle, dauert es da gerade so 10 Minuten länger. Dann in Minden die Hausberger Straße, wenn ihr Richtung Kaiserstraße unterwegs seid. Auch ordentlich Rückstau, gerade fast bis zur B65. 10 bis 15 Minuten kommen da aktuell oben drauf. Dann ist es auch noch voller in Porta Westfalica. Wenn ihr auf die A2 fahrt, fahren wollt, über die B482, da kommen 5 Minuten oben drauf gerade. In Löhne ist es voller. Auf der Lübecker Straße Richtung A30, an der Kreuzung Werster Straße, Ennerbuscher Straße, kommen auch 10 Minuten oben drauf. In Herford rund um die Klärwerkkreuzung, die Göbenstraße vor allen Dingen ist voller. Wenn ihr nach Herford rein wollt, 10 Minuten vor der Kreuzung mit der Ringstraße. Und wenn ihr von Herford nach Bielefeld rein wollt, über die B61, plant da auch mal so an der Grenze zu Bielefeld so 10 bis 15 Minuten mehr ein. Dann wird bei uns geblitzt in Enger am Minden-Weseler Weg, in Herford Schulze-Delitz-Straße und Minden Graf-Wilhelm-Straße und Lübecker Straße. Habt ihr noch was von unterwegs? Dann gerne immer durchklingeln, direkt bei uns beiden im Studio 08000 920 920. Gute Fahrt euch!
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7: Ach, guten Morgen zusammen. Guten Morgen. Hört ihr das auch im Moment? Nachmittags beim Lüften, da höre ich die Laubhake über den Gartenboden ratschen. Ich höre eine elektrische Heckenschere, eine Kettensäge hört man auch mal zwischendurch. Also es wird auf jeden Fall jetzt wieder ordentlich was weggerödelt im Garten, ne?
6: Ja, denn jetzt dürfen wir auch wieder. Jo. Von März bis Ende September sind ja nur Schönheitsschnitte erlaubt wegen der Wildtiere. Und ab Oktober dürfen wir dann auch wieder radikal kürzen. Und ich war am Wochenende auch zugange. Die Hecke, da musste wirklich einiges runter. Und am liebsten hätte ich vom Nachbarn das Zeug auch, was bei uns rüberwächst übers Grundstück, auch einfach mit weggekürzt. Aber ich glaube, das ist nicht wirklich erlaubt. Klären wir heute Morgen mal mit einem Anwalt alle Fragen, die ihr rund um den Garten habt. Immer her damit.
7: Schickt uns mal eine WhatsApp-Sprachnachricht ins Studio. 05221 18 0090.
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0: mit Stargazing und gleich Viertel nach acht. Chrissy Madeleine sind wir. Guten Morgen. Und heute ist eine tolle Gelegenheit, sich das zu holen, was ihr immer mal haben wolltet. Es ist nämlich Komm und hol's dir Tag.
1: Ja, da gibt's viel Interpretationsspielraum bei diesem Tag. Einerseits ist er wirklich gemeint im Sinne von gönnt euch was, was ihr immer mal haben wolltet. Ich habe das ja neulich gemacht. Ein Lego-Set will ich seit meiner Kindheit haben. Das ist ein richtiges Sammlerstück. Sehr teuer.
0: Hast schon zusammengebaut?
1: Ich habe sie da storniert.
0: Nein, echt?
1: Ich habe eingesehen, das ist viel zu teuer dafür, dass es Lego ist. Aber heute am Komm und hol's dir Tag hätte ich vielleicht nochmal drüber nachgedacht. Wer weiß. Es ist aber nicht nur materiell gemeint, sondern der Tag soll auch dazu aufrufen, einfach mal was zu machen, was man schon lange erledigen möchte. Vielleicht sowas wie eine Fortbildung, eine Renovierung in der Wohnung oder irgendwelche lästigen Büroarbeiten. Also alles, was man gerne erledigt haben möchte.
0: Es können auch die kleinen Dinge sein. Ne? Ich meine, es ist Viertel nach acht und ich möchte jetzt einfach nur einen Kaffee haben.
1: Ja, guck. Ja,
0: wie wär's, wenn du aus dem Komm und hol's dir Tag einfach den Komm, ich hol dir einen Tag machst?
1: Ja, das mache ich sehr gerne. Ja? Kleiner Kaffee mit Schwuppsmilch ist
0: so
1: richtig bei dir.
0: Ist
1: ne?
0: es.
1: Sehr schön.

0: Wir starten in den Dienstag. Guten Morgen zusammen. Chris, hier mal sind wir beiden. Genießt diesen goldenen Herbst da draußen heute und morgen nochmal auf uns wartet, auch wenn es jetzt gerade noch nicht so danach aussieht. Schmeißt den Grill vielleicht nochmal an, macht eine schöne Fahrradtour, eine schöne Wanderung.
1: Ja, Moment mal. Und im Garten vielleicht auch nochmal. Ja, alles winterfest machen. Gott. Jetzt ab Oktober dürfen wir ja auch wieder. Oder eben der Gärtner, der darf auch wieder die Büsche und Hecken zurückschneiden, um alles winterfest zu machen. Kai Sommer vom Garten- und Landschaftsbau Sommer in Lübbecke. Warum dürfen wir eigentlich jetzt erst wieder schnippeln im Garten?
2: Ich darf jetzt im Prinzip alles wieder schneiden und auch Hecken und Bäume entfernen. Das darf ich im Sommer nicht, um eben der Fauna entsprechende Rückzugsmöglichkeiten zu geben. Ich möchte die Tierwelt nicht stören in ihrer Fortpflanzung, in ihrem täglichen Leben. Und darum wird eben darauf geachtet, dass keine Hecken, Gebüsche oder größere Gehölze entfernt werden.
1: Okay, aber die Tierchen haben jetzt kein Smartphone mit Kalender-App. Ja, also die wissen ja nicht, dass Oktober ist und wir anfangen dürfen zu schneiden. Das heißt, ihr Gärtner, ihr guckt da schon nochmal nach.
2: Genau, wenn also die normalen Formrückschnitte gemacht werden, dann kontrollieren wir schon mal, ob da auch noch eventuell bebrütete Nester oder größere Tieransammlungen in den Gehölzen sind, dann verzichten wir da auch drauf an der Stelle und weisen den Kunden dann eben entsprechend drauf hin.
0: Ja, und dann erstmal die Mähkündigung zustellen, Frist einhalten, die Tierchen auszulassen.
1: Alles seine Richtigkeit haben. Ne?
0: Und dann erst schneiden, wenn alles frei ist. Wir quatschen heute über Grünschnitt, später auch noch wieder mit einem Anwalt, wenn ihr da Fragen habt. Gerne her damit.
1: Schickt uns eine WhatsApp-Sprachnachricht ins Studio 05221 180090.

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0: Antrix mit Golden. Wir spielen euch die Hits an diesem Dienstag. Guten Morgen. Und jetzt bringen wir euch erstmal auf den neuesten Stand der Dinge.
1: Sören Leopold ist nämlich bei uns. Der hat jetzt die News. Wir haben es 8:30.
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3: Schönen guten Morgen. Jeder fünfte Betrieb in OWL geht davon aus, dass sich die Lage in den nächsten Monaten weiter verschlechtert. Das ist bei der jüngsten Konjunkturumfrage der Industrie- und Handelskammer herausgekommen, an der sich mehr als 1500 Unternehmen aus unserer Region beteiligt haben. Die Stimmung ist seit dem Frühjahr nicht besser geworden. Industrie und Handel sagen noch immer, die Nachfrage ist zu schwach und die Kosten sind zu hoch. Allein im Dienstleistungsbereich sieht es etwas besser aus. Die IHK macht deswegen weiter Druck auf die Politik und fordert Impulse, die schnell bei den Betrieben in OWL ankommen. Weil er mit Drogen gehandelt hat, muss ein Herforder ins Gefängnis. Das Bielefelder Landgericht hat ihn zu 3 Jahren Haft verurteilt. Außerdem muss der 40-Jährige in eine Entzugsklinik. In seiner Wohnung waren im Februar große Mengen Amphetaminen sichergestellt worden, aber auch Ecstasy und Marihuana. Mit den Drogen bestritt er seinen Lebensunterhalt. Auch 2 Klappmesser wurden bei ihm beschlagnahmt. Die Bahnunterführung neben dem ehemaligen Gopark in Herford wird für mehrere Tage gesperrt. Von Donnerstag bis kommenden Montag werden dort Schäden beseitigt. Straßen NRW sagt, dass die Umleitungen über die Engerstraße, den Westring, die Diebrocker Straße und die Straße im kleinen Felde führen. Weil zur gleichen Zeit die Herforder City-Kirmes läuft, könnte es auf diesen Strecken ab Donnerstag ziemlich voll werden. Denn die Kirmes geht ebenfalls von Donnerstag bis Sonntag.
0: Dankeschön.

0: Das Wetter rund um Hittenhausen und Hahlen. Wir werden von der Sonne durch den Tag begleitet, wenn die Wolken denn abgezogen sind. Die Temperaturen, die können sich auch sehen lassen. Später 20 Grad. Morgen am Mittwoch erst neblig in den frühen Morgenstunden. Im Tagesverlauf kommt die Sonne durch und es wird dann nochmal ein richtig schöner Tag bei 22 Grad. Und ab Donnerstag dann grau und nass und ungemütlich und nur noch 15 Grad hier bei uns.
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2: Es ist kurz nach 8:30. Ihr braucht Geduld. In Petershagen die L770. Die Baustelle auf der Weserbrücke sorgt wieder für einen Stau. In Richtung Stadthagen seid ihr gerade 15 Minuten länger unterwegs. Richtung Espelkamp dauert es gerade so 5 Minuten länger. Dann kann es gleich auch noch mal ein bisschen dauern, nämlich auf der B65 in Minden Richtung Klinikum. Im Kleeblatt ist nämlich die Abfahrt auf die B61 gesperrt. Gleich so ab 9 Uhr bis 17 Uhr morgen soll das Ganze dauern. Die Umleitung führt dann einmal durch das komplette Kleeblatt. Da müsst ihr also ein bisschen mehr Zeit einplanen. Genauso wie in Löhne auf der A30. Die Auffahrt Löhne Richtung Bad Oeynhausen, die ist nämlich heute auch noch mal gesperrt. Bis 16 Uhr circa soll das Ganze ein bisschen dauern. Und deshalb ist es auch gerade ein bisschen voller auf der Lübecker Straße. Wenn ihr Richtung A30 unterwegs seid, müsst ihr gerade so 5 bis 10 Minuten mehr einplanen. Dann wird bei uns geblitzt in Enger, Minden-Weseler Weg, Herford, Schulze-Delitz-Straße und Minden-Graf-Wilhelm-Straße und Lübecker Straße. Habt ihr noch was von unterwegs? Dann einmal durchklingeln 08000 920 920. Gute Fahrt euch.
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2: Ja, guten Morgen zusammen am Dienstag. Heute Morgen haben wir zwar eine Geschichte gelesen bei den Kollegen vom Minder Tageblatt aus der Kategorie zum Kopfschütteln. Mhm. Sonntag war nämlich Fußballspiel in der Oberliga. Rot-Weiß Marsling hat Besuch bekommen von Eintracht Rheine. Das Team musste aber kurz vor Ankunft einen unfreiwilligen Stopp einlegen, also das Team aus Rheine. Der Mannschaftsbus wurde angehalten. Der Fahrer ist nämlich in Schlangenlinien gefahren und bei der Kontrolle hat die Polizei dann tatsächlich festgestellt, der Busfahrer war betrunken unterwegs.
0: Ja. Aber heftig, du, aber ne? Es gibt doch diesen einen Spruch, ja. Ne? Wenn ich fahre, können alle trinken.
2: Ja, so kann man es auch sehen, klar.
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0: Cheating when you say nothing at all am Dienstag. 8:45 haben wir es gleich. Guten Morgen zusammen.
1: Guten
0: es ist
1: Morgen.
0: Oktober, der Herbst beginnt und damit auch die lästige Arbeit mit dem Grünschnitt. Ne? Am Wochenende war bei uns die Hecke fällig. Da kommt aber auch immer was runter. Das ist schon viel Arbeit und ihr kennt es auch von zu Hause, aber es muss ja einfach gemacht werden.
1: Ja, aber nicht einfach mit der Kettensäge los und alles wegschneiden, was einem in die Quere kommt. Die Nachbarn, die werden sich bedanken.
0: Ja.
1: Ne? Was im Garten geht und was nicht, fragen wir heute Morgen Rechtsanwalt Dirk Stermann von Haus und Grund Herford. Sonja hat eine Gartenfrage, denn von nebenan wächst was bei ihr rüber.
2: Wenn ich das dann abschneide und das wächst bei uns rüber, kann ich das bei den Nachbarn in den Garten dann werfen, weil es ja seine Sachen sind, oder muss ich die dann entsorgen?
1: Ja, wie sieht die Rechtslage da aus, Dirk Stermann?
3: Ich frage vorher meinen Nachbarn und wenn ich ein gutes Verhältnis habe, geht das einfach so über den Gartenzaun, das ist kein Problem. Und wenn der dann sagt, okay, du kannst das abschneiden, dann kann ich das natürlich abschneiden. Wichtig in dem Zusammenhang, nicht einfach die Sachen dann liegen lassen, sondern in dem Moment, wo ich die abgeschnitten habe, gehören sie quasi mir. Und dann muss ich die auch entsorgen.
1: Das ist gut zu wissen. Ja. Und rübergehen zum Nachbarn und da mal kurz was abschneiden, das ist vermutlich jetzt auch nicht so eine gute Idee?
3: Ja, problematisch ist natürlich immer, wenn ich ein fremdes Grundstück betrete. Ja. Eigentlich darf ich das nicht. Das ist dann Hausfriedensbruch. Und unter Umständen, wenn ich kein gutes Verhältnis zu meinem Nachbarn habe, kann der mich versuchen, rechtlich zu belangen.
1: Oh.
3: Und das sollte man natürlich tunlichst vermeiden.
0: Ja, besser ist es. Ja, wir klären den ganzen Morgen eure Fragen zum Thema Grünschnitt mit Rechtsanwalt Dirk Stermann. Was ist erlaubt und was nicht, hört ihr heute Morgen hier bei uns.

0: Glockenbach und Christus Randy für euch. Wir spielen die Hits. Chrissy und Mandy sind wir zwei. Guten Morgen zusammen.
1: Guten Morgen. So, das Gastgeben lässt uns nicht mehr allzu doll bluten. Ne? Der Tankrabatt ist da. Ein paar Cent günstiger ist es schon. Oh. Atze hat davon aber noch nicht wirklich was mitbekommen.
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4: Ja, nee, ist klar. Der Tankrabatt 2.0 ist da. Und habt ihr da schon was von gemerkt? Nee, ne? Ich auch nicht. Ich habe nur neulich, als Fritze Merz die 17 Cent Rabatt angekündigt hat, gesehen, dass die Tankstellen diese 17 Cent sofort auf den Preis draufgehauen haben. Ja, das ist Verarsche auf hohem Niveau. Wenn man sich mal überlegt, dass der Spritpreis zur Hälfte aus Steuern besteht. Ja, sicher, was denkt ihr denn? Was ist da drin? Energiesteuer, CO2-Abgabe, Erdölbevorratungsabgabe. Habe ich noch nie gehört, aber ist drin. Wie bei so einer Frikadelle. Alles drin. Obendrauf noch die Mehrwertsteuer. Und bitte, gute Fahrt. Ist klar. Der Sprit ist und bleibt einfach zu teuer in Deutschland. Ja, das ist nicht nur meine Meinung. Die Tankstellen melden jetzt immer öfter Fälle von Benzinklau. Ja, wir werden kriminalisiert. Dabei ist doch Benzinklau für den Berufspendler wie Mundraub. Aus der Not heraus. Ich plädiere für mildernde Umstände. Weil, wer gar nicht erst ins Kassenhäuschen geht, der kommt auch nicht in die Versuchung, noch schnell einen Snickers zu klauen. So, und da haben wir ihn doch, den positiven Effekt am teuren Sprit. Wer Sprit klaut, der vermeidet Junkfood und liegt am Ende auch unserem Gesundheitssystem nicht mit Diabetes auf der Tasche.
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1: Mit Thorsten Adolfs. Guten Morgen. Raus aus der Schule, rauf auf die Straße. In Frankreich gehen die massiven Schülerproteste weiter. Heute soll es wieder einen landesweiten Aktionstag geben. Malte Albrecht aus dem News-Team, Premierminister Le Cornu hat zwar schon angekündigt, auf die Sorgen der Schüler einzugehen, trotzdem werden die Proteste immer heftiger.
2: Ja, allein gestern gab es an fast 600 Schulen Unruhen und heute wird in Großstädten wie Paris, Lyon und Marseille demonstriert. Die Jugendlichen fordern bessere Lernbedingungen, eine bessere Ausstattung der Schulen und kürzere Schultage. Unterstützung bekommen sie von Bildungsgewerkschaften und linken Parteien. Gleichzeitig wächst die Sorge vor neuer Gewalt. In den letzten Tagen wurden schon Schüler und Sicherheitskräfte teils schwer verletzt. Für Erschütterung sorgt der Fall eines 15-Jährigen in Nordfrankreich, dem durch eine Polizeigranate die Hand abgerissen wurde. Dieser dramatische Vorfall droht die Proteste hier weiter anzuheizen.
1: Was läuft denn eigentlich falsch im französischen Schulsystem?
2: Da kommen gleich mehrere Probleme zusammen, zum Beispiel der Lehrermangel. Zuletzt waren gut 2000 Stellen unbesetzt. Ein Grund dafür ist das Geld. Lehrer verdienen in Frankreich nicht mal halb so viel wie in Deutschland. Dazu kommt der Schulalltag. In Frankreich gibt es zwar lange Ferien, dafür aber extrem lange Schultage. Gymnasiasten haben teilweise von 8 bis 18 Uhr Schule und müssen abends noch Hausaufgaben machen. Und im Sommer heizen sich viele Schulgebäude stark auf, weil sie nicht ausreichend gegen Hitze geschützt sind. Für notwendige Umbauten fehlt vielen Gemeinden aber das Geld. Also im französischen Schulsystem liegt so einiges im Argen.
1: Malte, danke für die Infos. Und jetzt weitere Themen im Überblick. Im Prozess um zusätzliches Schmerzensgeld nach dem Absturz der Germanwings-Maschine mit 150 Toten wird am Vormittag vor dem Landgericht Braunschweig das Urteil erwartet. 30 Hinterbliebene fordern 11 Jahre nach der Katastrophe jeweils bis zu 110.000 Euro von der Bundesrepublik. Sie sagen, die Flugtauglichkeit des Co-Piloten sei damals nicht ausreichend überwacht worden. Ungefähr 2 von 3 Studienanfängern bleiben in ihrem eigenen Bundesland. Das hat das Statistische Bundesamt ermittelt. Je nach Hochschul Vielfalt und Attraktivität der Lebensumstände können es auch mehr sein. Zum zweiten Mal innerhalb von 2 Wochen zieht ein sehr unangenehmer Geruch durch die Siegener Innenstadt. Feuerwehr und Umweltamt seien die Nacht hindurch im Einsatz gewesen, heißt es. Es sei aber nicht gelungen, die Ursache für den Gestank zu finden. Elektroautos werden gegenüber Verbrennern immer erschwinglicher. Experten beobachten, dass der Preisabstand zwischen den beliebten Modellen spürbar schrumpft. Nach Berechnungen des Center Automotive Research mussten Käufer für einen Stromer im September im Schnitt nur noch ungefähr 2.100 Euro mehr bezahlen als für ein vergleichbares Modell mit Verbrennermotor. Vor 2 Jahren lag der Preisunterschied zwischen E-Auto und Verbrenner noch bei über 6.500 Euro. Es wird erwartet, dass diese Preisentwicklung in den nächsten Monaten weitergeht. Das waren die Nachrichten mit Thorsten Adolfs.
3: Dankeschön. Das Wetter, es ist aktuell noch etwas bedeckt, aber die Wolken, die machen sich noch locker im Laufe des Vormittags. Und dann kommt auch die Sonne durch und dann kriegen wir 20 Grad an Werra und Weser. Morgen am Mittwoch auch wieder schön sonnig die meiste Zeit. Ein paar Wolken sind auch unterwegs, aber trotzdem wird es richtig schön. Vor allem warm mit 22 Grad. Und ab Donnerstag dann herbstlich, ungemütlich, auch ein bisschen frischer, 13 bis 15 Grad. Und Regen ist auch mit dabei.
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4: 9:03, jetzt für euch der schnellste Verkehrs- und Blitzerservice für die ganze Region. In Minden ist jetzt im Kleeblatt, also von der B65 auf die B61, die Abfahrt Minden gesperrt. Und zwar bis morgen 17 Uhr circa. Und die Umleitung, die führt einmal komplett durch das Kleeblatt durch. Dann seid ihr wieder auf der B61 und könnt Richtung Birne fahren. Da dauert es aber wegen der gesperrten Ringstraße jetzt gerade auch wieder so ein bisschen länger. 3-4 Minuten müsst ihr gerade so mehr einplanen. Mehr Zeit braucht ihr auch in Petershagen. Auf der L770 Richtung Stadthagen kommt 10 Minuten obendrauf. Dann gibt es noch eine Baustelle und zwar auf der A30 in Richtung Bad Oeynhausen. Die Abfahrt Löhne ist gesperrt, nochmal bis 16 Uhr heute. Und dann wird geblitzt bei uns. Enger, Minden-Weseler Weg, Herford, Schulze-Delitz-Straße. Dann in Minden an der Graf-Wilhelm-Straße, am Königswall und an der Lübecker Straße. Und in Flotow an der Loa-Straße steht auch noch ein Blitzer. Habt ihr mehr von unterwegs? Gerne immer durchklingeln direkt bei uns im Studio auf der 08000. 920 920. Gute Fahrt.
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3: Guten Morgen, das sind wir zwei.
4: Guten Morgen.
3: Wie viele Heißluftballons habt ihr die Tage am Himmel gesehen?
4: Einige. Bei schönem Wetter viel los am Himmel.
3: Ja, es ist gerade auch die beste Zeit, über den schönsten Kreis der Welt zu fliegen, an Werra und Weser entlang und dann mit der Herbstsonne im Rücken. Ein Traum.
4: Da stelle ich mir so schön und romantisch und entschleunigend vor, da oben zu stehen bei der goldenen Abendsonne und über das ganze Land zu blicken. Aber das ist auch nur so lange schön, bis der erste Hahn dran kommt. Ne?
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0: Tina Turner, What's Love Got To Do With It? Wir spielen die Hits. Chrissy und Marlene sind wir.
1: Guten Morgen
0: zusammen und wir haben heute einen grünen Daumen. Wir machen mit euch zusammen den Garten fit. Und jetzt dürfen wir ja wieder was richtig abschneiden, so Schönheits- und Formschnitte. Die sind ja das ganze Jahr über erlaubt, aber so richtig radikale Kürzungen, die gehen nur von Oktober bis März, um eben die Wildtiere in der Brutzeit zu schützen.
2: Ja, also es darf jetzt wieder gerödelt werden. Ja. So viel steht fest. Ich habe am Wochenende auch einmal die Hecke gekürzt und am liebsten hätte ich auch das ganze Grünzeug vom Nachbarn weggeschnitten, was bei uns rüber wächst.
0: So nett von dir.
2: Aber wenn ich es schneide, muss ich es auch entsorgen, hat uns Rechtsanwalt Dirk Stermann von Haus und Grund Herford heute Morgen erzählt. Ja. Es sei denn, der Nachbar erlaubt es. Vorher am besten bitte absprechen. Hm? Ralf, du hast auch noch eine Frage.
3: Ich habe einen Kastanienbaum, der 8 Meter hoch ist und zu 10% steht er mit der Krone auf dem Grundstück meines Nachbarn. Wenn der Nachbar jetzt ankommt und sagt, ich baue da bei mir eine Solaranlage nebenan hin aufs Dach, so, und da fällt so ein kleiner Schatten von dem Baum auf das Dach rauf. Was passiert dann? Muss ich jetzt den Baum oben kappen, damit die Sonne da durchkommt? Oder kann das alles so stehen bleiben?
2: Die Frage ist gut, ne? Stimmt. Also gehen wir mal direkt weiter an Rechtsanwalt Dirk Stermann.
4: Ja, das ist relativ kompliziert, weil es ja auch neu ist. So, die Solaranlagen im großen Umfang gibt es noch nicht so lange. Mhm. Also ich kann natürlich nicht einfach, wenn ich jetzt neu baue, sagen, jetzt muss sich der Nachbar quasi nach meinen Gegebenheiten richten, sondern im Zweifel war der Baum schon vorher da. Dann habe ich möglicherweise als Inhaber der Solaranlage ein Problem, dass ich das vorher hätte berücksichtigen müssen.
0: Ah, okay. Also auch am besten miteinander sprechen, ja. Da findet man ja schon eine Lösung. Wir sind heute Morgen draußen unterwegs im Garten und klären ein paar rechtliche Fragen zusammen mit Rechtsanwalt Dirk Stermann. Habt ihr da auch noch was auf dem Herzen, wo ihr nicht so richtig wisst, was erlaubt ist und was nicht? Dann gerne her damit. Wir klären das und wir spielen euch die Hits. Foreigner, I Want to Know What Love Is spielen wir euch jetzt. Wir zwei sind Chrissy und Madeline. Guten Morgen zusammen.
2: Morgen.

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0: Taylor Swift, Cruel Summer. Es ist Dienstag. Schönen guten Morgen zusammen. Jetzt bringen wir euch erstmal auf den neuesten Stand der Dinge.
1: Sören Lippert ist bei uns, der hat die News. Wir haben es 9:30.
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3: Schönen guten Morgen. Die Wirtschaft bei uns in der Region kommt noch immer nicht in Schwung. Die neueste Konjunkturumfrage, die die Industrie- und Handelskammer Ostwestfalen gerade vorgestellt hat, zeigt, die Stimmung hat sich seit dem Frühjahr nicht gebessert. Jean Filling.
4: Mehr als 1500 Unternehmen aus der Region haben sich an der Umfrage beteiligt. 23% davon sprechen von aktuell guten Geschäften. 26% sagen, dass die Lage schlecht sei. Ein Fünftel der Betriebe rechnet in den nächsten Monaten auch mit einer weiteren Verschlechterung. Vor allem die Industrie und der Handel leiden laut IHK unter der schwachen Nachfrage und hohen Kosten. Fast jeder dritte Industriebetrieb geht davon aus, demnächst Stellen abbauen zu müssen. Im Dienstleistungsbereich dagegen ist die Lage etwas besser. Laut IHK müsste die Politik jetzt dringend die richtigen Impulse setzen und Entscheidungen treffen, die bei den Betrieben schnell spürbar ankommen.
3: Ein Polizist aus Herford muss sich im Januar vom Herforder Amtsgericht verantworten. Laut WB wird ihm vorgeworfen, einen Randalierer getreten und schwer verletzt zu haben, obwohl der schon gefesselt war. Der Vorfall liegt demnach knapp 3 Jahre zurück. Im Herforder McDonald's soll der Mann randaliert, Leute angepöbelt und auch Polizisten angegriffen haben. Als er dann im Polizeiwagen saß, hatte ihn angeblich einer der Beamten so getreten, dass er einen Schädelbart

0: Basisbruch erlitt und längere Zeit nicht arbeiten konnte. Hittenhausen und Enger haben gerade ein großes Problem mit Vandalismus. Immer wieder kommt jemand und zerstört die Scheiben der Wartehäuschen an den Bushaltestellen. Betroffen sind unter anderem die Haltestellen an der Pestalozzi-Straße, an der Maschstraße, der Hittenhauser Straße und der Oberen Talstraße. Knapp ein Dutzend Fälle sind es mittlerweile. Der Schaden ist gewaltig. Eine neue Glasfront plus Einbau kann bis zu 1000 Euro kosten. Die Polizei ermittelt und hofft jetzt auf Hinweise.
1: So, und danke dir für die Infos. Das Wetter für euch an diesem Dienstag. Aktuell ist es noch ganz leicht bedeckt. Später kommt die Sonne durch mit ein paar Wolken zusammen am Himmel. Und das bei rund 20 Grad. Morgen, der Mittwoch, wird nochmal richtig schön. Also der schönste Tag der Woche mit 22 Grad. Und ab Donnerstag wird es dann dunkler am Himmel. Und nass und windig vor allem. Freitag auch sehr ungemütlich. Die Werte gehen runter auf 13 bis 15 Grad.
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3: Es ist kurz nach 9:30. Es gibt zwei Baustellen verbunden mit Sperrung bei uns. Einmal wieder die A30 Abfahrt Löhne in Richtung Bad Oeynhausen ist wieder bis 16 Uhr heute gesperrt. Umleitungen sind natürlich ausgeschildert, genauso wie in Minden. Die Abfahrt von der B65 auf die B61. Die ist heute und morgen bis 17 Uhr gesperrt. Die Umleitung führt einmal durch das komplette Kleeblatt. Dann wird bei uns geblitzt. In Enger, Minden-Weseler Weg, Herford, Schulze-Delitz-Straße. Dann in Minden, Graf-Wilhelm-Straße, Königswall- und Lübecker-Straße. Und in Flotow wird an der Bonneberger Straße und an der Loa-Straße geblitzt. Habt ihr noch mehr von unterwegs? Ein Stau, ein Blitzer, eine kaputte Ampel? Dann gerne durchklingeln bei uns beiden hier im Studio auf der 08000 920 920. Gute Fahrt euch.
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1: Herbstzeit ist ja Kürbiszeit. Ich mag den ja sehr gerne.
3: Ja.
1: Gibt den eigentlich fast jeden Tag im Moment. Aber wenn dann nur im Ofen gegart oder als Suppe. Aber mittlerweile wird der ja überall reingeschmissen. Ne? In Latte Macchiato, Pumpkin Spice Latte heißt das dann. In Tee, in Kuchen. Verstehe ich nicht ganz, weil irgendwie weiß ich nicht, ob das schmeckt.
3: Ja, ich hatte das neulich im Frischkäse.
1: Oh.
3: Und das ging gar nicht. Vor allen Dingen, ich finde, dieses Pumpkin Spice, das schmeckt ja einfach nur nach Zimt. Ne? Dann kannst du auch gleich Frischkäse Zimt draufschreiben.
1: Ja, aber es klingt nicht so fancy.
3: Ja, das wird das Problem sein. Ne?
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0: auf. Es ist Dienstag, wir haben es gleich 9:45. Guten Morgen zusammen. So, die Gartensaison ist ja eröffnet. Ne? Ich war am Wochenende auch schon zugange, habe ordentlich was wegrasiert im Garten. Jetzt ab Oktober, da dürfen wir ja auch wieder.
1: Ja, und ich merke es auch daran, dass ich ganz viele Gartengeräte höre zwischendurch nachmittags. Ne? Ich merke es aber auch leider daran, dass die Gartensaison jetzt wieder losgeht, dass ich hier und da am Waldrand oder auf öffentlichen Grünflächen Grünschnitt sehe. Es gibt leider echt Leute, die ihre privaten Grünabfälle aus dem Garten dann echt einfach in die Natur werfen, weil sie denken, naja, das vergammelt ja eh irgendwann. Ne? Kai Sommer von Sommer Garten und Landschaftsbau aus Lübbecke, das geht natürlich nicht, ne?
2: Nein, es gibt da eben entsprechende Verwerter, die Grünschnitt annehmen, das dann auch weiterverarbeiten. Es wird dann klein gehäckselt, kompostiert. Holzige Sachen werden zu Hackschnitzel verarbeitet und dann als Heizmaterial verwendet, zum Beispiel für das Krankenhaus in Minden. Die haben eine Hackschnitzelheizung. Da werden dann eben Hackschnitzel aus dieser Gehölzschnitt und Baumfellgeschichte verwertet.
1: Es ist normal, dass ich Hunger kriege, wenn ich Hackschnitzel höre. Aber guck mal, das ist gar kein Müll, das ist wirklich noch ein wertvoller Rohstoff. Ne?
0: Ja, dann ist es wirklich zu schade, um es in die Natur zu donnern. Macht das bitte nicht. Viel Spaß euch beim Fitmachen des Gartens, ja, und viel Spaß mit Olli Tölke ab 10, der übernimmt und wir zwei sind raus. Wir hören uns aber morgen wieder in alter Frische.
1: Macht's gut,
0: morgen.
1: Ciao.

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1: Mit Thorsten Adolfs. Guten Morgen. Etwas mehr als 4 Wochen nach der Landtagswahl in Sachsen-Anhalt versammelt sich heute zum ersten Mal das neu gewählte Parlament. Alle 83 Abgeordneten wollen in einer Stunde im Landtag in Magdeburg dabei sein. Fast die Hälfte von ihnen gehört zur rechtsextremen AfD. Der Ministerpräsident wird noch nicht gewählt. Dafür stehen andere Wahlen an, die schon jetzt für Zündstoff sorgen. Infos von Marc Weiß.
2: Es gilt vor allem, einen neuen Landtagspräsidenten zu wählen. Und da die AfD stärkste Fraktion ist, hat sie das erste Vorschlagsrecht und das hat sie auch schon wahrgenommen. Die Fraktion schlägt ihren derzeitigen parlamentarischen Geschäftsführer Tobias Rausch vor. Das BSW hatte angekündigt, einen AfD-Kandidaten zumindest für dieses Amt zu unterstützen. Und damit gilt es als sehr wahrscheinlich, dass eine rechtsextreme Partei ab heute zum ersten Mal seit dem Verbot von Hitlers NSDAP einen Landtagspräsidenten in Deutschland stellt. Der Kandidat ist kein Unbekannter. Rausch gilt als eine der Schlüsselfiguren in der Affäre um Vetternwirtschaft in der AfD. Und auch wenn noch nicht klar ist, ob die AfD in Sachsen-Anhalt wirklich an der Regierung beteiligt wird, macht sich der Verfassungsschutz große Sorgen. Man befürchtet, dass dann geheime und für das Land sicherheitsrelevante Informationen von der AfD an rechte Kreise und auch an Russland weitergeleitet werden. Die Datensysteme und der Infoaustausch müssten diesbezüglich dringend angepasst werden, das sagt der Präsident des Bundesamtes für Verfassungsschutz Seelen. Man habe hier aber auch schon Vorkehrungen getroffen. Welche genau das sind, sagte Seel nicht.
1: Und jetzt weitere Nachrichten im Überblick. Immer mehr junge Männer haben keine Lust auf die Bundeswehr. Laut Statistischem Bundesamt sind von Januar bis Ende August mehr als 12.000 Anträge auf Kriegsdienstverweigerung bei der zuständigen Behörde eingegangen. Das sind schon jetzt mehr als 3-mal so viele wie im gesamten vergangenen Jahr. In Frankreich gehen die Schülerproteste weiter und es gibt immer mehr Verletzte. Einem 15-Jährigen wurde gestern durch die Explosion einer Polizeigranate die Hand abgerissen. Die Schüler fordern unter anderem kürzere Schultage und eine bessere Ausstattung ihrer Schulen. In Troisdorf im Rhein-Sieg-Kreis hat die Polizei ein Drogenversteck gefunden. In einer Wohnung wurden mehrere Kilogramm Marihuana und Haschisch gefunden. Außerdem Kokain, Heroin, Ecstasy-Tabletten und Amphetamin. Die Einsatzkräfte entdeckten auch mehrere Schusswaffen und passende Munition, darunter ein Sturmgewehr. Es gab 2 Festnahmen. Die Stiftung Warentest und der ADAC warnen vor 2 Kindersitzen. Es geht um den Britax Römer BabySafe Pro in Kombination mit der Basis VarioBase 5Z und um den X-Kit Mini Kit Core. Beim Modell von Britax brach im Test in der Liegeposition das Gurtschloss. Beim X-Kit gab der Stützfuß so stark nach, dass das Gurtschloss samt Schrittgurt herausgerissen wurde. Die Tester sagen, so ein Versagen sei absolut inakzeptabel. Eltern müssten sich blind darauf verlassen können, dass ihre Kinder bei einem Unfall gut geschützt sind. Im Fall des X-Kit hat der Hersteller den Verkauf gestoppt und einen Rückruf gestartet. Der Sitz wird kostenlos ausgetauscht. Beim Sitz von Britax sollte die Sitzschale ab sofort nur noch auf die aufrechte Position eingestellt und der Sitz mit dem normalen Autogurt festgeschnallt werden. Soweit die Meldungen mit Thorsten Adolfs.
3: Ganz so sonnig, wie es gestern war, wird es heute nicht, aber es bleibt trocken und später sind bis zu 20 Grad. Wenn morgen dann wieder mehr Sonne und nochmal bis 22 Grad. Ab Donnerstag aber kommt typisches Herbstwetter mit Regen und nur noch gut 13 Grad.
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3: Jetzt für euch der schnellste Verkehrs- und Blitzer-Service. Es rollt ganz gut, gibt keine größeren Behinderungen, aber geblitzt wird in Enger am Minden-Weseler Weg, in Herford an der Schulze-Delitz-Straße, in Minden an der Graf-Wilhelm-Straße, dem Königswall und der Lübecker Straße und in Flotow an der Lohr-Straße. Habt ihr mehr gesehen auf den Straßen, sagt mir Bescheid. 08000 920 920. Ich wünsche euch eine gute Fahrt.
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3: Am Dienstagvormittag, wir machen uns zusammen einen richtig schönen Vormittag. Jetzt mit Dermot Kennedy, Sascha und Cat's Eye.
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3: Ich bin Olli Tölke. Schönen Vormittag mit uns. Hallo.

schönen Dienstagvormittag mit uns. Habt ihr das auch gehört? Gestern Abend immer wieder das laute Grummeln, weil ganz weit oben, so in 10.000 Meter Höhe, Flugzeuge flogen. Gar nicht mal direkt über uns, sondern teils ganz schön weit entfernt. Das liegt am Wetter, dass das zurzeit bei uns unten so laut zu hören ist. Die Meteorologen, die nennen das eine Inversionswetterlage. Abends wird es ja jetzt schnell kühl, zumindest hier am Boden. Die Luft weiter oben, die ist aber noch warm. Und an der Grenze von kalt und warm, da bildet sich so eine Art Deckel. Und an dem werden die Flugzeuggeräusche dann reflektiert und dann zu uns nach unten gedrückt und breiten sich da auch in einem ziemlich großen Bereich aus. Und das ziemlich

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1: Einmal die Sixtinische Kapelle besuchen, ohne dafür nach Rom zu reisen. Das geht ab dieser Woche in Herford. Am Freitag startet in der Petrikirche die Ausstellung Michelangelo zwischen Himmel und Erde. Und mit Hilfe von ganz vielen Beamern und Musik könnt ihr dort in die Kunst des berühmten Künstlers eintauchen. Die Ausstellung läuft immer donnerstags bis sonntags. Tickets gibt's ab rund 13 Euro.
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1: Wir sind bei euch bei der Arbeit oder auch zu Hause und sagen euch, was wichtig ist. Hier sind die Infos um 10:30.
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3: Mit Sören Lippold. Schönen guten Tag. Ein Polizist aus Herford muss sich im Januar vom Herforder Amtsgericht verantworten. Laut WB wird ihm vorgeworfen, einen Randalierer getreten und schwer verletzt zu haben, obwohl der schon gefesselt war. Der Vorfall im Herforder McDonald's liegt knapp 3 Jahre zurück. Hittenhausen und Enger haben gerade ein großes Problem mit Vandalismus. Immer wieder kommt jemand und zerstört die Scheiben der Wartehäuschen an Bushaltestellen. Betroffen sind unter anderem die Haltestellen an der Pestalozzi-Straße, an der Maschstraße, der Hittenhauser Straße und der oberen Talstraße. Knapp 1 Dutzend Fälle sind es mittlerweile. Die Bahnunterführung neben dem ehemaligen Go-Park in Herford wird für mehrere Tage gesperrt. Von Donnerstag bis kommenden Montag werden dort Schäden beseitigt. Weil zur gleichen Zeit die Herforder City-Kirmes läuft, könnte es auf den Umleitungsstrecken ab Donnerstag voll werden. Das Wetter trocken, die Sonne soll sich aber noch mal blicken lassen, heute bis 20 Grad.
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1: Es rollt gut bei uns. Ich habe keine größeren Störungen für euch. Aber geblitzt wird in Enger am Minden-Weseler Weg, in Herford an der Schulze-Delitz-Straße, in Minden an der Graf-Wilhelm-Straße, dem Königswall und der Löbecker Straße und in Flotow an der Loa-Straße. Staus, Blitzerbehinderungen habt ihr mehr gesehen auf den Straßen? Sagt mir Bescheid unter der 08000 920 920. Ich wünsche euch eine gute Fahrt.

0: Schönen Dienstagvormittag mit uns. Heute noch und morgen noch, dann ist vorbei mit dem goldenen Oktober. Ab Donnerstag wird's kühler und regnerisch. Deshalb genießt den Spätsommer noch, vielleicht ja mal von oben. War ein Thema heute Morgen bei Chrissy und Madeline.
1: So, wie viele Heißluftballons habt ihr die Tage am Himmel gesehen?
2: Oh, einige inzwischen
1: ich
2: wieder.
1: Auch. Ja. Es sind gerade viele unterwegs. Mhm. Es ist aber auch die beste Zeit, über den schönsten Kreis der Welt zu fliegen, an Werra und Weser entlang. Und dann mit der Herbstsonne im Rücken. Es ist wirklich ein Traum.
2: Ja, ich stelle es mir so schön und romantisch und entschleunigend vor, da am Himmel über das ganze Land zu gucken. Dann dieses goldene, herbstliche Licht. Aber ich glaube, das ist auch nur schön, bis der erste Hahn dran kommt, ne?
0: Oha, Madeline hat das böseste Wort für alle Ballonpiloten benutzt. Ja, man fliegt nicht mit einem Ballon, man fährt. Aber morgen früh fliegen Chrissy und Madeline wieder ins Studio und wecken euch ab 6 hier bei uns.
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1: Mit Thorsten Adolfs. Guten Tag. Künstliche Intelligenz gehört für viele von uns schon lange zum Alltag, zum Beispiel bei der Nutzung von Chatbots für medizinische Tipps. Eine echte Diagnose ersetzt das aber nicht. Darüber sind sich offenbar auch viele Tierhalter im Klaren. Wenn der Hund oder die Katze krank sind, dann geht's nämlich lieber in die Praxis statt zu Dr. KI. Das zeigt die aktuelle Haustierstudie der Uelzener Versicherungen. Malte Albrecht aus dem News-Team, das Vertrauen in KI bei der Tiergesundheit ist also überschaubar.
2: Ja, absolut. Laut der Studie wenden sich 61% der Befragten bei Krankheitssymptomen zuerst an eine Tierarztpraxis. KI-Tools wie ChatGPT, Claude oder Gemini fragen dagegen nur mickrige 6%. Zwei Drittel sagen sogar ganz klar, wenn es um die Gesundheit meines Tieres geht, vertraue ich KI-Informationen eher wenig oder gar nicht. Für eine erste Orientierung können digitale Angebote einen schnellen Überblick verschaffen, sagt der Uelzener Experte Galip. Geht es aber um gesundheitliche Entscheidungen für das eigene Tier, seine Verlässlichkeit und eine individuelle Einordnung gefragt. Und das kriegt ja KI bekanntlich nicht so gut hin.
1: Das zeigt ja auch, wie wichtig den Leuten ihre Tiere sind. Spiegelt sich das denn auch bei der allgemeinen Vorsorge wider?
2: Ja, unabhängig von plötzlichen Symptomen lassen fast 3/4 der Befragten ihr Haustier regelmäßig durchchecken. Unter den Katzenhaltern sind es 68, unter den Hundehaltern sogar 81%. Und noch mehr achten auf Impfungen und Entwurmung. Also viele Halter kümmern sich um die Gesundheit ihres Tieres nicht erst, wenn Beschwerden auftreten. Für sie fängt das Thema schon lange vor dem akuten Praxisbesuch an, um Erkrankungen so früh wie möglich zu erkennen. Oder im besten Fall sogar zu vermeiden.
1: Dankeschön, Malte. Und jetzt weitere Themen in der Zusammenfassung. Der ehemalige Chef des Bundesnachrichtendienstes Hanning ist festgenommen worden. Laut dpa steht er unter Spionageverdacht. Auch einer von Hannings ehemaligen engen Mitarbeitern sei festgenommen worden, heißt es. Nach Angaben der Generalbundesanwaltschaft geht es unter anderem um den Verdacht des Auskundschaftens von Staatsgeheimnissen und einer geheimdienstlichen Agententätigkeit. Die Industrie warnt vor einer AfD-Landesregierung in Sachsen-Anhalt. Ein Aufschwung wäre mit einer AfD-Regierung nicht zu erwarten, sagt der BDI-Hauptgeschäftsführerin Gönner der NOZ, zumal die Partei Fachkräfte aus dem Ausland ablehne. Die AfD sei keine Wirtschaftspartei. Der Rüstungskonzern Rheinmetall hat mit der Serienproduktion von Satelliten begonnen. Die Fertigung in Neuss sei erfolgreich angelaufen, heißt es. Die Satelliten, die gemeinsam mit einem finnischen Unternehmen hergestellt werden, sollen mithilfe einer speziellen Technik auch bei Nacht und schlechtem Wetter präzise Aufnahmen von Truppenbewegungen und Stellungen des Feindes liefern. Busfahren in deutschen Großstädten ist immer noch keine ganz saubere Sache, denn der Großteil der Flotten tuckert weiterhin mit Diesel über die Straßen. Die Deutsche Umwelthilfe schlägt deshalb Alarm und fordert deutlich mehr Tempo bei der Umstellung auf Elektroantriebe. Besonders kritisch wird gesehen, dass fast die Hälfte der Städte plant, bis 2030 weitere neue Verbrennerbusse anzuschaffen. Die meisten E-Busse fahren in Mannheim, Freiburg und Karlsruhe, sagt die Umwelthilfe. In Essen, Wuppertal, Krefeld, Augsburg und Magdeburg war zu Beginn dieses Jahres dagegen kein einziger Elektrobus im Einsatz. Soweit die Meldungen mit Thorsten Adolfs.
3: 2 warme Tage haben wir noch. Ab Donnerstag ist dann bei gut 13 Grad Schluss. Heute aber nochmal um 20 und morgen sogar bis 22 Grad. Dazu ist morgen auch nochmal richtig sonnig. Heute ziehen auch immer mal Wolken zwischendurch durch.
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3: Jetzt für euch der schnellste Verkehrs- und Blitzer-Service. Ich habe keine Störungsmeldung für euch, aber es wird geblitzt in Enger am Minden-Weseler Weg, in Herford an der Schulze-Delitz-Straße und in Minden an der Graf-Wilhelm-Straße, dem Königswall und der Lübecker Straße. Staus, Blitzerbehinderungen, ihr habt mehr gesehen auf den Straßen, sagt mir Bescheid unter der 08000 920 920. Ich wünsche euch eine gute Fahrt.
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3: Ja, so ein bisschen lockern die Wolken über uns ja doch schon wieder auf. Ne? Im Laufe des Nachmittags wird es dann auch wieder ein bisschen sonniger. Wie locken sie raus, die Sonne? Jetzt mit den Hits von Martin Garrix und Ed Sheeran. Sophie and the Giants habe ich zusammen mit Purple Disco Machine. Und los geht's mit Bon Jovi.
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3: Ich bin Olli Teuke. Schönen Dienstagvormittag mit uns. Hallo.

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0: schönen Dienstagvormittag mit uns. Was ist wichtig bei euch vor der Haustür? Hier sind die Infos um 11:30.
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2: Mit Sören Nippold. Schönen guten Tag. Telefonbetrüger haben eine Seniorin in Löhne hereingelegt. Ein falscher Polizist überredete sie gestern, 10.000 Euro Bargeld und Schmuck vor die Haustür zu legen. Die Polizei würde das in Sicherheit bringen, weil die Gefahr bestehe, dass die Frau überfallen wird. Der Schwindel fiel erst auf, als die Täter mit der Beute schon geflüchtet waren. Noch bis 16 Uhr ist die A30 Richtung Bad Oeynhausen teilgesperrt. Grund sind Arbeiten an einer Lärmschutzwand im Bereich der Anschlussstelle Löhne. Deswegen ist dort nicht nur die Anschlussstelle, sondern auch eine Spur der Autobahn dicht. Die Umleitung führt über die nächste Anschlussstelle Gohfeld. Die Standesämter in Bünde und Herford sind morgen geschlossen. Grund sind Fortbildungsveranstaltungen. Das bedeutet, dass morgen auch telefonisch niemand in den beiden Standesämtern erreichbar ist. Übermorgen dann läuft wieder alles wie gewohnt. Das Wetter auch heute trocken, phasenweise sonnig, Topwerte um 20 Grad. 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
0: Es rollt gut bei uns. Ich habe keine Störungsmeldungen für euch. Aber geblitzt wird in Enger am Minden-Weseler Weg, in Herford an der Schulze-Delitz-Straße und in Minden an der Graf-Wilhelm-Straße und der Lübecker Straße. Staus, Blitzerbehinderungen, ihr habt mehr von den Straßen für mich. Ruft mich an unter der 08000 920 920. Kommt gut durch.
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kommt gut durch diesen Dienstag mit uns. Jetzt gehen wir 40 Jahre zurück ins Jahr 1986. Da kam der Film Top Gun raus, der Titelsong. Der kommt von Kenny Loggins, Danger Zone. Er war da übrigens nur die fünfte Wahl. Viele andere Künstler haben vorher das abgelehnt.

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1: Mit Thorsten Adolfs. Guten Tag. Beim Bundesnachrichtendienst bahnt sich ein großer Spionageskandal an. Der frühere BND-Präsident Hanning ist am Morgen festgenommen worden. Das hat die Bundesanwaltschaft bestätigt. Es geht unter anderem um den Verdacht des versuchten Landesverrats und der geheimdienstlichen Agententätigkeit. Malte Albrecht aus dem News-Team. Hanning ist da nicht der einzige Verdächtige.
2: Nein, außer dem 80-Jährigen wurde auch sein ehemaliger Büroleiter festgenommen. Er soll Hanning auch nach dessen Zeit an der Spitze des BND gegen Geld mit streng geheimen Informationen des Nachrichtendienstes versorgt haben. Von gut 2000 Dokumenten ist die Rede. Die Ermittler gehen davon aus, dass Hanning mindestens in einem Fall eine Sicherheitsanalyse für einen fremden Nachrichtendienst erstellt hat. Für welchen wurde nicht mitgeteilt. Hinweise auf Verbindungen zu Russland gibt es laut WDR, NDR und Süddeutscher Zeitung aber nicht. Hanning hatte den BND bis 2005 geleitet und war anschließend Staatssekretär im Bundesinnenministerium. Später arbeitete er als Sicherheitsberater in der Privatwirtschaft. Die beiden Männer sollen heute und morgen vor einen Ermittlungsrichter, der dann über die Untersuchungshaft entscheidet. Hanning auf die Spur gekommen waren die Ermittler im Zusammenhang mit der Entführung der Kinder der Familie Block. Er und ein pensionierter Beamter des LKA Hamburg sollen als Verantwortlicher einer Sicherheitsfirma einen Auftrag zur Kindesentziehung angenommen haben.
1: Dankeschön, Malte. Und jetzt weitere Themen in der Zusammenfassung. Vor dem Landtag in Magdeburg haben hunderte Menschen gegen die anstehende Wahl des Landtagspräsidenten demonstriert. Die vom Verfassungsschutz in Sachsen-Anhalt als rechtsextrem eingestufte AfD könnte mit ihrem Kandidaten Tobias Rausch zum ersten Mal in Deutschland einen Landtagspräsidenten stellen. In Frankreich haben Schüler viele Gymnasien und einige Unis blockiert. Sie fordern schon seit einer Woche lautstark eine bessere Ausstattung der Schulen und bessere Lärmbedingungen. Auch Lehrer, Gewerkschaften und Eltern haben sich den Protesten angeschlossen. Bei Ausschreitungen gab es bis jetzt nach Angaben der Polizei landesweit 190 Verletzte. Das Landgericht Braunschweig hat eine Klage von Angehörigen der Germanwings-Opfer abgewiesen. Sie hatten vom Staat jeweils 110.000 Euro gefordert. Die Kläger hatten dem Luftfahrtbundesamt vorgeworfen, dass nicht genug überwacht worden sei, ob der Co-Pilot, der die Maschine damals zum Absturz brachte, flugtauglich sei. Die Pflege von Angehörigen zu Hause ist eine extrem schwierige Aufgabe, denn es kann einiges schieflaufen, zum Beispiel bei der Einnahme von Medikamenten. Dazu gibt es jetzt Zahlen des Zentrums für Qualität in der Pflege. Demnach sagt jeder zweite Angehörige, dass pflegebedürftige Medikamente im vergangenen Jahr falsch oder gar nicht eingenommen haben. Dazu kam, dass bei vielen noch abgelaufene Medikamente in der Schublade lagen oder sie gar nicht mehr auffindbar waren. Auch Stürze pflegebedürftiger stellen viele Angehörige vor große Probleme. Gut, die Hälfte der Befragten gab an, dadurch psychisch belastet zu sein. Oft würden die eigenen Bedürfnisse zurückgestellt, heißt es. Dazu komme, dass es oft schwierig sei, professionelle Hilfe zu finden, zum Beispiel durch ambulante Pflegedienste. Das waren die Nachrichten mit Thorsten Adolfs.
3: Ganz so sonnig, wie es gestern war, wird es heute nicht, aber es bleibt trocken und bis zu 20 Grad sind drin. Morgen dann wieder mehr Sonne und bis 22 Grad, aber ab Donnerstag kommt dann typisches Herbstwetter zu uns mit Regen und nur noch gut 13 Grad.
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3: Jetzt für euch der schnellste Verkehrs- und Blitzer-Service. Störungsmeldung habe ich nicht für euch, aber es wird geblitzt in Enger am Minden-Weseler Weg, in Herford an der Schulze-Delitz-Straße und in Minden an der Graf-Wilhelm-Straße und der Lübecker Straße. Habt ihr mehr gesehen auf den Straßen? Staus, Blitzer, Behinderungen? Sagt mir gern Bescheid. Unter der 08000 920 920. Ich wünsche euch eine gute Fahrt.
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3: Wir bringen euch rein in die Mittagspause mit den Hits von Iggy Kelly, Savage Garden und Sabrina Carpenter.
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3: Ich bin Olli Tölke.

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2: Bei uns, Iggy Kelly, Miracle.

0: Viertel nach zwölf an diesem Dienstagmittag ist wohl gerade wieder tote Hose an den Tankstellen. Ne? Vor einer Viertelstunde durften ja die Preise wieder erhöht werden. Atze rechnet das mal alles gerade durch.
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3: Ja, nee, ist klar.
4: Der Tankrabatt 2.0 ist da. Und, habt ihr da schon was von gemerkt? Nee, ne? Ich auch nicht. Ich habe nur neulich, als Fritze Merz die 17 Cent Rabatt angekündigt hat, gesehen, dass die Tankstellen diese 17 Cent sofort auf den Preis draufgehauen haben. Ja, das ist Verarsche auf hohem Niveau. Wenn man sich mal überlegt, dass der Spritpreis zur Hälfte aus Steuern besteht. Ja, sicher, was denkt ihr denn? Was ist da drin? Energiesteuer, CO2-Abgabe, Erdölbevorratungsabgabe. Habe ich noch nie gehört, aber ist drin. Wie bei so einer Frikadelle. Alles drin. Obendrauf noch die Mehrwertsteuer. Und bitte, gute Fahrt. Ist klar. Der Sprit ist und bleibt einfach zu teuer in Deutschland. Ja, das ist nicht nur meine Meinung. Die Tankstellen melden jetzt immer öfter Fälle von Benzinklau. Ja, wir werden kriminalisiert. Dabei ist doch Benzinklau für den Berufspendler wie Mundraub. Aus der Not heraus. Ich plädiere für mildere Umstände. Weil, wer gar nicht erst ins Kassenhäuschen geht, der kommt auch nicht in die Versuchung, noch schnell einen Snickers zu klauen. So, und da haben wir ihn doch, den positiven Effekt am teuren Sprit. Wer Sprit klaut, der vermeidet Junkfood und liegt am Ende auch unserem Gesundheitssystem nicht mit Diabetes auf der Tasche.
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0: Mit uns seid ihr auch am Mittag immer bestens informiert. Hier sind die Infos für euch um 12:30.
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2: Mit Jean Filling. Schönen guten Tag. Falsche Polizisten haben in Löhne Beute gemacht. Sie haben eine Frau dazu gebracht, ihnen Geld und Wertsachen im Wert von mehr als 10.000 Euro zu übergeben. Sie hatten behauptet, dass eine ältere Frau überfallen worden sei und die Löhnerin auch mit einer solchen Tat rechnen müsse. Bauarbeiten sorgen noch bis in den Nachmittag hinein für Probleme auf der A30 bei Löhne. In Richtung Bad Oeynhausen muss an der Lärmschutzwand gearbeitet werden. Deswegen ist dort nicht nur die Anschlussstelle, sondern auch eine Spur der Autobahn gesperrt. Die Umleitung führt über die Anschlussstelle Gohfels. In Hiddenhausen und Enger kommt es momentan häufiger zu Vandalismusschäden. Unter anderem sind Scheiben von Buswartehäuschen zerstört worden. Knapp ein Dutzend Fälle sind mittlerweile gemeldet worden. Und das Wetter heute mit mehr Wolken, aber trocken bei bis zu 20 Grad.
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0: Es rollt gut bei uns. Ich habe keine Störungsmeldungen für euch. Aber geblitzt wird in Enger am Minden-Weseler Weg, in Herford an der Schulze-Delitz-Straße und in Minden an der Graf-Wilhelm-Straße und der Lübecker Straße. Staus, Blitzerbehinderungen, ihr habt mehr von den Straßen für mich. Ruft mich an unter der 08000 920 920. Kommt gut durch.
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0: schönen Dienstagmittag mit uns. Wir müssen noch mal kurz aufs Wochenende gucken. Da wurde ja Fußball gespielt. Aber Chrissy und Madeleine, die haben heute nicht mehr über das Länderspiel gegen Griechenland gesprochen.
1: Wir haben heute Morgen eine Geschichte bei den Kollegen vom Minder Tageblatt gesehen aus der Kategorie zum Kopfschütteln. Sonntag war ein Fußballspiel in der Oberliga. Rot-Weiß Maßling hat Besuch bekommen von Eintracht Rheine. Das Team musste aber kurz vor Ankunft einen unfreiwilligen Stopp einlegen. Der Mannschaftsbus wurde nämlich angehalten. Der Fahrer ist in Schlangenlinien gefahren und die Polizei hat ihn bei der Kontrolle tatsächlich festgestellt, der war betrunken unterwegs mit einem ganzen Mannschaftsbus.
2: Aber es gibt doch diesen einen Spruch, wenn ich fahre, können alle trinken.
0: Ja, super. Chrissy und Madeleine trinken morgen früh, wenn nur Kaffee, und wecken euch dann ab 6 wieder hier bei uns.

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0: Unsere Nachrichten nach nur einem Spot.
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3: Mit Lena Bauer, guten Tag. Es war ein ziemlicher Knall am Morgen. Der ehemalige Chef des Bundesnachrichtendienstes, Hanning, ist festgenommen worden. Spionage und versuchter Landesverrat, so lautet der Vorwurf. Das hat der Generalbundesanwalt in Karlsruhe mitgeteilt. Danny Hoppe aus dem News-Team, auch Hannings ehemaliger Büroleiter, wurde festgenommen. Beide sollen jahrelang zusammengearbeitet haben.
4: Genau, Hanning war ja von 1998 bis 2005 Chef des BND. Sein ehemaliger Büroleiter soll ihn aber auch nach dieser Zeit mit Infos und Erkenntnissen des Geheimdienstes versorgt haben, und zwar gegen Geld. Und Hanning soll diese Infos dann genutzt haben für seine Tätigkeit als Sicherheitsberater. Laut Bundesanwaltschaft geht es um rund 2000 Dokumente. Außerdem soll sich Hanning mit einem Angehörigen eines anderen staatlichen Geheimdienstes ausgetauscht und ihn jahrelang mit Informationen versorgt haben. Und zuletzt stand Hanning ja auch noch wegen einer anderen Sache im Fokus, nämlich wegen einer möglichen Beteiligung an der Entführung der Kinder der Hamburger Unternehmerin Christina Block. Also da kommt einiges zusammen.
3: Es gibt ja auch schon Reaktionen aus der Politik. Der grünen Innenpolitiker von Notz sagt, das sei schockierend.
4: Ja, von Notz ist ja auch Mitglied im Bundestagsgremium zur Kontrolle der Geheimdienste und er forderte im Spiegel jetzt eine schnelle Aufklärung. Denn er befürchtet durch diesen Fall auch einen nachrichtendienstlichen Schaden. Generell sieht von Notz es kritisch, dass ehemalige Spitzenbeamte wie Hanning nach ihrer Karriere als Lobbyisten oder Berater arbeiten. Solche Tätigkeiten nach der Amtszeit müssten verboten werden, sagte er. Die Bundesregierung hält sich dagegen bedeckt. Man werde den Fall wegen laufender Ermittlungen nicht kommentieren, sagte ein Regierungssprecher. Heute und morgen sollen Hanning und sein Ex-Büroleiter übrigens vor den Ermittlungsrichter. Der entscheidet dann über eine U-Haft.
3: Danke, Danny. Und damit zu weiteren Meldungen in Kürze. Erstmals in Deutschland stellt die AfD einen Landtagspräsidenten. Das Landesparlament von Sachsen-Anhalt hat den 35 Jahre alten Tobias Rausch im ersten Wahlgang in das Amt gewählt. Der Nobelpreis für Physik geht in diesem Jahr an den belgisch-amerikanischen Neutrino-Forscher Francis Hausen. Einfacher gesagt ist er ein Geisterteilchenforscher, denn Neutrinos werden auch Geisterteilchen genannt, weil sie fast keine Masse haben und deshalb nur schwer nachzuweisen sind. Hausen wird für seine Arbeit am Observatorium Ice Cube in der Antarktis ausgezeichnet, mit dem solche Teilchen aus dem All gemessen werden können. Künstliche Intelligenz auf dem Amt. Das ist für viele von uns inzwischen offenbar vollkommen in Ordnung. Laut einer aktuellen Bitkom-Umfrage befürworten 7 von 10 Befragten den Einsatz von KI bei der Bearbeitung von Anträgen. Im vergangenen Jahr waren es etwa 6 von 10. Knapp ein Viertel fände es demnach gut, wenn die KI den Antrag prüft. 12% würden sogar zusätzlich die Entscheidung komplett der KI überlassen. Zum Vergleich, im vergangenen Jahr waren es nur etwa halb so viele. Ein KI-Verzicht bei der Bearbeitung von Anträgen, das will nur noch rund ein Viertel der Befragten. Und das waren die Nachrichten mit Lena Bauer.
5: 2 warme Tage haben wir noch. Ab Donnerstag ist dann bei gut 13 Grad Schluss. Heute aber nochmal um 20 und morgen bis 22 Grad. Dazu ist es morgen auch nochmal richtig sonnig. Heute ziehen immer mal wieder Wolken durch.
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5: Jetzt für euch der schnellste Verkehrs- und Blitzerservice. Ich habe nach wie vor keine Störungsmeldungen für euch, aber geblitzt wird in Enger am Minden-Beseler Weg, in Herford an der Schulze-Delitz-Straße und in Minden an der Graf-Wilhelm-Straße und der Lübecker Straße. Staus, Blitzerbehinderungen, ihr habt mehr gesehen auf den Straßen, sagt mir gerne Bescheid. Ruft mich an unter der 08000 920 920. Ich wünsche euch eine gute Fahrt.
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5: Willkommen zurück aus der Mittagspause. Wir begleiten euch durch den Nachmittag jetzt mit You Not Us, The Backstreet Boys und Mary J. Blige.
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5: Olli Tölke bin ich. Schönen Dienstag mit uns. Hallo.

0: Schönen Dienstagmittag mit uns.
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0: Taylor Swift, Shake It Off. Wir spielen die Hits. Ja, Taylor Swift kriege ich raus. Der nächste, das ist schwieriger. Israel Gamma Gavivo Ole. Schon so lange dabei, aber muss ich immer noch ablesen. Spiele ich uns nach den Infos. Jetzt um 13:30.
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2: Mit Jean Filling. Schönen guten Tag. Eine Frau aus Löhne ist Opfer eines Telefonbetrugs geworden. Sie hat Unbekannten gestern Geld und Schmuck im Wert von mehr als 10.000 Euro überlassen. Die Täter hatten sich als Polizisten ausgegeben. Die Bahnunterführung neben dem ehemaligen Go-Park in Herford wird für mehrere Tage gesperrt. Von Donnerstag bis kommenden Montag werden dort Schäden beseitigt. Weil zur gleichen Zeit die Herforder City-Kirmes läuft, könnte es auf den Umleitungsstrecken ab dann voller werden. Die Standesämter in Bünde und Herford sind morgen geschlossen. Grund sind Fortbildungsveranstaltungen. Das bedeutet, dass morgen auch telefonisch in den beiden Standesämtern niemand erreichbar ist. Übermorgen, also ab Donnerstag, läuft dann alles wieder wie gewohnt. Und das Wetter, heute nicht mehr ganz so sonnig, aber trocken und weiterhin mild bei bis zu 20 Grad. Soweit die Meldungen. 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
0: In Petershagen ist die B61 in Höhe der Kreuzung Messlinger Straße nach einem Unfall gesperrt. Und es wird geblitzt in Enger am Minden-Weseler Weg, in Herford an der Schulze-Delitz-Straße und in Minden an der Graf-Wilhelm-Straße und der Lübecker Straße. Habt ihr mehr gesehen auf den Straßen? Sagt mir Bescheid unter der 08000 920 920. Ich wünsche euch eine gute Fahrt.
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So klingen die 90er bei uns. Nick Kamen, I Promise Myself, geht weiter mit Lost Frequencies. Reality, damit bin ich raus. Olli Tölke bin ich. Wir hören uns wieder morgen bei der Arbeit ab 10. Gleich hier nach 2 Jonas Rieck im Radio. Ciao, bis morgen.

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1: Mit Lena Bauer, guten Tag. Es war ein ziemlicher Knall am Morgen. Der ehemalige Chef des Bundesnachrichtendienst, Hanning, ist festgenommen worden. Spionage und versuchter Landesverrat, so lautet der Vorwurf. Das hat der Generalbundesanwalt in Karlsruhe mitgeteilt. Danny Hoppe aus dem News-Team, auch Hannings ehemaliger Büroleiter, wurde festgenommen. Beide sollen jahrelang zusammengearbeitet haben.
2: Genau, Hanning war ja von 1998 bis 2005 Chef des BND. Sein ehemaliger Büroleiter soll ihn aber auch nach dieser Zeit mit Infos und Erkenntnissen des Geheimdienstes versorgt haben, und zwar gegen Geld. Und Hanning soll diese Infos dann genutzt haben für seine Tätigkeit als Sicherheitsberater. Laut Bundesanwaltschaft geht es um rund 2000 Dokumente. Außerdem soll sich Hanning mit einem Angehörigen eines anderen staatlichen Geheimdienstes ausgetauscht und ihn jahrelang mit Informationen versorgt haben. Und zuletzt stand Hanning ja auch noch wegen einer anderen Sache im Fokus, nämlich wegen einer möglichen Beteiligung an der Entführung der Kinder der Hamburger Unternehmerin Christina Block. Also da kommt einiges zusammen.
1: Es gibt ja auch schon Reaktionen aus der Politik. Der grünen Innenpolitiker von Notz sagt, das sei schockierend.
2: Ja, von Notz ist ja auch Mitglied im Bundestagsgremium zur Kontrolle der Geheimdienste und er forderte im Spiegel jetzt eine schnelle Aufklärung. Denn er befürchtet durch diesen Fall auch einen nachrichtendienstlichen Schaden. Generell sieht von Notz es kritisch, dass ehemalige Spitzenbeamte wie Hanning nach ihrer Karriere als Lobbyisten oder Berater arbeiten. Solche Tätigkeiten nach der Amtszeit müssten verboten werden, sagte er. Die Bundesregierung hält sich dagegen bedeckt. Man werde den Fall wegen laufender Ermittlungen nicht kommentieren, sagte ein Regierungssprecher. Heute und morgen sollen Hanning und sein Ex-Büroleiter übrigens vor den Ermittlungsrichter. Der entscheidet dann über eine U-Haft.
1: Danke, Danny. Und damit zu weiteren Meldungen in Kürze. Erstmals in Deutschland stellt die AfD einen Landtagspräsidenten. Das Landesparlament von Sachsen-Anhalt hat den 35 Jahre alten Tobias Rausch im ersten Wahlgang in das Amt gewählt. Der Nobelpreis für Physik geht in diesem Jahr an den belgisch-amerikanischen Neutrino-Forscher Francis Hausen. Einfacher gesagt ist er ein Geisterteilchenforscher, denn Neutrinos werden auch Geisterteilchen genannt, weil sie fast keine Masse haben und deshalb nur schwer nachzuweisen sind. Hausen wird für seine Arbeit am Observatorium IceCube in der Antarktis ausgezeichnet, mit dem solche Teilchen aus dem All gemessen werden können. Künstliche Intelligenz auf dem Amt. Das ist für viele von uns inzwischen offenbar vollkommen in Ordnung. Laut einer aktuellen Bitkom-Umfrage befürworten 7 von 10 Befragten den Einsatz von KI bei der Bearbeitung von Anträgen. Im vergangenen Jahr waren es etwa 6 von 10. Knapp ein Viertel fände es demnach gut, wenn die KI den Antrag prüft. 12% würden sogar zusätzlich die Entscheidung komplett der KI überlassen. Zum Vergleich, im vergangenen Jahr waren es nur etwa halb so viele. Ein KI-Verzicht bei der Bearbeitung von Anträgen, das will nur noch rund ein Viertel der Befragten. Und das waren die Nachrichten mit Lena Bauer.
3: Der Blick aufs Wetter. Heute geht's weiter bewölkt durch den Dienstag. Trocken bleibt's aber auf jeden Fall bei rund 18 Grad. Morgen haut der Herbst dann nochmal richtig einen raus, bis zu 21 Grad und dazu ganz viel Sonne. Ab Donnerstag dann deutlich kühler, dann nur noch so 12, 13 Grad in der Spitze mit Regen und auch mit viel Grau am Himmel. Und Freitag geht's dann ganz ähnlich weiter, vielleicht wird sogar noch ein bisschen kühler.
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3: 3 nach 2 haben wir es jetzt für euch, der schnellste Verkehrs- und Blitzerservice. Nach wie vor wird der Verkehr in Petershagen auf der B61 umgeleitet. Da hat es auf Höhe der Messlinger Straße einen Unfall gegeben, plant da weiter mehr Zeit ein. Und Blitzer stehen in Enger am Minden-Weseler Weg, in Herford an der Schulze-Delitz-Straße, in Schweicheln an der B239, das ist die Herforder Straße, und in Minden da an der Graf-Wilhelm-Straße und an der Lübecker Straße. Habt ihr noch einen Blitzer gesehen oder vielleicht auch einen Stau? Wo dauert es ein bisschen länger? Sagt mir gerne jederzeit hier Bescheid. Geht kostenlos über die 08000 920 920. Komm gut an!
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3: So sieht's aus. Ich hoffe, ihr hattet einen unfassbar guten Dienstag heute schon. Habt richtig was weggerockt. Vielleicht hat euch heute schon mehr zum Lachen gebracht. Und falls nicht, dann atmen wir jetzt tief ein und tief wieder aus. Und dann wird der Tag jetzt einfach gut. Jo, auf geht's. Abfahrt in Richtung Feierabend. Ich bin bei euch. Schön, dass ihr mich mitnehmt.
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3: Starten wir rein mit Musik von Temper City. Ich spiele uns Self-Aware.

0: Schönen Dienstagnachmittag, Viertel nach zwei haben wir es. Geburtstage lieben ja viele, aber ich mag die eigentlich überhaupt nicht. Aber es gibt eine Sache, die ich tatsächlich feiere, und zwar ist es ein hervorragender Anlass, einer Person, die man gern hat, einfach mal zu sagen, was man so im normalen Alltag vielleicht nie sagt. Einfach mal einen Brief oder eine Karte schreiben. Was liebe ich? Was schätze ich an dir? Was bedeutest du mir eigentlich? Macht man sonst ja nicht. Gut, es sei denn, man ist Singer-Songwriter. So wie Michael Schulte. Dann braucht ihr für sowas keinen Geburtstag. Dann schreibt ihr einfach einen Hit für jemanden, den ihr liebt. Zum Beispiel, so wie Michael Schulte, über eben seine Kinder. Hey, ich bin für euch da und zwar immer und bedingungslos und leuchte euch den Weg, wenn ihr mal durch eine dunkle Zeit geht. Ja, wann sagt man das schon mal zu seinen Kindern so? Beim Abendessen? Nee, wahrscheinlich nicht. Ja, und zum Geburtstag oder halt eben in einem Song. Michael Schulte mit dieser starken neuen Nummer für seine Kinder. Cover Me heißt das Teil.
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2: Hallo, hier ist Michael Schulte und das ist meine ganz neue Single Cover You. Viel Spaß.

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1: Jo, keine Sorge, Vincent Weiß, da ist gleich auf jeden Fall auch wieder Musik. Und zwar ein ordentlicher Energieschub, den es von The Killers gibt. Einen meiner All-Time-Favorites spiele ich uns. Mr. Brightside, in einer Minute knapp.
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3: 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Das geht ab dieser Woche in Herford. 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Die Ausstellung läuft immer donnerstags bis sonntags. Tickets gibt's ab rund 13 Euro.
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5: Wetterphänomen in Bad Oeynhausen. 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Wissenschaftler erklären sich dieses Phänomen mit der großen Auswahl an neuester Herbstmode und der Möglichkeit, beim Modecamp vom 7. bis 10. Oktober selbst kreativ zu werden. Herbstshopping im Werrepark Bad Oeynhausen.
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0: Wie geil ist dieses Teil, oder? Ich bin ein bisschen erschöpft hier, gerade ein bisschen performt zu The Killers Mr. Brightside. Wir haben es 2:30, Zeit, euch jetzt auf den neuesten Stand zu bringen. Hier sind die News von und mit Gene Filling.
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2: Schönen guten Tag. Falsche Polizisten haben in Löhne Beute gemacht. Sie brachten eine Seniorin gestern dazu, Bargeld und Schmuck im Wert von mehr als 10.000 Euro vor die Tür zu legen. Die Löhnerin war vormittags von einem Unbekannten angerufen worden, der behauptete, dass eine ältere Frau überfallen worden sei und dass auch ihr das passieren könnte. Die Seniorin glaubte dem falschen Polizisten und verstaute Geld und Wertsachen in einem Umschlag, der später von einer unbekannten Person abgeholt wurde. Beinahe hätte die Frau den Betrüger noch mehr Geld gegeben, das konnten Angehörige aber gerade noch verhindern. Der Kreis Herford und die Kommunen arbeiten an einem neuen Nahverkehrsplan. Und dabei ist auch die Meinung der Einwohner gefragt. Sie können sagen, welche Erfahrungen sie gemacht haben, welche Angebote sie nutzen und was verbessert werden soll. Noch gut 2 Wochen lang läuft dazu eine Online-Umfrage. Der Link steht bei uns im Netz. Die Gemeinde Kirchlengern bietet Menschen ohne Internetanschluss an, die Umfrage im Rathaus zu machen, allerdings mit vorherigem Termin. Das Herforder Kreishaus steht in dieser Woche im Zeichen der Frauen. Es sind 2 Veranstaltungen geplant, die die überparteiliche Frauengruppe Kreistag organisiert. Die erste ist ein Frauentalk heute ab 18 Uhr. Die andere findet Freitagabend statt. Frauen können sich dabei informieren, wie sie politisch mitwirken können. Hintergrund ist, dass der Frauenanteil im Herforder Kreistag bei nur rund 24% liegt. Das ist deutlich unter dem NRW-weiten Durchschnitt. Und das Wetter, meist bewölkt, wirkt heute aber trocken bei bis zu 20 Grad.
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0: Und da haben wir schon kurz nach 2:30. Vorsicht weiterhin auf der B61 in Petershagen. Da werdet ihr umgeleitet wegen eines Unfalls. Passiert auf Höhe der Messlinger Straße. Plant mal so 10 Minütchen mehr Zeit ein. Und dann stehen Blitzer in Enger am Mindenweseler Weg. In Herford an der Schulze-Delitz-Straße. In Schweicheln wird auf der Herforder Straße geblitzt und in Minden an der Graf-Wilhelm-Straße und an der Lübecker Straße. Wenn ihr unterwegs seid und noch einen Blitzer gesehen habt, dann gerne her damit. Gilt natürlich auch für Staus oder falls ihr einen Unfall gesehen habt, 08000 920 920. Kommt gut und sicher an.

Coldplay sind das. Feels like I'm falling in love. Am Dienstag, Nachmittag, 3:15 haben wir es. Stellt euch mal vor, ihr checkt euer Mail-Postfach und auf einmal ist da so eine Mail inzwischen der ganzen Junk-Mails und Spam und News-Ticker und Werbung, was man da so bekommt. Da steht, ich habe was Wichtiges für dich, ruf mal zurück. Hand aufs Herz. Da würdet ihr doch wahrscheinlich nicht zurückrufen, oder? Das ging einfach nur zack in den Löschenordner. Genauso ging es Professor Peter Hagemann. Er hat zusammen mit zwei anderen Forschern gestern einfach den Nobelpreis gewonnen. Ich glaube, das ist so das Größte, was man als Forscher überhaupt erreichen kann. Und tatsächlich hat er vorab aus Schweden einfach eine komplett stumpfe Mail gekriegt, was kein Spam gewesen ist, sondern halt eben mal ja, so ein sportlicher kleiner Nobelpreis. Na, jetzt aber nicht bei jeder Junkmail im Postfach auf irgendwelche Links klicken, nur weil ihr hofft, auch einen Nobelpreis zu gewinnen, ne?

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1: Mit Lena Bauer, guten Tag. Es ist historisch, was da heute im Landesparlament von Sachsen-Anhalt passiert ist. Zum ersten Mal stellt die AfD in Deutschland einen Landtagspräsidenten, den 35-jährigen Tobias Rausch. Er bekam am Mittag in Magdeburg im ersten Wahlgang die nötigen Stimmen. Danny Hoppe aus dem News-Team, dass das geklappt hat, liegt wohl am BSW.
2: Ja, wahrscheinlich, denn die AfD hatte bei der Landtagswahl im September ja die absolute Mehrheit knapp verpasst. Das BSW hatte aber im Vorfeld der Wahl heute zugesagt, Rausch mitzuwählen, mit der Begründung, dass die stärkste Fraktion nun mal den Präsidenten stelle. Die Wahl hatte in den letzten Tagen schon für viel Kritik gesorgt, denn der Verfassungsschutz hat die AfD in Sachsen-Anhalt als gesichert rechtsextrem eingestuft. SPD, Grüne und Linke hatten deshalb angekündigt, mit Nein zu stimmen. Die CDU-Fraktionsspitze empfahl ihren Abgeordneten, sich zu enthalten. In der letzten Legislaturperiode waren diverse AfD-Kandidaten noch für das Vizepräsidentenamt immer wieder durchgefallen und leer ausgegangen. Heute hat es dann aus AfD-Sicht geklappt.
1: Der neue Landtagspräsident steht aber noch aus anderen Gründen in der Kritik.
2: Ja, Anfang des Jahres wurde ja mehreren AfD-Politikern Vetternwirtschaft vorgeworfen und einer davon war auch Tobias Rausch. Mehrere seiner Geschwister waren zeitweise bei einer Bundestagsabgeordneten beschäftigt. Und auch bei ihm im Abgeordnetenbüro hatten zeitweise mehrere Spieler eines Fußballvereins gearbeitet, dessen Vorsitzender er war. Rausch selbst hat allerdings alle Vorwürfe zurückgewiesen. Über sich selbst sagt er übrigens, dass er kein Hardliner, sondern pragmatisch sei und dass er unterschiedliche Interessenlagen zusammenführen könne. Seine Kritiker sind da skeptisch. AfD-Spitzenkandidat Ulrich Siegmund erhofft sich durch die Wahl heute auf jeden Fall Rückenwind, denn im Dezember will er sich zum ersten AfD-Ministerpräsidenten wählen lassen.
1: Danke, Danny, und damit zu weiteren Meldungen im Überblick. Der frühere Bundesnachrichtendienstchef Hanning ist festgenommen worden. Laut Bundesanwaltschaft besteht Spionageverdacht. Er soll demnach interne Geheimdienstinfos für sich genutzt und an einen ausländischen Geheimdienst weitergegeben haben. In Belgien sind Schulproteste teilweise eskaliert. Laut Medienberichten wurden in Lüttich Einsatzkräfte der Polizei leicht verletzt. Teils sollen Steine und Feuerwerkskörper geworfen worden sein. Die Proteste richten sich gegen schlechte Lernbedingungen, marode Gebäude und zu wenig Mitspracherecht. Auch in Frankreich laufen ähnliche Proteste. Wir schrumpfen. Zu dem Schluss kommt das Berlin-Institut mit Blick auf die Bevölkerung in Deutschland. Die dürfte sich bis 2045 einer Studie zufolge auf rund 81,8 Millionen Menschen verkleinern. Rund 83,3 Millionen Menschen hat das Statistische Bundesamt noch in diesem Jahr gezählt. Etwa zwei Drittel der Kreise und Städte in Deutschland müssen laut Studie mit einem Bevölkerungsrückgang rechnen. Viele Großstädte dürfen demnach weiter wachsen, eher ländliche Regionen tendenziell schrumpfen. Ein Grund für diese Entwicklung in der Zukunft: es kommen weniger Kinder auf die Welt als Menschen sterben und die Nettozuwanderung kann dieses Defizit voraussichtlich nicht mehr ausgleichen. Heute bleibt es den Rest des Tages meistens trocken. Die Sonne lässt sich hier und da auch gut noch blicken. Bei leicht über 20 Grad in der Spitze. Morgen ziehen dann mehr Wolken auf und spätestens am Donnerstag bringen die dann auch sehr wahrscheinlich.
3: Nö, ich wollte hier was zum Wetter erzählen. Lasst uns auf die Wetterkarte zusammen hier schauen. Heute versteckt sich die Sonne weiter hinter Wolken. Regen ist aber kein Thema, dazu maximal 18 Grad. Morgen nochmal Spätsommerfeeling, 21 Grad sind drin und viel blauer Himmel. Deutlich herbstlicher wird es dann ab Donnerstag, knapp 13 Grad und dann auch häufig Regen. Und auch der Freitag sieht gerade eher nach Jacke und Regenschirm aus.
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3: Wir haben es 3:04 jetzt für euch, der schnellste Verkehrs- und Blitzerservice in Petershagen. Auf der B61 werdet ihr nach wie vor umgeleitet auf Höhe der Messlinger Straße. Da hat es einen Unfall gegeben, bringt da ein paar Minuten mehr Zeit mit. Und Blitzer stehen in Enger am Mindenweseler Weg, in Herford an der Schulze-Delitz-Straße. Da wird Bescheid gesagt, in Schweicheln wird geblitzt an der Herforder Straße und in Minden da zwei Blitzer an der Graf-Wilhelm-Straße und an der Lübecker Straße in Dützen. Habt ihr unterwegs noch einen Blitzer gesehen oder einen Stau? Her damit, 08000 920 920. Kommt gut und sicher an.
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3: Ist das so? Jonas Rieck? Der müsste ja eigentlich ich sein, da bin ich mir aber gerade nicht so sicher. Ich habe hier auf einem Bildschirm unsere Homepage offen. Da ist so ein kleines Foto von mir und das hatte ich ganz vergessen. Kennt ihr diese Bilder von euch? Die guckt ihr an und denkt, ach krass, wer ist das denn? Also ich soll das... das bin doch nicht ich. Ja, ungefähr das habe ich bei dem Bild. So sehe ich hoffentlich nicht aus. Aber naja, zum Glück ist Radio ja ohne Bild, ne? Schön, dass ihr mich mitnehmt auf dem Weg in den Feierabend. Happy Dienstagnachmittag.
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0: Leonie mit Don't Worry für euch gespielt um 14:15. Dieses Herbstwetter ist doch gerade der absolute Hammer, oder? Angenehme Temperaturen, nicht zu warm, nicht zu kalt. Ein bisschen Sonne ist auch immer mal wieder da. Perfekt, um sich unsere Ecke mal von oben anzugucken. Heute Morgen Thema gewesen bei Chrissy und Madeline in Doppelt wach.
1: So, wie viele Heißluftballons habt ihr die Tage am Himmel gesehen?
2: Oh, einige inzwischen
1: ich
2: wieder.
1: Auch. Ja. Es sind gerade viele unterwegs. Mhm. Es ist aber auch die beste Zeit, über den schönsten Kreis der Welt zu fliegen, an Werra und Weser entlang. Und dann mit der Herbstsonne im Rücken. Es ist wirklich ein Traum.
2: Ja, ich stelle es mir so schön und romantisch und entschleunigend vor, da am Himmel über das ganze Land zu gucken. Dann dieses goldene herbstliche Licht. Aber ich glaube, das ist auch nur schön, bis der erste Hahn dran kommt, ne?
0: Das stimmt. 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

Summer mit Homewrecker für euch am Dienstagnachmittag. Wir spielen die Hits und sorgen na klar auch dafür, dass hier kein aktueller Hit an euch vorbeigeht. Jetzt von Purple Disco Machine, neueste Nummer, gerade letzte Woche Freitag erst rausgekommen. Test My Luck, ganz frischer Sound für euch hier bei Radio Herford.

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0: Motorradfahrerin aus Flotow ist bei einem Unfall in Bad Salzuflen schwer verletzt worden. Sie war gestern Mittag beim Abbiegen von der Beetstraße in die Walhalla-Straße offenbar zu schnell. Laut Polizei verlor sie die Kontrolle und krachte mit einem Wagen zusammen, der an einer roten Ampel wartete. Die Flotowerin stürzte und musste ins Krankenhaus gebracht werden. Die Autofahrerin blieb unverletzt. Telefonbetrüger haben eine Seniorin in Löhne abgezockt. Gestern Morgen rief jemand bei ihr an und gab sich als Polizist aus. Der Unbekannte sagte, dass sie Opfer eines Überfalls werden könnte und sie deswegen besser ihre Wertsachen in Sicherheit bringen lassen solle. Tatsächlich deponierte die Frau auch Schmuck und Bargeld im Wert von mehr als 10.000 Euro vor der Tür, die dann abgeholt wurden. Als sich der Betrüger nochmal bei der Frau meldete, konnten Verwandte verhindern, dass die Löhnerin noch mehr Geld verlor. Die Kripo ermittelt jetzt. Sie sucht nach Zeugen, denen gestern Morgen im Stadtteil Löhne Bahnhof etwas Verdächtiges aufgefallen ist. Einbrecher haben in einer Firma in Spenge Beute gemacht. Die Unbekannten sind zwischen Sonntagmittag und gestern in den frühen Morgenstunden in das Gebäude am Heiligen Weg eingestiegen. Vorher hatten sie sich an den Überwachungskameras zu schaffen gemacht. Sie ließen mehrere Computer, Router und 3D-Drucker mitgehen. Die Polizei schätzt den Schaden auf einen fünfstelligen Betrag. Und das Wetter, viele Wolken heute, aber trocken und noch ziemlich mild bei bis zu 20 Grad.
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2: 4:02 haben wir's. In Petershagen auf der B61 werdet ihr weiterhin umgeleitet auf Höhe der Messlinger Straße. Da hat es einen Unfall gegeben, plant da ein paar Minuten mehr Zeit ein. Und Blitzer stehen bei uns in Enger am Minden-Weseler Weg, dann in Herford an der Schulze-Delitz-Straße. In Schweicheln wird geblitzt an der Herforder Straße. In Minden stehen zwei, einer an der Graf-Wilhelm-Straße und an der Lübecker Straße in Dützen. Und danke an Marco fürs Bescheid sagen, an der L770 wird in Stemwede geblitzt. Habt ihr unterwegs auch noch einen Blitzer gesehen oder vielleicht auch einen Stau? Immer her damit. Entweder über unsere kostenlose App oder ihr ruft gerade durch über die 08000 920 920. Kommt gut an.
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0: 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Liebe ist überall. Ja, Liebe ist eine der wenigen Dinge, die wir euch nicht erfüllen können. 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
3: Mit Lena Bauer, guten Tag. In dieser Woche werden die Nobelpreise bekannt gegeben. Heute war der für Physik dran. Und er geht in diesem Jahr an Francis Hulsen, einen belgisch-amerikanischen Teilchenforscher. Er hat zum Neutrino-Observatorium Ice Cube geforscht. Danny Hoppe aus dem News-Team, die meisten verstehen da wohl erstmal nur Bahnhof. Worum geht es da genau?
4: Also Neutrinos sind Elementarteilchen, sie werden auch Geisterteilchen genannt. Milliarden von ihnen fliegen sekündlich, unbemerkt durch die Erde und jeden Menschen und sie sind kaum nachzuweisen. Dazu braucht man große Materiemengen, die aus möglichst reinen Stoffen bestehen. Ein solcher Stoff ist zum Beispiel Wasser. Im Eis der Antarktis liegt es in großen Mengen in ausreichend reiner Form vor. Und da kommt jetzt der 82-jährige Francis Hulsen ins Spiel. Er hatte schon 1988 erkannt, dass sich das Eis am Südpol zur Verfolgung von Neutrinos eignet. Seine Pläne waren wichtig für Ice Cube. Das ist das weltweit größte Neutrino-Detektor-Observatorium. Es wurde 2011 tief im ewigen Eis des Südpols gebaut. Konkret handelt es sich um einen Kubikkilometer Eis, der mit Sensoren ausgestattet ist, um kosmische Neutrinos aus dem All nachzuweisen. Hulsens Hartnäckigkeit und seine wissenschaftliche Vision hätten damit den Weg für eine neue Art der Astronomie geebnet, hieß es heute vom Nobelkomitee. Der Preisträger selbst hält sich gerade in Italien auf. Er freue sich sehr über den Preis, allerdings fühle es sich auch seltsam an, sagte Hulsen.
3: Und damit zu weiteren Meldungen im Überblick. Zum ersten Mal stellt die AfD in Deutschland einen Landtagspräsidenten. In Sachsen-Anhalt ist Tobias Rausch heute im ersten Wahlgang gewählt worden. Die Schulproteste in Frankreich und Belgien scheinen immer heftiger zu werden. In Lüttich gab es laut Medienberichten Verletzte unter Einsatzkräften der Polizei. Die Proteste richten sich gegen schlechte Lernbedingungen, marode Gebäude und zu wenig Mitspracherecht. Die deutsche Olympiabewerbung mit München hat im Rennen um die Sommerspiele 2036 Konkurrenz aus 6 Ländern. Als weitere Kandidaten hat das Olympische Komitee jetzt Katar, Indien, Südkorea, Ungarn, die Türkei und Südafrika genannt. In Sachen Schienennetz und Probleme damit will die Bundesregierung die Deutsche Bahn mehr in die Pflicht nehmen. Helfen soll dabei ein neuer sogenannter Infraplan. Der legt laut Bund Ziele bis 2030 fest, wie zum Bau neuer Gleise oder Modernisierung mit Strom von alten Strecken. Außerdem legt der Infraplan fest, wie das Unternehmen Verspätungen reduzieren soll, zum Beispiel durch die Reparatur kaputter Anlagen. Verfehlt die Deutsche Bahn Ziele, will der Bund nachsteuern. Das heißt aber nicht, dass es schnell besser wird. Viele große Sanierungen laufen noch über Jahre und auch die langfristige Finanzierung ist oft noch nicht ganz geklärt. Und das waren die Nachrichten mit Lena Bauer.
5: Das Wetter bleibt heute weiter ein bisschen bewölkt, aber wir kommen trocken durch den Dienstag. Morgen gibt's dann nochmal die sommerliche Herbstvariante. Viel Sonne und bis 21 Grad. Jacke und Regenschirm. Dann ab Donnerstag, es geht runter auf so 12, 13 Grad. Dazu wird's nass. Und auch wenn wir schon mal Richtung Freitag gucken, statt ins Wochenende, auch dann ein ähnlich graues Bild.
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5: 3 nach 4 haben wir es jetzt für euch, der schnellste Verkehrs- und Blitzerservice. Nach dem Unfall auf der B61 in Petershagen ist da immer noch gesperrt. Auf Höhe der Messlinger Straße wird der Verkehr umgeleitet, plant da weiter mehr Zeit ein. Dann fängst du langsam an, hier und da zu stocken auf den Straßen vor den Kreuzungen. 5 bis 10 Minütchen kommen hier und da oben drauf. Größere Störungen habe ich gerade, aber nicht für euch. Geblitzt wird in Enger, Mindenweseler Weg in Herford, Schulze-Delitz-Straße. Dann wird in Schweichen geblitzt, da an der Herforder Straße. In Minden an der Graf-Wilhelm-Straße und an der Lübecker Straße in Dützen und in Stemwede an der L770. Habt ihr unterwegs noch einen Stau oder Blitzer gesehen? Her zu mir, 08000 920 920. Gute Fahrt euch!
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5: Frage. Was macht Musik und hört sich an wie Nico Santos? Richtig, Nico Santos. Okay, versprochen, schlechter werden die Gags heute Nachmittag nicht. Schönen Start in den Feierabend euch.
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5: Ja, und hier ist er jetzt natürlich für euch. Nico Santos, Why Don't You Stay? Ja, sonst will ich so einen schlechten Gag gar nicht bringen. Natürlich nicht.

0: kommt entspannt in den Feierabend. Ey, auch wenn es sich nicht so anfühlt, weil die Sonne hier gerade so ins Studio reinballert und es echt ziemlich heiß ist. Es herbstet ordentlich und es oktobert. Spätestens am Donnerstag, wenn die Temperaturen noch runtergehen, fühlt es sich dann wieder richtig an wie Herbst. Die perfekte Zeit für einen schönen Herbstspaziergang vielleicht zum Pilze sammeln, ne? Steinpilze, Pfifferlinge, was es bei uns in Wäldern so gibt. Es ist legal, es ist kostenlos. Und so ein Spaziergang ist ja irgendwie auch immer ganz gut fürs Immunsystem. Sascha Fassbender aus dem Radio Herford-Team. Pilze sammeln übrigens auch besser als Supermarkt, oder?
1: Total. Pilze aus der Wildnis sind ganz oft aromatischer als Zuchtpilze. Zumal sie, klar, frischer sind. Da ein Tipp, keine Tüte nehmen, erst recht kein Plastik, sondern ein Korb. Da sind die Pilze eher an der Luft und bleiben einfach frisch. Aber der Vorteil beim Supermarkt, wir können uns halt darauf verlassen, dass die Pilze auch essbar sind.
0: Dann hast du direkt den Punkt, warum ich auch noch nie Pilze sammeln, weil ich bin einfach viel zu eine große Schissbuchse dafür, da irgendwie nachher einen komplett giftigen Pilz im Körbchen liegen zu haben.
1: Und da müssen wir eben extrem vorsichtig sein. Ja. Zum Beispiel sieht der giftige Knollenblätterpilz dem Wiesenchampignon, der essbar ist, sehr ähnlich. Also wichtig, giftiger Knollenblätterpilz, ja, tödlich.
0: Merken
1: Wiesenchampignon essbar. Beide sehen sich ähnlich. Da können Apps und künstliche Intelligenz helfen, aber zu 100% drauf verlassen. Das dürfen wir auf keinen Fall.
0: Und deswegen ausreichend gutes Wissen zulegen oder halt mit jemandem Pilze sammeln, der Erfahrung hat. Ne? Weil anders, ich käme da doch gar nicht mit klar.
1: Genau, denn allein in Deutschland gibt es etwa 10 tödliche Pilzarten.
0: Boah.
1: Deswegen nur essen, was wir wirklich, wirklich kennen. Wir können unsere gesammelten Pilze auch tatsächlich überprüfen lassen. Das macht zum Beispiel die Deutsche Gesellschaft für Mykologie ehrenamtlich auch. Das googelst du, suchst online nach einem Experten oder einer Expertin in deiner Nähe und los geht's.
0: Aber doch, am Ende des Tages gar nicht mal so einfach. Pilze sammeln bei uns in den Wäldern. Und dann müsste man Pilze vielleicht auch einfach auch lecker finden, ne? Damit das Sinn ergibt.

Sugar Babes für euch. Mit About You Now. Um, ja, gleich Richtung 16:30. Habt ihr einen schönen Dienstagnachmittag? Dann gebt mir ein Oh. Ha. Schön, das freut mich aber. Ja, startet gut in den Feierabend. Ich sorge hier für den passenden Sound. Fastboy jetzt für euch mit Wave.

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0: Linkin Park. Wir spielen die Hits gerade in the end zum Start in den Feierabend. Wir haben es ganz genau 16:30 Zeit für ein Update. Das gibt's jetzt vorne mit Gene Feeling für euch.
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2: Schönen guten Tag. Falsche Polizisten haben in Löhne Beute gemacht. Sie brachten eine Seniorin gestern dazu, Bargeld und Schmuck im Wert von mehr als 10.000 Euro vor die Tür zu legen. Die Löhnerin war vormittags von einem Unbekannten angerufen worden, der behauptete, dass eine ältere Frau überfallen worden sei und dass auch ihr das passieren könnte. Die Seniorin glaubte dem falschen Polizisten und verstaute Geld und Wertsachen in einem Umschlag, der später von einer unbekannten Person abgeholt wurde. Beinahe hätte die Frau den Betrügern noch mehr Geld.

0: Internetanschluss an, die Umfrage im Rathaus zu machen, allerdings mit vorherigem Termin. Das Herforder Kreishaus steht in dieser Woche im Zeichen der Frauen. Es sind zwei Veranstaltungen geplant, die die überparteiliche Frauengruppe Kreistag organisiert. Die erste ist ein Frauentalk heute ab 18 Uhr. Die andere findet Freitagabend statt. Frauen können sich dabei informieren, wie sie politisch mitwirken können. Hintergrund ist, dass der Frauenanteil im Herforder Kreistag bei nur rund 24% liegt. Das ist deutlich unter dem NRW-weiten Durchschnitt. Und das Wetter stellenweise mit etwas Sonne noch heute Nachmittag, dazu bis 20 Grad.
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2: Wir haben es kurz nach 4:30 und gucken auf die R2. Da ist gerade ein bisschen voller. Hannover Richtung Dortmund zwischen Rehren und Feldheim. 3 Kilometer Stau, 10 Minuten müsst ihr da an der Stelle gerade mehr mitbringen. Dann ist es weiterhin voller auf der B61 in Petershagen. Da hat es einen Unfall gegeben. Da bringt man ein paar Minuten mehr Zeit mit. Ihr werdet umgeleitet. Es wird geblitzt in Enger am Minden-Weseler Weg und am Westfalenring. Danke fürs Bescheid sagen, Roland. Dann in Espelkamp, Bremer Straße, in Herford, Schulze-Delitz-Straße, in Schweicheln immer noch an der Herforder Straße, in Löhner steht einer an der Löhne an der Koblenzer Straße, in Minden an der Graf-Wilhelm-Straße und der Lübecker Straße in Dützen und in Stemwede an der L770. Habt ihr unterwegs noch einen Blitzer gesehen, auf dem Weg in den Feierabend, oder vielleicht steht er auch irgendwo ein bisschen länger im Stau und sagt, ja, kann ich mal Jonas Bescheid sagen? Macht das gerne kostenlos, 08000 920 920. Kommt gut und sicher an.
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0: Schönen Dienstagnachmittag zusammen. Wenn ihr einen Garten habt, dann wisst ihr ganz bestimmt, zwischen März und September ist Heckenschnitt verboten. Das ist gesetzlich so vorgeschrieben, um Tiere und Natur zu schützen. Jetzt haben wir aber nun mal Oktober. Heißt, wir dürfen wieder. Und nach den Sommermonaten ist da auch bestimmt einiges los bei euch in den Gärten. Und jetzt nach den Sommermonaten ist da bei uns in den Gärten noch einiges los. Und vielleicht auch bei den Nachbarn. Lucy, du hast eine Frage dazu.
1: Wenn von meinem Nachbar die Esse in unser Grundstück wachsen, darf ich die einfach abschneiden?
0: Dirk Stermann, du bist Anwalt und kennst dich bestens aus. Wie sieht's aus? Darf man das?
2: Ja, bis zu einem gewissen Grad ist das hier ortsüblich. Mhm. Also ich sag mal so, man kann natürlich nicht jedes Blatt oder jede Blüte entfernen. Die Frage ist immer, wenn das überhand nimmt. Mhm. Und dann heißt es auch wieder den Nachbarn ansprechen. Und wenn es möglicherweise ein gewisses Ausmaß überschritten hat, dann darf ich es entsorgen. Dann ist natürlich immer die Frage, wenn mir Kosten entstehen, was ist damit? Kann ich den Nachbarn an den Kosten beteiligen? Und das kann unter Umständen, wenn es sehr viel ist, durchaus der Fall sein.
0: Sagt Anwalt Dirk Stermann zum Thema Hecken, die von den Nachbarn zu uns rüberwuchern. Am wichtigsten finde ich tatsächlich aber einfach mal 5 gerade sein lassen. Nicht jedes Blatt persönlich nehmen und vielleicht erstmal das Gespräch suchen, bevor man mit der Gesetzeskeule um die Ecke kommt. Das hat doch eigentlich immer schon geholfen. Jetzt hier für euch bei Radio Herford, Lola Young mit Messi.

0: Alter, am Dienstagnachmittag für euch. Ja, Französisch lernen, das steht auch noch auf meiner Bucketlist. Wir haben es 10 vor 5. Naja, ja, wollen wir mal nicht so sein. Ne? Eigentlich haben wir schon 16.51 Uhr. Jetzt für euch Sigma, Nobody to Love.
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1: Mit Lena Bauer, guten Tag. Früher war er unser oberster Spion, jetzt steht er selbst unter Spionageverdacht. Es geht um den früheren Chef des Bundesnachrichtendienstes, August Hanning. Am frühen Morgen wurde er festgenommen, genauso wie ein früherer Büroleiter. Danny Hoppe aus dem News-Team, Hannings mutmaßlicher Komplize, sitzt inzwischen in U-Haft. Das hat die Bundesanwaltschaft jetzt am Nachmittag mitgeteilt.
2: Ja, ein Ermittlungsrichter des Bundesgerichtshofs hat Haftbefehl gegen den früheren Büroleiter erlassen. Dieser hatte früher unter Hanning gearbeitet und auch als Hanning den BND 2005 verlassen hatte, soll er ihn weiter jahrelang mit Erkenntnissen des Geheimdienstes versorgt haben, gegen Bezahlung. Die Rede ist von rund 2000 Dokumenten, darunter auch Material, das als Verschlusssache eingestuft war, also nur für interne BND-Zwecke gedacht war. Hanning soll diese Infos dann später für seine Beratertätigkeit genutzt haben. Außerdem soll er mithilfe dieser Infos eine Analyse für einen fremden Geheimdienst erstellt haben. Für welchen ist noch unklar, um Russland soll es sich aber nicht handeln.
1: Auch Hanning droht U-Haft, er soll morgen vor den Ermittlungsrichter.
2: Genau, und die Vorwürfe haben es in sich: geheimdienstliche Agententätigkeit, landesverräterische Ausspähung, Auskundschaften von Staatsgeheimnissen und versuchter Landesverrat. Sollten die Vorwürfe alle zutreffen, dann hätte Hanning wohl über einen Zeitraum von möglicherweise mindestens 12 Jahren über Informationen verfügt, die nur für interne Angelegenheiten des BND gedacht waren. Aufgeflogen war das Ganze übrigens bei einer Razzia bei Hanning im vergangenen Jahr. Dabei ging es ursprünglich um ganz andere Vorwürfe, nämlich im Zusammenhang mit der mutmaßlichen Entführung der Kinder von Steakhouse-Ketten-Erbin Christina Block. Also da kommt gerade einiges zusammen.
1: Danke, Danny, und damit zu weiteren Meldungen in der Zusammenfassung. Die AfD stellt im Landtag von Sachsen-Anhalt auch einen Vizepräsidenten. Nach der Wahl des AfD-Abgeordneten Tobias Rausch zum Landtagspräsidenten wurde dessen Fraktionskollege Hans-Thomas Tillschneider zu seinem Stellvertreter gewählt. Russische Behörden schließen einen Pestfall in Sibirien weiter aus. Eine Mitarbeiterin eines Pestforschungsinstituts starb demnach an einer Lungenentzündung unbekannter Ursache. Kliniken bleiben vorsorglich geschlossen. Wer über die NRW-Landarztquote einen Medizinstudienplatz bekommt, muss sich an die vereinbarten Bedingungen halten. Sonst können 250.000 Euro Vertragsstrafe fällig sein. Das Verwaltungsgericht Gelsenkirchen hat diese hohe Summe grundsätzlich für rechtmäßig erklärt. Über die Quote bekommen Studieninteressierte auch ohne Spitzenabi einen Studienplatz. Die Voraussetzung: sie verpflichten sich, später 10 Jahre als Hausarzt in einer unterversorgten Region zu arbeiten. Gegen die Verträge zur NRW-Landarztquote hatten mehrere Absolventinnen und Absolventen geklagt. In 2 Fällen gab das Gericht den Klagenden trotzdem recht. Ihre älteren Verträge waren so formuliert, dass sie davon ausgehen durften, auch Kinder- und Jugendmedizin wählen zu können. Und das waren die Nachrichten mit Lena Bauer.
3: Der Blick aufs Wetter. Morgen haut der Herbst nochmal einen raus, bis 21 Grad, dazu ganz viel Sonne bei uns. Ab Donnerstag dann deutlich kühler, nur noch so 12, 13 Grad in der Spitze knapp mit Regen und viel Grau am Himmel und ähnlich dann auch am Freitag.
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3: 3 nach 5 haben wir es jetzt für euch, der schnellste Verkehrs- und Blitzer-Service. Gucken wir auf die A2, da dauert es ein bisschen länger, Hannover Richtung Dortmund, zwischen Rehren und Feldheim 3 Kilometer Stau, da kommen so 10 Minuten für euch oben drauf. Weiterhin ist es auch voller in Petershagen auf der B61, da hat es einen Unfall gegeben, Höhe Messlinger Straße werdet ihr umgeleitet, plant da ein paar Minuten mehr Zeit ein. Ansonsten staut es gerade sich in Südlängern auf der Herforder Straße vor der Kreuzung Mindener Straße und in Bad Oeynhausen, da so 5 bis 10 Minütchen mehr mitbringen auf der Steinstraße vor der Kreuzung zur Mindener Straße. Dann stehen Blitzer in Enger, 2 Stück, Minden-Weseler Weg und Westfalenring. In Espelkamp an der Bremer Straße, in Herford an der Schulze-Delitz-Straße. In Schweicheln steht einer weiterhin an der Herforder Straße, in Löhne an der Koblenzer Straße, in Minden an der Graf-Wilhelm-Straße und an der Lübecker Straße und an der L770 in Stemwede wird eure Geschwindigkeit auch kontrolliert. Seid ihr unterwegs, habt ihr noch einen Blitzer gesehen oder vielleicht auch einen Stau, wo dauert es ein bisschen länger? Her damit, gebt mir kurz eine Info durch 08000 920 920. Komm gut und sicher an.
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3: Und wir bewegen uns immer weiter in Richtung frei. Ja, vielleicht seid ihr ja schon im Feierabend angekommen, dann herzlich willkommen. Falls nicht, die paar Minütchen, die ihr jetzt noch auf der Uhr habt, die rocken wir jetzt auch noch zusammen. Hey, schön, dass ihr mich mitnehmt.
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3: Ich bin Jonas Rieck und spiele uns Musik von Tate McRae. Wir spielen die Hits. Greedy heißt diese Nummer.

0: Teddy Swims. Ja, jetzt hat er den Songtitel selber gesagt. Wollte ich doch eigentlich machen, Teddy. Also, der Song heißt... Wo sind wir denn hier, wenn die Künstler meine Arbeit machen? Naja, aber immerhin kümmern wir uns ums Wünschen. Das können die Künstlerinnen und Künstler noch nicht.
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0: Wie macht ihr, wenn ihr euch auf den Feierabend freut? Ascha mit Moa. Übrigens gibt's hier nicht die Nummer auf irgendwelchen Streaming-Plattformen oder so, ne? Gibt's das Original nicht, nur hier. Wir spielen die Hits. Jetzt lassen wir uns aber erstmal auf den neuesten Stand bringen. Wir haben es auf die Sekunde genau 5:30. Gene Filling ist da mit den News.
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2: Schönen guten Tag. Eine Motorradfahrerin aus Flotow ist bei einem Unfall in Bad Salzuflen schwer verletzt worden. Sie war gestern Mittag beim Abbiegen von der Beetstraße in die Walhalla-Straße offenbar zu schnell. Laut Polizei verlor sie die Kontrolle und krachte mit einem Wagen zusammen, der an einer roten Ampel wartete. Die Flotowerin stürzte und musste ins Krankenhaus gebracht werden. Die Autofahrerin blieb unverletzt. Telefonbetrüger haben eine Seniorin in Löhne abgezockt. Gestern Morgen rief jemand bei ihr an und gab sich als Polizist aus. Der Unbekannte sagte, dass sie Opfer eines Überfalls werden könnte und sie deswegen besser ihre Wertsachen in Sicherheit bringen lassen solle. Tatsächlich deponierte die Frau auch Schmuck und Bargeld im Wert von mehr als 10.000 Euro vor der Tür, die dann abgeholt wurden. Als sich der Betrüger nochmal bei der Frau meldete, konnten Verwandte verhindern, dass die Löhnerin noch mehr Geld verlor. Einbrecher haben in einer Firma in Spenge Beute gemacht. Die Unbekannten sind zwischen Sonntagmittag und gestern in den frühen Morgenstunden in das Gebäude am Heiligen Weg eingestiegen. Vorher hatten sie sich an den Überwachungskameras zu schaffen gemacht. Sie ließen mehrere Computer, Router und 3D-Drucker mitgehen. Die Polizei schätzt den Schaden auf einen fünfstelligen Betrag. Und das Wetter aktuell oft bewölkt.

0: Delitzstraße, in Schweicheln, da an der Herforder Straße. In Löhde wird geblitzt, an der Koblenzer Straße, in Minden, an der Graf-Wilhelm-Straße und dann noch in Dützen an der Lübecker Straße und in Stemwede an der L770. Seid ihr unterwegs, habt ihr noch einen Blitzer gesehen oder einen Stau? Her damit 08000 920 920. Kommt gut und sicher in den Feierabend.
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0: Martin Garrix und Ed Sheeran hier für euch zum Start in den Feierabend am Dienstag. Ja, Nachmittag, Abend, irgendwas dazwischen. Gleich für euch Mark Amber mit Belong Together. Aber vorher hat hier jemand was zu sagen.
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3: Ja, nee, ist klar.
4: Der Tankrabatt 2.0 ist da. Und, habt ihr da schon was von gemerkt? Nee, ne? Ich auch nicht. Ich habe nur neulich, als Fritze Merz die 17 Cent Rabatt angekündigt hat, gesehen, dass die Tankstellen diese 17 Cent sofort auf den Preis draufgehauen haben. Ja, das ist Verarsche auf hohem Niveau. Wenn man sich mal überlegt, dass der Spritpreis zur Hälfte aus Steuern besteht. Ja, sicher, was denkt ihr denn? Was ist da drin? Energiesteuer, CO2-Abgabe, Erdölbevorratungsabgabe. Habe ich noch nie gehört, aber ist drin. Wie bei so einer Frikadelle. Alles drin. Obendrauf noch die Mehrwertsteuer. Und bitte, gute Fahrt. Ist klar. Der Sprit ist und bleibt einfach zu teuer in Deutschland. Ja, das ist nicht nur meine Meinung. Die Tankstellen melden jetzt immer öfter Fälle von Benzinklau. Ja, wir werden kriminalisiert. Dabei ist doch Benzinklau für den Berufspendler wie Mundraub. Aus der Not heraus. Ich plädiere für mildernde Umstände. Weil, wer gar nicht erst ins Kassenhäuschen geht, der kommt auch nicht in die Versuchung, noch schnell einen Snickers zu klauen. So, und da haben wir ihn doch, den positiven Effekt am teuren Sprit. Wer Sprit klaut, der vermeidet Junkfood und liegt am Ende auch unserem Gesundheitssystem nicht mit Diabetes auf der Tasche.
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1: Mit Lena Bauer, guten Tag. Zum ersten Mal ist ein AfD-Politiker Präsident eines deutschen Landtags. In Sachsen-Anhalt hat das Parlament heute Tobias Rausch zum Landtagspräsidenten gewählt. Der 35-Jährige wird damit zum obersten protokollarischen Repräsentanten des Bundeslandes. Der Verfassungsschutz stuft den Landesverband der AfD in Sachsen-Anhalt als gesichert rechtsextrem ein. Rausch wurde mit 48 Stimmen ins Amt gewählt und damit auch von anderen Abgeordneten, die nicht zur AfD oder zum BSW gehören. Hossein Asyandi ist unser Politikexperte. Die Wahl hat damit für eine echte Überraschung gesorgt.
2: Ja, das muss man so sagen. Dass das BSW den AfD-Politiker unterstützen würde, das war vorher schon klar. Aber zusammen haben AfD und BSW nur 44 Stimmen. Und jetzt fragen sich alle, woher kamen diese 4 zusätzlichen Stimmen? Die Wahl war geheim. Und woher diese Stimmen kamen, lässt sich deshalb nicht genau sagen. Aber es sorgt gerade für viele Spekulationen, vor allem mit Blick auf die CDU, wo die bange Frage gestellt wird, hat die eigene Brandmauer zur AfD eigentlich gehalten? Und gleichzeitig steht schon die nächste Machtfrage im Raum. AfD-Spitzenkandidat Ulrich Siegmund will sich im Dezember ja zum Ministerpräsidenten wählen lassen. Dafür braucht die AfD ebenfalls Stimmen außerhalb der eigenen Fraktion. Woher die kommen sollen, ist im Moment noch völlig unklar. Aber es wird schon darüber gemunkelt, dass es wieder so laufen könnte wie heute, dass also von irgendwoher noch Stimmen hinzukommen.
1: Danke, José, und damit zu weiteren Meldungen im Überblick. Der frühere BND-Chef August Hanning ist wegen Spionageverdachts festgenommen worden. Sein früherer Büroleiter soll ihn jahrelang mit internen Geheimdienstunterlagen versorgt haben und sitzt inzwischen in Untersuchungshaft. Wer über die NRW-Landarztquote einen Medizinstudienplatz bekommt, muss sich an die vereinbarten Bedingungen halten. Bei Verstößen können bis zu 250.000 Euro Vertragsstrafe fällig werden. Das ist grundsätzlich rechtmäßig. So hat das Verwaltungsgericht Gelsenkirchen jetzt geurteilt. Die Schulproteste in Frankreich und Belgien scheinen immer heftiger zu werden. Es sollen teils Steine und Feuerwerkskörper geflogen sein. Die Proteste richten sich gegen schlechte Lernbedingungen, marode Gebäude und zu wenig Mitspracherecht. Schon vor der Einschulung wünschen sich viele Menschen in Deutschland mehr verbindliche Förderung für Kinder. Das zeigt das neue Bildungsbarometer des IFO-Instituts. Über 2/3 sprechen sich für ein verpflichtendes Vorschuljahr aus. Für Sprachtests mit 4,5 Jahren sind sogar fast 90%. Mit der eigenen Kita sind viele Eltern laut Barometer trotzdem zufrieden. Fast 2/3 bewerten sie mit der Note 1 oder 2. Probleme sehen die Befragten vor allem bei fehlenden Kita-Plätzen und beim Betreuungsschlüssel. Und das waren die Nachrichten mit Lena Bauer.
3: Lass uns aufs Wetter schauen. Morgen nochmal Spätsommer-Feeling. 21 Grad sind drin und viel blauer Himmel. Deutlich herbstlicher dann ab Donnerstag. Knapp 13 Grad und häufig Regen. Und auch der Freitag sieht gerade eher nach Jacke und Regenschirm aus. Hier ist der schnellste Verkehrs- und Blitzerservice bei Radio Herford. Mit Blitzern heute Abend bei uns in Enger am Minden-Weseler Weg, in Herford an der Schulze-Delitz-Straße und in Löhne, da an der Koblenzer Straße. Kommt gut durch diesen Dienstagabend.
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3: Ist euch schon mal aufgefallen, dass ganz häufig Songs von unterschiedlichen Künstlerinnen und Künstlern rauskommen, zu einer ähnlichen Zeit fast, die dann gleich heißen? Ich habe das echt schon ein paar Mal gedacht und mich gefragt, so, hey, sprechen die sich wohl ab irgendwie? Ganz krass fand ich hier bei Dua Lipa und Eminem fast zur gleichen Zeit eine Nummer rausgebracht, die Houdini heißt. Houdini, das Wort kannte ich vorher nicht mal. Das kann doch kein Zufall sein, oder? So, und wenn ich jetzt sage, so, ich habe jetzt Houdini für euch, wisst ihr nicht, meine ich jetzt Dua Lipa oder Eminem? Ja, überrascht euch.
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0: Jason Rulo für euch gespielt um 17:45 mit Mi Chico.
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0: Was braucht man im Jahr 2026 für einen richtigen Hype, für einen musikalischen Durchbruch? Richtig, eigentlich nur ein Trend auf Social Media. Irgendwie was auf TikTok, was alle feiern, entweder die ganze Welt oder das reicht schon Deutschland, um entweder aus dem Nichts ganz groß zu werden oder wieder groß zu werden. So wie Wir sind Helden. Kennen wir von ganz, ganz vielen Hits aus den 2000ern. Und jetzt auf TikTok gerade wieder ein Trend mit deren Hit von Hier an blind. War gar nicht vorher so ein bekanntes Teil. Aber viele bekannte Songs von Wir sind Helden haben wir ja. Und lohnt sich mal wieder reinzuhören. Unter anderem ja Nur ein Wort. Muss ich mal an Markus Lanz denken, ehrlich gesagt. Das ist ja die Titelmusik. Oder auch unfassbar geil, das Ding, was ich uns jetzt mitgebracht habe. Ist auch ein Banger auf jeder Feier. Irgendwie 2.30 Uhr, wenn die Luft langsam raus ist, einfach das Ding rauspacken. Zack, schon geht die Stimmung wieder nach oben. Also falls ihr jetzt irgendwie für einen Dienstagabend noch ein bisschen Energie braucht, spiele ich uns Wir sind Helden mit Denkmal.

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7: Mit Jean Filling, schönen guten Abend. Dank der Hilfe eines Zeugen hat die Autobahnpolizei einen Autofahrer nach einer Unfallflucht schnell stoppen können. Der 81-Jährige hatte Sonntagnachmittag auf der A2 bei Herford plötzlich die Spur gewechselt und dabei eine Herforderin gerannt. Ein Zeuge verfolgte den Mann und schaltete die Polizei ein. Auch die Beamten hatten erst Schwierigkeiten, den Autofahrer zum Anhalten zu bewegen. Der 81-Jährige hatte Medikamente genommen. Er sagte den Beamten, dass er zwar ein Krachen bemerkt habe, er hatte es aber auf seinen Leihwagen geschoben. Sein Führerschein wurde einkassiert. Edeka Minden Hannover will die Tafeln bei uns in der Region unterstützen. In dieser Woche sammelt das Unternehmen in vielen Märkten Lebensmittelspenden. Vor allem haltbare Lebensmittel wie Reis, Nudeln, Kaffee, Tee oder auch Salz und Zucker werden gerne genommen. Die Aktion steht unter dem Motto Kauf eins mehr. Schon seit Jahren unterstützt Edeka die Tafeln bei uns. Nicht nur mit solchen Aktionen, sondern auch generell mit Produkten. Sie werden mehrmals pro Woche von Helfern der Tafeln in den Märkten abgeholt. Die Standesämter in Bünde und Herford bleiben morgen geschlossen. Grund sind Fortbildungsveranstaltungen. Das bedeutet, dass morgen auch telefonisch niemand in den beiden Standesämtern erreichbar ist. Übermorgen, also am Donnerstag, soll dann wieder alles wie gewohnt laufen.
8: Das Wetter gönnt uns morgen nochmal die sommerliche Herbstvariante. Viel Sonne und bis 21 Grad. Jacke und Regenschirm dann ab Donnerstag. Es geht runter auf knapp so 12, 13 Grad.

0: da an der Koblenzer Straße. Kommt gut durch diesen Dienstagabend.
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0: Ich habe mich gerade nochmal schön für euch ein bisschen gestärkt, schöne Banane reingekloppt und dann gesehen, heute 6. Oktober ist der Obst am Arbeitsplatztag. Also, falls ihr gerade auch noch in der Spätschicht hockt, paar Vitaminchen vielleicht, habt ihr noch was da? Ein Apfel, eine Banane, ein paar Trauben oder so und dann wird das richtig gut, bin mir sicher. Wir machen so eine schöne Zeit hier zusammen, ganz entspannt geht's durch den Dienstagabend. Schön, dass ihr mich mitnehmt.
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0: Auf jeden Fall mein Lieblingstrack von Post Malone, hier gerade für euch gespielt am Dienstagabend. Chemical.
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1: Mit Lena Bauer, guten Abend. Viele Menschen, die Pflege benötigen, werden zu Hause versorgt, meistens von ihren Angehörigen. Für die ist das oft eine extrem schwere Aufgabe. Denn bei der Pflege kann auch einiges schiefgehen, zum Beispiel bei der Einnahme von Medikamenten. Das zeigt eine neue Studie des Zentrums für Qualität in der Pflege. Malte Albrecht aus den Nachrichten, wie oft kommt denn sowas vor?
2: Ziemlich oft. Für die Studie wurden bundesweit gut 1000 pflegende Angehörige befragt und jeder zweite berichtet, dass Medikamente in den zurückliegenden 6 Monaten falsch oder gar nicht eingenommen wurden. Bei jedem vierten gab es wiederholt Probleme, etwa mit abgelaufenen oder nicht auffindbaren Medikamenten. Dazu kommt, viele Pflegebedürftige nehmen 5 oder mehr Präparate gleichzeitig ein, da kommt es schnell zu Verwechslungen oder falschen Dosierungen. Und das kann oft schlimme Folgen haben. Mehr als ein Drittel der Pflegebedürftigen ist innerhalb der letzten 12 Monate ein oder mehrmals gestürzt und hat sich dabei verletzt. Etwa genauso viele mussten in die Notaufnahme.
1: Und wie geht es den Angehörigen selbst mit dieser großen Verantwortung?
2: Auch sie stehen unter Druck. 53% der Befragten fühlen sich durch die Pflege psychisch belastet, gut ein Drittel auch körperlich. Viele stellen deshalb ihre eigenen Bedürfnisse zurück. Gleichzeitig ist es oft schwierig, professionelle Hilfe zu finden, etwa weil kein ambulanter Pflegedienst verfügbar ist. Das Zentrum für Qualität in der Pflege fordert deshalb, Angehörige stärker einzubeziehen, besser zu schulen und gezielt zu entlasten. Denn ihre Arbeit sei unverzichtbar, dürfe aber nicht auf Kosten ihrer eigenen Gesundheit gehen.
1: Dankeschön, Malte, und damit zu weiteren Meldungen im Überblick. Der Ex-Chef des Bundesnachrichtendienstes, August Henning, ist festgenommen worden. Laut Bundesanwaltschaft besteht Spionageverdacht. Sein früherer Büroleiter wurde auch festgenommen und sitzt inzwischen in Untersuchungshaft. Finnland hat die Arbeiten an 2 geplanten Google-Rechenzentren vorerst gestoppt. Hintergrund sind Umweltbedenken. An den Standorten sollen bereits große Waldflächen gerodet worden sein, obwohl die Umweltprüfung noch aussteht. Unterstützt von Gewerkschaften haben sich in Frankreich heute Hunderttausende an den Schülerprotesten beteiligt. Gewerkschaftsangaben nach waren es landesweit 450.000 Menschen. In mehreren Städten kam es zu Ausschreitungen. Instagram, TikTok und Co. mischen bei der Urlaubsplanung offenbar immer stärker mit. Laut einer Umfrage im Auftrag vom Online-Reisebüro Opodo hat sich fast jede zweite Person schon einmal durch Social Media zu einer Reise inspirieren lassen. Vor 2 Jahren war es noch etwa jede dritte. Besonders gut kommen demnach Inhalte und Tipps rund um Landschaften und Sehenswürdigkeiten an. Diese seien auch am häufigsten Inhalt von Urlaubspostings. Die Umfrage zeigt aber auch, spätestens im Urlaub machen viele auch mal eine Handypause und legen es eher weg. Und das waren die Nachrichten mit Lena Bauer.
3: Der Blick aufs Wetter. Morgen gibt's für uns nochmal Herbst in der Spätsommer-Edition. Bis 21 Grad etwa sind drin. Dazu viel Sonne. Ab Donnerstag dann deutlich kühler. Nur noch so knapp 12, 13 Grad in der Spitze mit viel Regen und viel Grau am Himmel und ähnlich dann auch am Freitag. Hier ist der schnellste Verkehrs- und Blitzerservice bei Radio Herford. Mit Blitzern heute Abend bei uns in Enger am Minden-Weseler Weg, in Herford an der Schulze-Delitz-Straße und in Löhne, da an der Koblenzer Straße. Kommt gut durch diesen Dienstagabend.
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3: Ins Mail-Postfach gucken, das langweilt mich meistens. Fühlt ihr bestimmt auch. Ganz viele Junk-Mails, Spam, nur irgendwelche News-Ticker, bla bla bla. Warum sich ein bisschen genauer hingucken, vielleicht doch zwischendurch lohnen könnte, erzähle ich euch nach 3 Hits. Schön, dass ihr mit dabei seid.
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0: Kato für euch mit Turn the Lights Off um 7:15.
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0: Wenn ihr eine Mail aus Schweden bekommt, in der steht, ich habe da was Wichtiges für dich, ruf mal zurück. Immer ganz ehrlich, Hand aufs Herz. Da würdet ihr doch wirklich nicht zurückrufen, oder? Bei dem vielen Spam, der da bei uns in Mail-Postfächern so immer reinschwappt. Genau das ist aber passiert, und zwar Professor Peter Hagemann. Nur war es eben kein Spam. Er hat einfach mit zwei anderen Forschern gestern kurz den Nobelpreis gewonnen. Wahrscheinlich das Größte, was man so als Forscher als Auszeichnung überhaupt kriegen kann. Und tatsächlich vorab aus Schweden einfach eine komplett stumpfe Mail gekriegt. Kein Spam, sondern halt eben der Teaser auf den Nobelpreis. Jetzt müssen wir nur aufpassen, ne? Nicht bei jeder Junk-Mail, die bei uns im Postfach aufkommt, auf einmal auf irgendwelche Links klicken. Nur weil wir auch hoffen, vielleicht Nobelpreis zu gewinnen. Ja, wobei, kann ja sein, ne?
3: Yeah.

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2: Mit Jean Filling. Schönen guten Abend. Dank der Hilfe eines Zeugen hat die Autobahnpolizei einen Autofahrer nach einer Unfallflucht schnell stoppen können. Der 81-Jährige hatte Sonntagnachmittag auf der A2 bei Herford plötzlich die Spur gewechselt und dabei eine Herforderin gerannt. Ein Zeuge verfolgte den Mann und schaltete die Polizei ein. Auch die Beamten hatten erst Schwierigkeiten, den Autofahrer zum Anhalten zu bewegen. Der 81-Jährige hatte Medikamente genommen. Er sagte den Beamten, dass er zwar ein Krachen bemerkt habe, er hatte es aber auf seinen Leihwagen geschoben. Sein Führerschein wurde einkassiert. Edeka Minden Hannover will die Tafeln bei uns in der Region unterstützen. In dieser Woche sammelt das Unternehmen in vielen Märkten Lebensmittelspenden. Vor allem haltbare Lebensmittel wie Reis, Nudeln, Kaffee, Tee oder auch Salz und Zucker werden gerne genommen. Die Aktion steht unter dem Motto Kauf eins mehr. Schon seit Jahren unterstützt Edeka die Tafeln bei uns. Nicht nur mit solchen Aktionen, sondern auch generell mit Produkten. Sie werden mehrmals pro Woche von Helfern der Tafeln in den Märkten abgeholt. Die Standesämter in Bünde und Herford bleiben morgen geschlossen. Grund sind Fortbildungsveranstaltungen. Das bedeutet, dass morgen auch telefonisch niemand in den beiden Standesämtern erreichbar ist. Übermorgen, also am Donnerstag, soll dann wieder alles wie gewohnt laufen.
3: Lass uns aufs Wetter schauen. Morgen nochmal Spätsommer-Feeling. 21 Grad sind drin und viel blauer Himmel. Deutlich herbstlicher dann ab Donnerstag. Knapp 13 Grad und häufig Regen. Und auch der Freitag sieht gerade eher nach Jacke und Regenschirm aus. Hier ist der schnellste Verkehrs- und Blitzerservice bei Radio Herford. Mit Blitzern heute Abend bei uns in Enger am Minden-Weseler Weg, in Herford an der Schulze-Delitz-Straße und in Löhne, da an der Koblenzer Straße. Kommt gut durch diesen Dienstagabend.
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3: Herzlich willkommen in unserer kleinen gemütlichen Runde hier. Ganz entspannt geht's durch diesen Dienstagabend. Wir spielen die Hits gleich dabei. Ed Sheeran mit Sapphire, Beyoncé, If I Were a Boy. Und vorher Jonas Flipside für euch.
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Ed Sheeran hier für euch gespielt mit Sapphire in der Spätschicht eurer Show am Abend. Herüber von einer sehr bekannten Stimme, Ed Sheeran, zu einer Stimme, die ganz sicher noch sehr bekannt werden wird. Da bin ich mir sicher, Scott Quinn, ja, sagt euch wahrscheinlich erstmal nichts, aber der geht gerade ziemlich durch die Decke. Bei uns in Deutschland kommt er gerade erst so nach und nach, hat schon Musik geschrieben, unter anderem für BTS oder auch Sarah Larsson, macht aber auch sehr erfolgreich selbst Musik. Ich habe uns jetzt hier mitgebracht All or Nothing von ihm, aktueller Sound, den ihr werdet gleich hören. Der wird sehr groß werden. Wer so einen Song macht, von dem hören wir noch einiges, da bin ich mir sicher. Hier ganz frisch für euch in der Spätschicht, Scott Quinn, All or Nothing.

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1: Ich bin Babette Büchner. Der Landtag in Sachsen-Anhalt hat einen AfD-Politiker zum Präsidenten des Parlaments gewählt. Erstmals in der Geschichte der Bundesrepublik. Während AfD-Chefin Alice Weidel ein Ende der Brandmauerpolitik fordert, äußerten sich Linke und Grüne entsetzt. Linken-Chefin Reicheneck etwa sprach von einer Schande. Ähnlich empört äußerten sich grüne Spitzenpolitiker. Unionsfraktionschef Thorsten Frey zeigte sich ebenfalls besorgt. Denn der AfD-Kandidat Rausch hatte in Magdeburg mehr Stimmen bekommen, als AfD und BSW gemeinsam auf die Waage bringen. Die Proteste für bessere Schulen in Frankreich weiten sich aus. Präsident Emmanuel Macron will nach französischen Medienberichten nun am Abend auf einer Krisensitzung über die Lage beraten.
2: Zehntausende Menschen haben sich den Protestzügen hier in Paris und in anderen Großstädten angeschlossen. Und mit ihren Forderungen nach vernünftig ausgestatteten Schulen und ausreichend Lehrkräften erhalten die jungen Leute jetzt auch breite Unterstützung von Gewerkschaften, Lehrern und ihren Eltern. Die Regierung, die von der Protestwelle kalt erwischt wurde, treibt längst die Sorge um, dass die Proteste sich auch auf andere Bereiche ausweiten und in eine neue Gelbwestenbewegung münden könnten. Aus Paris, Michael Evers.
1: In den USA gibt es so viele Maserninfektionen wie seit Jahrzehnten nicht. Das hat Konsequenzen. Der Bundesstaat New York zieht die Notbremse und hat den Notstand ausgerufen.
3: Mit diesem Notstand kann nun etwa der Kreis derjenigen ausgeweitet werden, die eine Impfung verabreichen dürfen. Bis zum 3. Oktober dieses Jahres gab es insgesamt 108 Masernfälle in dem Bundesstaat. In den USA hatte die Zahl der Maserninfektionen bereits im Juli den höchsten Stand seit Jahrzehnten erreicht. Mehr als 2300 Fälle in 45 Bundesstaaten wurden registriert. Aus New York, Anne Pollmann.
1: Im Rennen um Olympia 2036 muss München ein halbes Dutzend Mitbewerber ausstechen. Als aktuelle Rivalen im Vergabeverfahren nannte das Internationale Olympische Komitee heute Katar, Indien, Südkorea, Ungarn, die Türkei und Südafrika. Als nächstes entscheidet das IOC im März, welcher der Bewerber in die zweite Runde des Vergabeprozesses einzieht. Und das waren die Nachrichten mit Babette Büchner.
4: Das Wetter gönnt uns morgen nochmal die sommerliche Herbstvariante. Viel Sonne und bis 21 Grad. Jacke und Regenschirm dann ab Donnerstag. Es geht runter auf knapp so 12, 13 Grad. Mehr sind nicht drin. Dazu wird's nass. Und auch wenn wir Richtung Freitag zum Start ins Wochenende gucken, sehen wir ein ähnliches graues Bild.
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4: Hier ist der schnellste Verkehrs- und Blitzerservice bei Radio Herford. Mit Blitzern heute Abend bei uns in Enger am Minden-Weseler Weg, in Herford an der Schulze-Delitz-Straße und in Löhne, da an der Koblenzer Straße. Kommt gut durch diesen Dienstagabend.
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4: Und das jetzt noch für ein Stündchen. Ich freue mich sehr, dass wir diesen Dienstagabend zusammen verbringen. Herzlich willkommen zur Spätschicht. Bibi Rexha spiele ich uns mit New Religion.
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0: Schönen Dienstagabend zusammen, wir haben es Viertel nach acht.
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0: Ich war Anfang des Jahres auf einer Hochzeit in den USA eingeladen, bin dann nicht mitgeflogen, es hat zeitlich alles nicht gepasst, aber Friends von mir sind tatsächlich hin und ein Kumpel meinte, ey, wenn ich schon mal da bin in den USA, dann will ich auf jeden Fall auch dahin, wo die Cowgirls unterwegs sind. Habe ich ehrlich gesagt nicht verstanden. Aber jetzt weiß ich, was er meinte. Und zwar, nachdem ich die neue Nummer von Shabusi gehört habe. Shabusi, wer war das nochmal? Ach, hier, guck. Von der Nummer kennen wir ihn. A Bar Song Tipsy. Und diesen Country-Style, den hören wir auch in seiner neuen Nummer Cowgirl. Es geht um, ja, eine Lady, die man in einer Bar oder so trifft, auf der anderen Seite des Raumes sieht und sich irgendwie direkt angezogen fühlt. Dieses Spielchen so, hey, tanzen wir jetzt zusammen? Finden wir uns gut? Oder was ist, warum gucken wir uns die ganze Zeit so verknallt an? Ja, jetzt weiß ich auch, was mein Kumpel wollte, worauf der aus war. Die neue Nummer, hier für euch in der Spätschicht.

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1: Mit Jean Filling. Schönen guten Abend. Dank der Hilfe eines Zeugen hat die Autobahnpolizei einen Autofahrer nach einer Unfallflucht schnell stoppen können. Der 81-Jährige hatte Sonntagnachmittag auf der A2 bei Herford plötzlich die Spur gewechselt und dabei eine Herforderin gerammt. Ein Zeuge verfolgte den Mann und schaltete die Polizei ein. Auch die Beamten hatten erst Schwierigkeiten, den Autofahrer zum Anhalten zu bewegen. Der 81-Jährige hatte Medikamente genommen. Er sagte den Beamten, dass er zwar ein Krachen bemerkt habe, er hatte es aber auf seinen Leihwagen geschoben. Sein Führerschein wurde einkassiert. Edeka Minden Hannover will die Tafeln bei uns in der Region unterstützen. In dieser Woche sammelt das Unternehmen in vielen Märkten Lebensmittelspenden. Vor allem haltbare Lebensmittel wie Reis, Nudeln, Kaffee, Tee oder auch Salz und Zucker werden gerne genommen. Die Aktion steht unter dem Motto Kauf eins mehr. Schon seit Jahren unterstützt Edeka die Tafeln bei uns. Nicht nur mit solchen Aktionen, sondern auch generell mit Produkten. Sie werden mehrmals pro Woche von Helfern der Tafeln in den Märkten abgeholt. Die Standesämter in Bünde und Herford bleiben morgen geschlossen. Grund sind Fortbildungsveranstaltungen. Das bedeutet, dass morgen auch telefonisch niemand in den beiden Standesämtern erreichbar ist. Übermorgen, also am Donnerstag, soll dann wieder alles wie gewohnt laufen.
2: Der Blick aufs Wetter. Morgen gibt's für uns nochmal Herbst in der Spätsommer-Edition. Bis 21 Grad etwa sind drin. Dazu viel Sonne. Ab Donnerstag dann deutlich kühler. Nur noch so knapp 12, 13 Grad in der Spitze. Mit viel Regen und viel Grau am Himmel und ähnlich dann auch am Freitag. Hier ist der schnellste Verkehrs- und Blitzerservice bei Radio Herford. Mit Blitzern heute Abend bei uns in Enger am Minden-Weseler Weg, in Herford an der Schulze-Delitz-Straße und in Löhne da an der Koblenzer Straße. Kommt gut durch diesen Dienstagabend.
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2: Und er freut sich sehr, dass ihr am Start seid. Macht euch einen ganz entspannten Dienstagabend. Lasst euch nicht stressen. Ich spiele uns James Blunt, Bonfire Heart.
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0: Macht euch noch einen schönen Abend. Morgen ab 2 hören wir uns hier wieder, wenn ihr mögt. Ich bin Jonas Rieck. Tschüss, bis morgen.
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1: Ich bin Bobbitt Büchner. SPD-Chef Lars Klingbeil hat die Wahl von Tobias Rausch zum ersten Landtagspräsidenten der AfD als Tabubruch bezeichnet. Rausch hatte in Sachsen-Anhalt 4 Stimmen mehr bekommen, als AfD und BSW zusammen haben. Das werfe drängende Fragen auf, so Klingbeil.
2: Auf den Fluren hier im Magdeburger Landtag wird heftig darüber gemutmaßt, woher die 4 zusätzlichen Stimmen für den AfD-Politiker kamen. Kamen sie von der CDU? Deren Fraktion hatte die Empfehlung ausgesprochen, sich zu enthalten. Daran hielten sich aber nicht alle. Einige stimmten auch dagegen. Aber auch dafür? Mit Stimmen einzelner CDU-Abgeordneter könnte sich Ulrich Siegmund von der AfD im Dezember zum Ministerpräsidenten wählen lassen. Aus Magdeburg Simon Krämer.
1: Die Protestwelle junger Menschen in Frankreich für bessere Lernbedingungen weitet sich aus. Über 250.000 Menschen beteiligten sich heute nach Angaben des Innenministeriums an Demonstrationen. Dabei wurden auch wieder Polizisten mit Gegenständen und Feuerwerkskörpern beworfen. Seit dem Start der Proteste wurden Dutzende Beamte verletzt, allein heute 43. Präsident Emmanuel Macron will nach Medienberichten am Abend auf einer Krisensitzung über die Lage beraten. Das Internationale Olympische Komitee hat die Rivalen Münchens für die Ausrichtung der Olympischen und Paralympischen Spiele 2036 bekannt gegeben. Will die bayerische Landeshauptstadt gewinnen, muss sie ein halbes Dutzend Bewerber ausstechen.
3: Katar, Indien, Südkorea, Ungarn, die Türkei und Südafrika lauten die Mitbewerber der Münchner. Jeder Bewerber hat sein Für und Wider. Katar etwa ist finanziell attraktiv, wäre da nicht die große Hitze und der Iran-Krieg. Indien ist aufgrund der Bevölkerungsdichte interessant, aber die Luftverschmutzung setzt ein deutliches Minus unter die indische Bewerbung. Würde das IOC die Spiele nach Europa vergeben, hätte München recht gute Chancen gegen Istanbul und Budapest. Tanja Wagner, Nachrichtenredaktion.
1: 5 Tage lang dreht sich alles um Bücher. In Frankfurt am Main ist am Abend die 78. Frankfurter Buchmesse eröffnet worden. Zuerst nur für Fachbesucher, ab Freitag dürfen dann alle auf das Messegelände. Bis Sonntag werden mehr als 250.000 Besucher erwartet. Und das waren die Nachrichten mit Babette Büchner.
4: Das Wetter.
5: Die Pflanzenwelt und Sonnenstudios freuen sich. Ab morgen wird's wieder was useliger. Es geht noch stellenweise sonnig los am Mittwoch, zieht sich dann aber zu über den Tag und dann kann's am Abend Regen und auch Gewitter geben. Aber Temperatur bleibt ähnlich, 19 bis 23 Grad maximal morgen. Die Nacht jetzt natürlich erstmal deutlich frischer. 11 bis 7 Grad kriegen wir da als Tiefsttemperatur und hier und da ist auch nebelig.
4: NRW Verkehr.
5: Hier und da nach wie vor was mehr los. Einmal die Staus ab 5 Minuten. A1 Köln-Münster zwischen Schwerte und Kreuz Dortmund-Unna, da haben wir 2 Kilometer 5 Minuten. A44 Dortmund-Kassel zwischen Marsberg und Diemelstadt 2 Kilometer 8 Minuten. A44 Mönchengladbach Richtung Aachen zwischen Kreuz Aachen und Aachen-Lichtenbusch, da steht ihr leider länger, 4 Kilometer knapp 40 Minuten. Und die A45 Hagen Richtung Gießen zwischen Kreuz Olpe Süd und Freudenberg, 2 Kilometer ist eine knappe Viertelstunde. Gute Fahrt. Ja, hallo, Sebastian Pulli hier. Gleich ganz neue Musik. Da kann es sein, dass ihr den Song hört und denkt, Mensch, hat Sheryl Crow eine neue Single draußen? Sagte der liebe Kollege Andreas Grunewald neulich, sagte, ey Moment, Stella Lefty, die klingt ja 1:1 wie Sheryl Crow. Und der Song, der ist auch in Sound und Harmonie nur so 2 Seitenstraßen entfernt von All I Wanna Do. Gibt's gleich, aber erstmal Glasperlenspiel. Schönen Abend.
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0: Die aktuelle Nummer 3 der deutschen Charts, Moving to the Sun. Gleich ein Klassiker, das schön rumpelige Land of Confusion von Genesis. Aber erstmal Comedy, die beschreibt so einen richtigen Pott-Dialog von Comedian Toni Bauer. Ist das erste Mal dabei beim Comedy Camp, eben in seiner Heimatstadt Duisburg. Und wir hören jetzt erstmal, wie Duisburg sein eigener Opa ist.
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3: Mein Opa ist so ein typischer alter Mann. Der guckt den ganzen Tag aus dem Fenster. Kennt ihr die alten Männer? Und der guckt immer aus dem Fenster, als hätte er Ländereien. Letztes Mal guckt er aus dem Fenster und redet 20 Minuten mit seinem besten Kumpel von gegenüber, der auch aus dem Fenster guckt. Und die führen ein Gespräch ohne Inhalt. Noch nie so eine Scheiße gehört.
4: Wolle, Jürgen und Bus.
3: Und selber?
4: Ah, hör doch auf.
3: Sehen wir uns?
4: Wir sehen uns.
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Sebastian Pouli hier und zum heutigen Tag des Knoblauchs nur eine fast philosophische Frage. Wie kann etwas, das aus der Pfanne heraus so gut riecht, aus dem Mund heraus das komplette Gegenteil tun? Wir hoffen, ihr müsst das Haus heute nicht mehr verlassen. In dem Fall, gebt ihm richtig am Tag des Knoblauchs. Guten Appetit, schönen Abend.

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1: Ich bin Dirk Zeitler. Erstmal stellt die AfD in Deutschland den Präsidenten eines deutschen Landesparlaments. Der Landtag in Sachsen-Anhalt wählte den AfD-Politiker Tobias Rausch in das höchste Amt. Und zwar mit 4 Stimmen mehr als AfD und BSW zusammen haben.
2: Auf den Fluren hier im Magdeburger Landtag wird heftig darüber gemutmaßt, woher die 4 zusätzlichen Stimmen für den AfD-Politiker kamen. Kamen sie von der CDU? Deren Fraktion hatte die Empfehlung ausgesprochen, sich zu enthalten. Daran hielten sich aber nicht alle. Einige stimmten auch dagegen. Aber auch dafür? Die Wahl des Landtagspräsidenten hat auch Signalwirkung. Mit Stimmen einzelner CDU-Abgeordneter könnte sich Ulrich Siegmund von der AfD im Dezember zum Ministerpräsidenten wählen lassen. Aus Magdeburg Simon Krämer.
1: Die Proteste für bessere Schulen in Frankreich weiten sich aus. Präsident Macron will nach französischen Medienberichten am Abend nun auf einer Krisensitzung über die Lage beraten. Während eines landesweiten Protesttags kam es in Paris und zahlreichen Großstädten heute zu Demonstrationen, an denen sich nach Angaben des Innenministeriums mehr als 250.000 Menschen beteiligten. Die Sorge der Regierung ist, dass die Proteste sich auf andere Bereiche ausweiten könnten. Der frühere Präsident des Bundesnachrichtendienstes, August Hanning, ist heute Morgen festgenommen worden. Die Bundesanwaltschaft wirft ihm versuchten Landesverrat und Spionage vor.
3: Bis 2005 war Hanning BND-Präsident, später wechselte er als Sicherheitsberater in die Privatwirtschaft. Für diese Tätigkeit soll er seinen ehemaligen Büroleiter als Quelle angezapft haben, der immer noch für den BND arbeitete und dem jetzt Beihilfe vorgeworfen wird. Er wurde ebenfalls festgenommen. Über Jahre soll Hanning so einen anderen Nachrichtendienst mit internen BND-Infos versorgt haben. Ihm auf die Spur gekommen sind die Ermittler in Zusammenhang mit dem Entführungsfall der Kinder der Familie Block. Jan-Henner Reitz, Nachrichtenredaktion.
1: Zum Sport. Die U21-Nationalmannschaft fährt als Gruppensieger im nächsten Sommer zur Fußball-Europameisterschaft in Albanien und Serbien. Mit einem 2:0 im abschließenden Qualifikationsspiel gegen Georgien hat die Mannschaft das EM-Ticket gebucht. Und das waren die Nachrichten mit Dirk Zeitler.
4: Das Wetter.
5: Zu viel Sonne verdirbt den Charakter. Ab morgen ist die schöne Phase langsam zu Ende. Der Mittwoch anfangs hier und da noch sonnig, aber dann zieht es sich zu über den Tag und gegen Abend, da kann es dann auch Regen und Gewitter geben. Aber es bleibt ähnlich warm, 19 bis 23 Grad maximal morgen. Die Nacht jetzt erstmal frischer natürlich, da später Tiefsttemperaturen von 11 bis 7 Grad und stellenweise kriegen wir Nebel.
4: NRW Verkehr.
5: Größtenteils ruhig inzwischen, außer leider bei euch armen Seelen auf der A44 München-Gladbach Richtung Aachen. Zwischen Kreuz Aachen und Grenzübergang Lichtenbusch aktuell 2 Kilometer Stau, 26 Minuten mehr. Haltet durch, kommt gut an. Sebastian Pouli hier und gleich haben wir einen ungewöhnlichen Disco-Track hier. So ungewöhnlich, dass wir ihn in Deutschland noch gar nicht ganz begriffen haben, offenbar. Die Belgier, die Niederländer, die sind schon so weit, die haben ihn in den Charts schon auf die 1 gepackt. Wir nehmen uns die Zeit, hören ihn gleich, The Bowser, Magnetic. Aber erstmal Charles and Eddie, Would I Lie to You, einen schönen Abend.
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0: Nur durch die große Macht von Taylor Swift konnte dieser Track auf Platz 2 der deutschen Charts verdrängt werden. Die Die, Shakira, Burna Boy. Oh, wichtiger Termin, von Oktober bis Ostern. Das ist das große Oh, ich habe noch keinen Reifenwechseltermin. Jetzt aber flott, sagt er hier.
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2: In der Autowerkstatt ist doch wie beim Facharzt, ne? Du hast irgendein Problem, wo du nicht weißt, ob es überhaupt ein Problem ist. Dann brauchst du einen Termin, den kriegst du auch, allerdings erst kurz vor der nächsten Sonnenfinsternis. Ich stand letztens wieder vor meinem Halbgott im Blaumann und wurde mit Fachbegriffen überschüttet. Ey, das war kein Kundengespräch, das war eine mündliche Meisterprüfung. Irgendwann habe ich mir die Dreistigkeit erlaubt, eine Nachfrage zu stellen. Was Harmloses. Ist das denn überhaupt notwendig? Eine Frage, die für ihn völlig unvermittelt kam. Ich habe in einen Gesichtsausdruck geguckt, als hätte ich einen Fünfjährigen seinen Fruchtzweck aus der Hand geschlagen. Sonst würde ich da wohl kaum seit 10 Minuten erklären, wie wir an ihrem Fahrzeug vorzugehen haben. Okay, aber in der Zeit hätte ich wahrscheinlich selbst meine Lehre abschließen und das Ding selbst reparieren können. Bin ja immerhin nicht für die überschäumende Freundlichkeit und den guten Kaffee gekommen, den mir keiner angeboten hat. Das hätte ich vielleicht nicht sagen sollen. Hingekommen bin ich für einen Reifenwechsel und am Ende wurde es eine OP am offenen Kolben. Also immer dran denken, Vorsorge ist besser als Nachsorge. Aber wer viel misst, misst auch viel Mist.
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Sebastian Pulli hier, hallo, wir sind's, der menschliche Algorithmus. Bei uns wird die Musikdatei noch händisch aus dem Archiv in die Playlist gezogen. Wir haben eine feine Auswahl mit Schätzen wie Justin Timberlake, Ray, The Police, Sean Paul. Gibt's hier alles gleich und Nico Santos macht den Anfang.

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0: Das ist inspirierte Musik. Die macht richtig viel Neues. Das lebt, das pulsiert, das ist frisch. Ray habt ihr gerade gehört. Ihr Album, gerne mal reinhören. Es quillt über vor so vielen Ideen. Allein schon, dass es am Ende einen Abspann hat, wo sie quasi die Credits, die Namen aller Beteiligten unter Hollywood-Musik vorliest. Ihr toter Großvater ist in einer sehr bewegenden Sprachnachricht zu hören. Und natürlich passiert da auch musikalisch die ganze Zeit über wahnsinnig viel. Ray, das Album This Music May Contain Hope. So, jetzt kann man natürlich auch sagen, nein, ich möchte bitte nicht das musikalische, anspruchsvolle 5-Sterne-Menü, molekulare Küche. Ich möchte mir lieber praktisch ein Schnitzel an die Backe hören. Also was Gutes, Solides, nicht neu, aber trotzdem immer lecker. Und da empfehlen wir von Herzen die neue Single von Nickelback. Alles wie immer, weil es auch immer schon funktioniert hat.
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1: Ich bin Dirk Zeitler. Der Landtag in Sachsen-Anhalt hat einen AfD-Politiker zum Präsidenten des Parlaments gewählt. Erstmals in der Geschichte der Bundesrepublik. Während AfD-Chefin Alice Weidel ein Ende der Brandmauern-Politik fordert, äußerten sich Linke und Grüne entsetzt.
2: Linken-Fraktionschefin Reichenegg spricht von einer Schande, Vizekanzler Klingbeil von einem Tabubruch. Ähnlich empört äußerten sich grüne Spitzenpolitiker. Und auch Unionsfraktionschef Frei ist besorgt, denn AfD-Spitzenkandidat Rausch bekam im Landtag in Magdeburg mehr Stimmen, als AfD und BSW gemeinsam auf die Waage bringen. Damit könnte die Wahl von Ulrich Siegmund im Dezember zum Ministerpräsidenten Sachsen-Anhalts wahrscheinlicher werden. In Sachsen-Anhalt ist die AfD vom Verfassungsschutz als rechtsextrem eingestuft. Tanja Wagner, Nachrichtenredaktion.
1: Der Unterhaltungskonzern Paramount hat die Übernahme des Hollywood-Konkurrenten Warner Brothers abgeschlossen. Die Aktie des neuen Dachkonzerns Skydance soll nun an der New Yorker Börse gehandelt werden, wie das Unternehmen mitteilte.
3: Der Megamedienkonzern Skydance startet mit einem Haufen Schulden und Sorgen über politische Einflussnahme. Hollywood befürchtet großen Stellenabbau und Liberale befürchten, dass der neue Herrscher, Tech-Milliardär und Trump-Unterstützer Larry Ellison, den Nachrichtensender CNN zensieren wird. Trump kann CNN nicht leiden und hatte den Sender erst kürzlich aus dem Weißen Haus verbannt. Paramount hat versprochen, in den ersten 2 Jahren 30 Filme in die Kinos zu bringen. Aus den USA, Tina Eck.
1: Zum Sport. Im Rennen um Olympia 2036 muss München ein halbes Dutzend Mitbewerber ausstechen. Als aktuelle Rivalen im Vergabeverfahren nannte das Internationale Olympische Komitee Korea, Ungarn, die Türkei und Südafrika. Als nächstes entscheidet das IOC im März, welcher der Bewerber in die zweite Runde des Vergabeprozesses einzieht. Vergeben werden Olympia und Paralympics 2036 bei einer Generalversammlung Mitte 2029. Die U21-Nationalmannschaft fährt als Gruppensieger zur Fußball-Europameisterschaft in Albanien und Serbien. Mit einem 2:0 im abschließenden Qualifikationsspiel gegen Georgien hat die Mannschaft das EM-Ticket gebucht. Und das waren die Nachrichten mit Dirk Zeitler.
4: Das Wetter.
5: Zu viel Sonne ist Sünde. Ab morgen kippt es dann langsam in den Uselherbst. Morgen früh ist noch stellenweise ganz schön. Dann zieht es sich zu über den Tag. Und abends kann es dann Regen und Gewitter geben. Aber es bleibt ähnlich warm. 19 bis 23 Grad in der Spitze morgen. Erstmal die kältere Nacht. Jetzt gleich 11 bis 7 Grad kriegen wir da als Tiefstwerte. Und hier und da ist es nebelig.
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5: Fast alles im Rahmen. Die A1 Münster Richtung Dortmund zwischen Unna und Kreuz Dortmund-Unna. Da braucht ihr 3 Minütchen länger. Und leider heute Abend weiter das Sorgenkind. Da steht ihr was länger. A44 Mönchengladbach-Aachen zwischen Kreuz-Aachen und Grenzübergang Lichtenbusch. 2 Kilometer, 23 Minuten obendrauf. Eine gute Fahrt, kommt gut durch. Hi, Sebastian Pulli hier. Zum folgenden Titel und zur folgenden Band bieten sich verschiedene Wortspiele an. Wir könnten einmal sagen, denn das Lied heißt Animal, tierisch gute Musik. Wir könnten auch, denn die Girl Group heißt Cat's Eye, sagen Katzenmusik. Das ist aber alles unter meinem Niveau. Ich bin sehr froh, es nicht gesagt zu haben. Ich sage einfach nur, richtig gutes Popmusikhandwerk. Gibt's jetzt hier einen schönen Rest Dienstag.
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0: Hier gibt's jetzt die friedlichen zwei.
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0: Zwei ganz wunderbar kuschelige Lieder. Die Welt draußen ist böse und gespalten. Das Benzin ist immer noch zu teuer. Mir ist eben der Joghurt runtergefallen. Wir brauchen einfach dringend was Kuscheliges für den Herbst. Und da haben wir eben zwei Songs am Stück. Gleich In the Air Tonight, Phil Collins, immer fantastisch. Und davor ein Song, der sagt, nehmen wir uns doch alle mal in den Arm, denn wir sind alle Menschen. Im Kern wollen wir doch alle nur geliebt und angenommen werden. Und wenn wir Whitney Houston so zuhören, dann singt sie das so schön unaufgeregt, eindringlich und so nah und warm, dass man wirklich meinen könnte, sie meint jeden Einzelnen von uns. Also, Arm

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Langsam geht zu Ende der Tag des Knoblauchs. Doch sein warmer Hauch weht noch lange nach in die Gesichter unserer armen Partnerinnen und Partner. Ich bin Sebastian Pulli. Ich spreche aus Rücksicht auf euch auch so leicht am Mikro vorbei. Kommt gut durch die Nacht.

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0: Ja, machen wir. Ist ja Oktober. Also, aufstehen, Green Day. So, wie viele Cents haben wir denn schon gespart seit dem Tankrabatt? Sicher viele, viele Dutzend. Ja, funktioniert ja mehr so mittelgut für uns, ne? Bisschen besser vermutlich für die Ölkonzerne. Denkt auch er hier.
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3: Ja, nee, ist klar. Der Tankrabatt 2.0 ist da. Und, habt ihr da schon was von gemerkt? Nee, ne? Ich auch nicht. Ich habe nur neulich, als Fritze Merz die 17 Cent Rabatt angekündigt hat, gesehen, dass die Tankstellen diese 17 Cent sofort auf den Preis draufgehauen haben. Ja, das ist Verarsche auf hohem Niveau. Wenn man sich mal überlegt, dass der Spritpreis zur Hälfte aus Steuern besteht. Ja, sicher, was denkt ihr denn? Was ist da drin? Energiesteuer, CO2-Abgabe, Erdölbevorratungsabgabe. Habe ich noch nie gehört, aber ist drin. Wie bei so einer Frikadelle. Alles drin. Obendrauf noch die Mehrwertsteuer. Und bitte, gute Fahrt. Ist klar. Der Sprit ist und bleibt einfach zu teuer in Deutschland. Ja, das ist nicht nur meine Meinung. Die Tankstellen melden jetzt immer öfter Fälle von Benzinklau. Ja, wir werden kriminalisiert. Dabei ist doch Benzinklau für den Berufspendler wie Mundraub. Aus der Not heraus. Ich plädiere für mildernde Umstände. Weil, wer gar nicht erst ins Kassenhäuschen geht, der kommt auch nicht in die Versuchung, noch schnell einen Snickers zu klauen. So, und da haben wir ihn doch, den positiven Effekt am teuren Sprit. Wer Sprit klaut, der vermeidet Junkfood und liegt am Ende auch unserem Gesundheitssystem nicht mit Diabetes auf der Tasche.
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1: Ich bin Dirk Zeitler. Erstmal stellt die AfD in Deutschland den Präsidenten eines deutschen Landesparlaments. Der Landtag in Sachsen-Anhalt wählte den AfD-Politiker Tobias Rausch in das höchste Amt. Und zwar mit 4 Stimmen mehr als AfD und BSW zusammen haben.
2: Auf den Fluren hier im Magdeburger Landtag wird heftig darüber gemutmaßt, woher die 4 zusätzlichen Stimmen für den AfD-Politiker kamen. Kamen sie von der CDU? Deren Fraktion hatte die Empfehlung ausgesprochen, sich zu enthalten. Daran hielten sich aber nicht alle. Einige stimmten auch dagegen. Aber auch dafür? Die Wahl des Landtagspräsidenten hat auch Signalwirkung. Mit Stimmen einzelner CDU-Abgeordneter könnte sich Ulrich Siegmund von der AfD im Dezember zum Ministerpräsidenten wählen lassen. Aus Magdeburg Simon Krämer.
1: Der frühere BND-Präsident Hanning ist unter Spionageverdacht festgenommen worden. Nach Angaben des Generalbundesanwaltes geht es unter anderem um versuchten Landesverrat und geheimdienstliche Agententätigkeit. Ebenfalls festgenommen wurde Hannings früherer Büroleiter. Er soll Hanning gegen Geld mit mehr als 2000 teils als Verschlusssache eingestuften Dokumenten des Bundesnachrichtendienstes versorgt haben. Hanning soll die Informationen für seine Tätigkeit als Sicherheitsberater genutzt haben. Zum Sport. Das Internationale Olympische Komitee hat die Rivalen Münchens für die Ausrichtung der Olympischen und Paralympischen Spiele 2036 bekannt gegeben. Will die bayerische Landeshauptstadt gewinnen, muss sie ein halbes Dutzend Bewerber ausstechen.
3: Katar, Indien, Südkorea, Ungarn, die Türkei und Südafrika lauten die Mitbewerber der Münchner. Jeder Bewerber hat sein Für und Wider. Katar etwa ist finanziell attraktiv, wäre da nicht die große Hitze und der Iran-Krieg. Indien ist aufgrund der Bevölkerungsdichte interessant, aber die Luftverschmutzung setzt ein deutliches Minus unter die indische Bewerbung. Südafrika hat dagegen keine Erfahrung mit Olympischen Spielen. Würde das IOC die Spiele nach Europa vergeben, hätte München recht gute Chancen gegen Istanbul und Budapest. Tanja Wagner, Nachrichtenredaktion.
1: Die U21-Nationalmannschaft fährt als Gruppensieger zur Fußball-Europameisterschaft in Albanien und Serbien. Mit einem 2:0 im abschließenden Qualifikationsspiel gegen Georgien hat die Mannschaft das EM-Ticket gebucht.
4: Das Wetter.
5: Hier und da müssen wir mit Nebel rechnen. Temperaturen so zwischen 7 und 11 Grad in dieser Nacht. Etwas weiter oben, also in der Eifel und im Sauerland, so 4 Grad. Nachher starten wir dann mit Sonne in den Mittwoch und es wird relativ schön. Ein paar Wolken sind vielleicht dabei. Erstmal wird es noch nicht regnen, aber dann so Richtung Abend, späten Abend zieht es sich weiter zu und dann müssen wir halt auch mit Regen und Gewittern rechnen. Temperaturen übrigens nachher im Tagesverlauf so um die 23 Grad. Schauen wir noch schnell auf den Donnerstag. Das machen wir wirklich nur schnell, weil der wird, so wie es jetzt aussieht, nicht so richtig schön. Der Donnerstag wird nämlich so ein Regendonnerstag.
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6: A44 Düsseldorf-Essen zwischen Düsseldorf-Stockum und Kreuz Düsseldorf-Nord. 1 Kilometer Stau. Wir wünschen allen unterwegs gute Fahrt.
5: Max Giesinger hat ja gerade seinen Geburtstag gefeiert und er hat alle seine Freunde, Kumpels, Familie eingeladen in so eine schicke Villa auf Sylt. Unter anderem dabei natürlich auch sein Musikbuddy Michael Schulte und den hören wir gleich bei uns hier und zwar mit Cover You. Das ist neu bei uns. Und die Backstreet Boys sind auch nochmal mit dabei mit We've Got It Going On. Die haben ja heute ihr letztes Konzert bei uns in NRW.
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0: Leute, Finger weg vom Kaufen-Button, ja? Geht am besten gar nicht ins Internet heute. Es ist Tag 1 der Prime Deal Days. Ihr müsst also höllisch aufpassen, dass ihr nicht irgendwo irgendwas kauft, was ihr gar nicht braucht, nur weil es runtergesetzt ist. Das geht schneller, als ihr denkt. Deswegen hier nochmal wirklich meine Warnung. Kauft dann.
1: Hallo, Herr Zimmer.
0: Habe ich Sie schon mal gesehen?
1: Ich bin Anna. Anna Zohn.
0: Das erinnert mich an was.
1: Sie wollten doch was kaufen.
0: Nein.
1: Doch, ich habe hier eine Zuckerwattemaschine, die hochautomatisiert an alles Zuckerwatte dreht, was Sie in die Maschine halten. Ich halte gerade zum Beispiel meinen ganzen Arm rein.
0: Nee, aber mein Arzt sagt, ich soll aufpassen, auch wegen Diabetes.
1: Jetzt halte ich mein Bein rein und sie kostet 30% weniger.
0: Ich nehme direkt 4.
1: Sehr gut.
0: Dafür kann man es ja auch nicht selbst machen, ne?
1: Bis morgen, Herr Zimmer.
0: Nee, ich brauche jetzt aber nichts mehr.
1: Ja,

Ich habe neue Musik für eure Nacht dabei. Katy Perry, Watch It Burn. Also, sie schaut zu, wie irgendetwas abfackelt. Das hören wir gleich direkt nach Lana Del Rey. Euch eine schöne Nacht.

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0: 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Ja? Kein Wunder, wenn er immer mit seinem Opa am Fenster steht. Ne?
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3: Mein Opa ist so ein typischer alter Mann. Der guckt den ganzen Tag aus dem Fenster. Kennt ihr die alten Männer? Und der guckt immer aus dem Fenster, als hätte er Ländereien. Letztes Mal guckt er aus dem Fenster und redet 20 Minuten mit seinem besten Kumpel von gegenüber, der auch aus dem Fenster guckt. Und die führen ein Gespräch ohne Inhalt. Noch nie so eine Scheiße gehört. Wolle, Jürgen und Bus. Und selber? Ah, hör doch auf. Sehen wir uns? Wir sehen uns. Kommt der rein, guckt er mich an, sagt der Alter, der hat mir wieder ein Kotelett an den Ohren gelabert.
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1: Ich bin Dirk Zeitler. Der Landtag in Sachsen-Anhalt hat einen AfD-Politiker zum Präsidenten des Parlaments gewählt. Erstmals in der Geschichte der Bundesrepublik. Während AfD-Chefin Weidel ein Ende der Brandmauernpolitik fordert, äußerten sich Linke und Grüne entsetzt.
2: Linken-Fraktionschefin Reichenegg spricht von einer Schande, Vizekanzler Klingbeil von einem Tabubruch. Ähnlich empört äußerten sich grüne Spitzenpolitiker. Und auch Unionsfraktionschef Frei ist besorgt, denn AfD-Spitzenkandidat Rausch bekam im Landtag in Magdeburg mehr Stimmen, als AfD und BSW gemeinsam auf die Waage bringen. Damit könnte die Wahl von Ulrich Siegmund im Dezember zum Ministerpräsidenten Sachsen-Anhalts wahrscheinlicher werden. In Sachsen-Anhalt ist die AfD vom Verfassungsschutz als rechtsextrem eingestuft. Tanja Wagner, Nachrichtenredaktion.
1: Die Proteste für bessere Schulen in Frankreich weiten sich aus. Bei einem landesweiten Protesttag sind gestern Schüler, Studenten und Eltern auf die Straße gegangen. An zahlreichen französischen Gymnasien und einigen Universitäten gab es Blockadeaktionen.
3: Zehntausende Menschen haben sich den Protestzügen hier in Paris und in anderen Großstädten angeschlossen. Und mit ihren Forderungen nach vernünftig ausgestatteten Schulen und ausreichend Lehrkräften erhalten die jungen Leute jetzt auch breite Unterstützung von Gewerkschaften, Lehrern und ihren Eltern. Diese reiten sich heute mit in die Protestzüge ein, auch um sich bei befürchteten Rangeleien mit der Polizei schützend vor die jungen Menschen zu stellen. Aus Paris, Michael Evers.
1: Die Anschaffungspreise von Elektroautos und Verbrennern nähern sich wieder an. Nach einer Studie des Center Automotive Research waren die beliebtesten Stromer im September im Schnitt noch 2.124 Euro teurer als vergleichbare Verbrenner. Das waren 125 Euro weniger als im August. Als Gründe nennt das Institut höhere Rabatte und neue günstige Elektroautos. Während eines Lufthansa-Fluges vom kolumbianischen Bogotá nach Frankfurt hat ein Passagier randaliert. Nach Angaben der Frankfurter Polizei soll der 33-Jährige unter anderem mehrfach an der Flugzeugtür gerüttelt haben. Die Aufforderung des Flugpersonals, das zu unterlassen, soll er ignoriert haben. Bodenpersonal und zwei Passagiere hätten ihn schließlich gestoppt. Nach der Landung wurde der Mann festgenommen.
4: Das Wetter.
5: Ja, hier und da kann es auch in dieser Nacht wieder ein bisschen neblig sein, ansonsten aber kaum bewölkt, relativ klar, und das bedeutet auch, dass es auch frisch ist in dieser Nacht, 7 bis 11 Grad. Nachher geht es dann hoch mit den Temperaturen auf 19 bis 23 Grad. Wir starten auch am Morgen erstmal ganz entspannt mit ein bisschen Sonne, hier und da ein paar Wolken. Nachher im Tagesverlauf ziehen sich aber immer mehr Wolken zusammen über NRW und dann wird es auch Regen geben. Vereinzelt müssen wir auch mit Gewittern rechnen. Der Donnerstag wird dann sehr regnerisch.
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6: Zurzeit liegen uns keine Meldungen vor. Wir wünschen allen unterwegs gute Fahrt.
5: Ja, genießen wir heute nochmal den Tag, eine relativ ruhige Nacht und nachher nochmal ein bisschen Sonnenschein so bis Abend und dann kommt der Regen zu uns. Also von daher, ihr macht es gerade richtig, ihr genießt die Zeit jetzt gerade ganz entspannt mit 3 Hits am Stück. Ich habe neue Musik von Loy dabei, Golden Summer. Den hätten wir gerne jetzt nochmal, kriegen wir auch heute nochmal. Richard Marx aus den 80ern und wir fangen an mit Topic und Becky G. Sorry, Puppy.
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so schnell sind wir schon im Mittwoch, ne? Das kann manchmal ganz schön flott gehen, ne? Gerade noch Dienstag, jetzt schon Mittwoch, ja? Für alle, die gerade in der Nachtschicht hängen, haltet durch, wir sind bei euch. Musik haben wir immer dabei für euch. Mark, jetzt mit Want to Make Her Happy. Und danach noch Tiffany Aris mit Vertigo.

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0: Ihr kennt das wahrscheinlich auch, diese Fake-Mails, bei denen du viel Geld versprochen bekommst. Ja? Was machen wir damit? Ignorieren oder direkt löschen? Das hat sich auch Professor Peter Hegemann aus NRW gedacht. Kollege Sascha Fassbender, die E-Mail war aber seriös, oder?
1: Ja, hochseriös sogar. Sie kam aus Stockholm und hat Peter Hegemann, ja jetzt sag mal, umgerechnet ein Drittel von rund 1 Million Euro beschert. Er hat nämlich gestern den Medizin-Nobelpreis mit 2 anderen gewonnen.
0: Ja. Was ist das für ein Mann?
1: Also Peter Hegemann ist in Münster geboren, in Aachen aufgewachsen. Mittlerweile ist er Biophysiker und dabei total sympathisch und bodenständig, wie ich finde.
2: Ich freue mich natürlich, dass ich hier die Gelegenheit bekomme, auch vielleicht zu einem etwas allgemeineren Publikum mal über Optogenetik berichten zu können. Und mir kommt es darauf an, dass Sie verstehen, was Optogenetik ist. Und ich werde Sie nicht mit Hunderten von

0: Anwendung quälen hier.
1: Ich mag es, dass er sagt, allgemeineres Publikum. Ja, er meint uns beide.
2: Er meint uns beide, glaube ich auch.
1: Das ist schön.
2: Und jetzt ist er eben Nobelpreisgewinner und also er ist einfach mal reich. Der Nobelpreis ist mit 12 Millionen schwedischen Kronen dotiert, umgerechnet ca. 1 bis 1,1 Millionen Euro. Und das Ganze für Forschungen, er hat es eben gesagt, im Bereich Optogenetik, eine Technik, um die Aktivität von Zellen mit Licht kontrollieren zu können.
1: Ja, Nobelpreis hier, Pillepalle. Was wir jetzt wirklich gelernt haben, ist, Leute, lest eure E-Mails, ja, sorgfältig.
2: Ja, auf jeden Fall. Er bekam eine E-Mail, wie er selbst sagt, von jemandem, den er nicht kannte. Und in der Mail steht drin: Ruf mich zurück, ich habe was Wichtiges für dich.
1: Das klingt wie die E-Mails, die ich vom Prinzen von Zumumba bekommen habe, ob ich sein Geld mal irgendwie sicherstellen könnte.
2: Ja, ruf den mal zurück.
1: Ja, den mache ich jetzt auch. Ja, so.
2: Dann schaut Peter Hegemann auf die Telefonnummer in dieser E-Mail und dann merkt er, yo, ich war schon mal in Schweden und mir kommt diese Vorwahl von da irgendwie bekannt vor. Und dann rief er halt zurück.
1: Ja. Und dann war er reich, der Reichanruf sozusagen.
2: Genau, hat ihn reich gemacht, er ist jetzt frischer Nobelpreisträger und er sagt über diesen Moment, ey, es ist unglaublich, wenn du diese Nachricht bekommst, aber du brauchst einfach Zeit, um zu realisieren, was gerade passiert.
1: Ja, du brauchst Zeit, um zu realisieren, ich bin jetzt Nobelpreissieger und Träger.
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1: Ich bin Dirk Zeitler. Erstmals stellt die AfD einen Landtagspräsidenten in Deutschland. Im Parlament von Sachsen-Anhalt bekam der 35-jährige Tobias Rausch in geheimer Abstimmung 48 von 82 Stimmen. Also 4 mehr als AfD und BSW zusammen haben. Zu Mutmaßungen, die 4 Stimmen seien von der CDU gekommen, meinte Fraktionschef Sven Schulze, dies lasse sich nicht nachvollziehen. Bildung muss schon vor der Schule beginnen, davon ist die Mehrheit der Menschen in Deutschland überzeugt. Im Bildungsbarometer des IFO-Instituts sprechen sich die meisten auch dafür aus, für frühkindliche Förderung mehr Geld auszugeben.
2: Was Hänschen nicht lernt, lernt Hans nimmermehr. Für viele gilt das alte Sprichwort noch. Sie wünschen sich einen stärkeren Fokus auf frühkindliche Bildung. Fast 3/4 der Befragten halten ein verpflichtendes Vorschuljahr für sinnvoll. Und sogar 9 von 10 finden es richtig, Kinder im Alter von 4,5 Jahren einem Sprachtest zu unterziehen. Mit ihren Kitas sind Eltern in Deutschland meist zufrieden. Gleichzeitig fordern viele aber auch mehr Geld für die Einrichtungen und eine bessere Bezahlung für das Personal. Tanja Wagner, Nachrichtenredaktion.
1: Die Proteste für bessere Schulen in Frankreich weiten sich aus. Bei einem landesweiten Protesttag sind gestern Schüler, Studenten und Eltern auf die Straßen gegangen. An zahlreichen Gymnasien und einigen Universitäten gab es Blockadeaktionen.
3: Zehntausende Menschen haben sich den Protestzügen hier in Paris und in anderen Großstädten angeschlossen. Und mit ihren Forderungen nach vernünftig ausgestatteten Schulen und ausreichend Lehrkräften erhalten die jungen Leute jetzt auch breite Unterstützung von Gewerkschaften, Lehrern und ihren Eltern. Diese reiten sich in die Protestzüge ein, auch um sich bei befürchteten